0: Unterbringung nannte sie nicht, entsprechende Planungen liefen. Bei einem Tornado wurden am gestrigen späten Nachmittag in Fürstenwalde in einer Wohnsiedlung 3 Personen verletzt. Zudem wurden das Dach einer Kita abgedeckt und zahlreiche Fahrzeuge beschädigt. Aus Fürstenwalde, Eva Kirchner.
1: Innerhalb weniger Minuten hat das Extremwetterereignis für ein Bild der Zerstörung im Fürstenwalder Paul-Frost-Ring gesorgt. Insgesamt wurden Dächer von 5 Wohnblöcken teilweise abgedeckt. Noch am Abend musste die Feuerwehr lose Dachziegel entfernen. Einige Anwohner aus Dachgeschosswohnungen konnten in diese nicht zurückkehren. Die Aufräumarbeiten dauerten bis in die Nacht.
0: Soweit die Nachrichten. 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Das Wetter. Nachts dichte Wolken und zeitweise Regen, Richtung Norden teils aufgelockert und meist trocken. Örtlich auch Nebel. Tiefstwerte 17 bis 13 Grad. Aktuell in Berlin-Kreuzberg 17, in Zehdenick 16 Grad. Morgen mal Sonne, mal Wolken, vereinzelt Schauer oder kurze Gewitter, maximal 23 bis 27 Grad. Am Freitag Sonne und lockere Wolken, es bleibt weitgehend trocken.
2: Und hier der Verkehrsservice in der ARD-Hitnacht. Die A4 Görlitz Richtung Dresden ist zwischen Kodersdorf und Weißenberg wegen einer Nachtbaustelle noch bis ca. 5 Uhr gesperrt. Die A5 Karlsruhe Richtung Frankfurt ist zwischen Dossenheim und Ladenburg wegen Bergungsarbeiten nach wie vor gesperrt. Die A7 Hannover Richtung Kassel ist zwischen Seesen und Echte nach einem Unfall gesperrt und die A73 Suhl Richtung Bamberg ist zwischen Dreieck Suhl und Suhl Zentrum nach einem Unfall gesperrt. Allen unterwegs wünschen wir eine gute und sichere Fahrt. Kommen Sie gut an Ihr Ziel.
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2: Ja, und es wird wieder höchste Zeit, einen Gruß an alle Bäcker zu schicken. Schließlich sind sie auch schon wieder viele kräftig am Kneten und Backen. Und irgendwie habe ich schon wieder diese frischen, knusprigen Brötchen vor Augen, die mir dann das Frühstück versüßen. Also weiter gutes Gelingen in die zahlreichen Backstuben. Und ich grüße natürlich auch alle anderen und hoffe, dass Sie weiter gut dabei sind hier in der ARD-Hitnacht live aus dem Dresdner Studio. Ich bin Heiko Rasch und wünsche weiter gutes Durchkommen für alle, die gerade noch in ihrer Nachtschicht sind. Musik.

0: Ich und ich, Annette Humpe und Adel Tawil. 15 Jahre liegt ihr gemeinsames Musikprojekt ja schon auf Eis, und dass sie immer noch so präsent in den Radioprogrammen sind, das zeigt doch vor allem, wie zeitlos auch ihre Produktionen von damals sind. Ja, vielleicht setzen sie sich ja gemeinsam wieder mal ins Studio und setzen ihre gemeinsame Arbeit fort. Gleiche Erinnerung an Marie Fredriksson mit Roxette. An der Seite von Per Gessle haben sie auch ein großes Stück Musikgeschichte geschrieben. Und das vor allem in den 80er und 90er Jahren. Und zuvor habe ich hier noch Erasure.
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0: Es wird 2.30 Uhr, hier der aktuelle Verkehrsservice in der ARD-Hitnacht. Die A4 Görlitz Richtung Dresden ist zwischen Kodersdorf und Weißenberg wegen einer Nachtbaustelle noch bis ca. 5 Uhr gesperrt. Die A5 Karlsruhe Richtung Frankfurt ist zwischen Dossenheim und Ladenburg wegen Bergungsarbeiten gesperrt. Und die A73 Suhl Richtung Bamberg ist zwischen Dreieck Suhl und Suhl Zentrum nach einem Unfall gesperrt. Allen unterwegs wünschen wir gute Fahrt. Kommen Sie gut an Ihr Ziel.
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0: Mike and the Mechanics hier in der ARD Hitnacht. Mike Rutherford, Mitte der 80er Jahre, hat sich der Genesis-Musiker mit diesem Musikprojekt auch einen eigenen Wunsch erfüllt und internationale Erfolge feiern können. Im vergangenen Jahr war er mit seiner Band auf Jubiläumstour. Wir sind auch schon 40 Jahre zusammengekommen. Und jetzt bei uns Barry White. Dank seiner tiefen Bassstimme hat er immer auch ein bisschen Erotik in seine Songs gebracht. Schon seine Mutter verstand es ja, sein musikalisches Talent zu fördern. Sie selbst war eine Klavierlehrerin und brachte Barry natürlich auch schon im Kindesalter das Klavierspielen bei. Noch bevor er in den Stimmbruch kam. Und auch der verlief bei ihm ganz besonders, nämlich zweimal kurz hintereinander. Das erste Mal zum Tenor und nach dem zweiten Stimmbruch rutschte seine Stimme dann ins ganze Gegenteil und blieb dann im tiefen Bassbereich. Was ihm in seiner musikalischen Karriere auch sehr zugute kam, vor 50 Jahren veröffentlichte Barry White sein 6. Studioalbum und setzte damit auch seine Erfolgsserie nicht nur in Amerika, sondern auch in Europa fort. Und darauf auch zu finden, dieser Hit, You See the Trouble with Me, hier ist Barry White.
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2.41 Uhr, hier der Verkehrsservice mit einer Gefahrenmeldung. Achtung, ein Falschfahrer auf der A5 Basel-Karlsruhe zwischen Erfringen-Kirchen und Dreieck Neuenburg. Kommt Ihnen ein Falschfahrer entgegen, fahren Sie bitte äußerst rechts und überholen Sie nicht. Auf der A5 Basel-Karlsruhe zwischen Erfringen-Kirchen und Dreieck Neuenburg ist ein Falschfahrer unterwegs. Vorsicht in beiden Richtungen.

2.46 Uhr. Gute Nachrichten aus der Verkehrsredaktion. Eine Entwarnung auf der A5 Basel-Karlsruhe. Zwischen Effringenkirchen und Dreieck Neuenburg ist kein Falschfahrer mehr unterwegs. Wir wünschen gute Fahrt.

Eine Band aus Berlin, Mitte der 90er Jahre schon gegründet, Bell Book and Scandal, hier in der ARD-Hitnacht, Rescue Me. Das war ihr erster Single-Hit von ihrem Debütalbum gleich und sie standen ja auch schon mit Whitney Houston und Roxette auf einer Bühne, als sie damals nämlich nach der Jahrtausendwende in deren Konzerten im Vorprogramm auftraten. Bis zu den Nachrichten hier noch Pat Benatar, Damn und zuvor Matthew Wilder.

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1: Um 3 Uhr mit Wolfgang Berger. In Krankenhäusern oder Praxen immer wieder kommt es zu Behandlungsfehlern. Der medizinische Dienst veröffentlicht heute konkrete Zahlen für 2025. Die Fachleute schätzen, dass in jedem Jahr Kosten für das Gesundheitssystem durch Behandlungsfehler entstehen, in Höhe von etwa 50 Milliarden Euro. Jan Busche aus der Nachrichtenredaktion berichtet, was Expertinnen und Experten erwarten.
2: Medikamente werden verwechselt, es wird das falsche Bein operiert, OP-Material wird im Körper vergessen oder sogar der falsche Patient behandelt. Rund 3000 solcher und anderer Behandlungsfehler hat der medizinische Dienst 2024 dokumentiert. Fehler, die zu einem Gesundheitsschaden geführt haben. Heute gibt es also die Zahlen für 2025. Die Ärztekammer Niedersachsen sagt, dass nur zum Teil individuelle Fehler verantwortlich seien. Die Ärztekammer beklagt ein so wörtlich stark beanspruchtes Gesundheitssystem. Soll heißen, zu wenig Geld, zu wenig Personal.
1: In mehreren Bundesländern hat es am Abend schwere Unwetter gegeben. Im Norden von Rheinland-Pfalz berichtet die Polizei von Sturmschäden an Gebäuden und umgestürzten Bäumen. Westlich von Koblenz wurden 2 Menschen schwer verletzt. Auch im Süden Thüringens und im bayerischen Unterfranken gab es laut Polizei zahlreiche Einsätze. Vor dem Hintergrund der stockenden Verhandlungen hat US-Präsident Trump dem Iran mit massiven wirtschaftlichen Konsequenzen gedroht. Trump kündigte zugleich an, dass künftig auch alle Staaten und Unternehmen isoliert würden, die den Iran finanziell oder wirtschaftlich unterstützen. Aus Washington Anne Schneider.
3: Dazu zählten etwa Länder, die iranisches Öl kaufen oder bei dessen Transport helfen, Finanzinstitute, die Geschäfte mit dem Iran abwickeln, sowie Reedereien, die zur Umgehung der Sanktionen genutzt werden. Trump forderte die Verbündeten und Handelspartner ausdrücklich auf, diese Isolationspolitik mitzutragen. Welche neuen Maßnahmen nach der Ankündigung folgen sollen, ließ der Präsident allerdings offen. Beobachter sehen darin deshalb zunächst eine Verschärfung der Rhetorik.
1: Prinz Harry kehrt offenbar mit seiner Familie zurück nach Großbritannien. Wie britische Medien übereinstimmend berichten, soll der Umzug bis Ende des Monats abgeschlossen sein. Eine offizielle Bestätigung gibt es bislang nicht. Harry und seine Frau Meghan hatten sich 2020 von ihren royalen Pflichten zurückgezogen. Das waren die Nachrichten. Das Wetter in Deutschland. Gebietsweise trocken, teilweise kräftige Schauer und ein paar Gewitter, Tiefstwerte 19 bis 10 Grad. Am Tage im Süden und Nordwesten Schauer, teils Gewitter, an den Alpen längere Regenfälle, sonst oft trocken, Höchstwerte 20 bis 28 Grad. Am Freitag zeitweise sonnig im Nordwesten und im Süden Schauer und Gewitter, 19 bis 26 Grad. Am Samstag gebietsweise trocken, einzelne Schauer bei 18 bis 26 Grad. Es ist 3 Uhr.
4: Und hier der Verkehrsservice in der ARD-Hitnacht. Die A4 Görlitz Richtung Dresden ist zwischen Kodersdorf und Weißenberg wegen einer Nachtbaustelle noch bis ca. 5 Uhr gesperrt. Die A5 Karlsruhe Richtung Frankfurt ist zwischen Dossenheim und Ladenburg wegen Bergungsarbeiten gesperrt. Die A7 Fulda Richtung Würzburg ist zwischen Dreieck Fulda und Bad Brückenau-Volkers wegen eines defekten LKWs gesperrt. Und die A73 Suhl Richtung Bamberg ist zwischen Dreieck Suhl und Suhl Zentrum nach einem Unfall gesperrt. Allen unterwegs eine gute und sichere Fahrt.
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4: Unser Weg in den Donnerstagmorgen hinein, hier aus dem MDR-Studio in Dresden mit Heiko Rasch im Studio. Ich grüße Sie, schönen guten Morgen und die ersten Takte, die verraten doch schon, wir gehen in die 80er Jahre. Einer der besondersten Titel überhaupt, finde ich, denn dieser Song machte die norwegische Band A-ha zu Superstars. Aber erst nach dem dritten Anlauf, Take On Me.

Und den Song, den muss ich leider unterbrechen. Den fangen wir aber gleich nochmal von vorn an. Denn ich habe noch eine dringende Meldung aus der Verkehrsredaktion gerade reingekommen. Ein Falschfahrer auf der A4 Köln-Aachen zwischen Kreuz Aachen und Aachen Zentrum. Kommt Ihnen ein Falschfahrer entgegen, fahren Sie bitte äußerst rechts und überholen Sie nicht. Auf der A4 Köln-Aachen zwischen Kreuz Aachen und Aachen Zentrum ist ein Falschfahrer unterwegs. Vorsicht in beiden Richtungen.

3.12 Uhr, hier nochmal der Verkehrsservice, immer noch aktuell, der Falschfahrer auf der A4 Köln-Aachen. Zwischen Kreuz Aachen und Aachen Zentrum kommt Ihnen ein Falschfahrer entgegen. Fahren Sie bitte äußerst rechts und überholen Sie nicht. Zwischen Kreuz Aachen und Aachen Zentrum ein Falschfahrer, Vorsicht bitte in beiden Richtungen.

3.16 Uhr und gute Nachrichten habe ich aus der Verkehrsredaktion. Eine Entwarnung von der A4 Köln-Aachen zwischen Kreuz Aachen und Aachen Zentrum. Ist kein Falschfahrer mehr unterwegs. Wir wünschen gute Fahrt.

0: Brian Ferry in der ARD-Hitnachts. Schon in den 70er Jahren wurde er bekannt, damals als Sänger von Roxy Music. Aber auch schon in den 70ern trieb er dann seine Solokarriere voran und auch damit wurde er erfolgreich. Und seit den 80er Jahren gibt es ja auch für Herbert Grönemeyer kein Halten. Bis heute sind seine Konzertkarten in Windeseile vergriffen, so auch diese Tour für das kommende Jahr schon. Die beginnt ja am 27. Mai in Kiel und nachdem die Karten für die ersten Arenen ganz schnell ausverkauft waren, wurden weitere Zusatzkonzerte organisiert und so sind jetzt schon 20 Konzerte zusammengekommen, die er im nächsten Jahr mit dieser Tour absolvieren wird. Also ungebremst begeistert er seine Fans in mehreren Generation. Und ich habe einen Song von seinem 7. Studioalbum, Ö heißt die Platte, auch in allen 3 deutschsprachigen Ländern Nummer 1 der Albumcharts und aus diesem Album dieser Hit, Halt mich, Herbert Grönemeyer.
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Kurz nach halb vier, schönen guten Morgen. Hier der aktuelle Verkehrsservice in der ARD-Hitnacht. Die A4 Görlitz Richtung Dresden ist zwischen Kodersdorf und Weißenberg wegen einer Nachtbaustelle noch bis ca. 5 Uhr gesperrt. Die A5 Karlsruhe Richtung Frankfurt ist zwischen Dossenheim und Ladenburg wegen Bergungsarbeiten gesperrt. Die A5 Karlsruhe Richtung Basel ist zwischen Müllheim, Neuenburg und Dreieck Neuenburg nach einem Unfall gesperrt. Und die A73 Suhl Richtung Bamberg ist zwischen Dreieck Suhl und Suhl Zentrum nach einem Unfall gesperrt. Allen unterwegs gute Fahrt. Jetzt mit Ray Parker Jr. Bis auf die Kinoleinwand hat er es ja geschafft mit diesem Song Ghostbusters.

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1: Um 4 Uhr mit Wolfgang Berger. In Krankenhäusern oder Praxen immer wieder kommt es zu Behandlungsfehlern. Der medizinische Dienst veröffentlicht heute konkrete Zahlen für 2025. Die Fachleute schätzen, dass in jedem Jahr Kosten für das Gesundheitssystem durch Behandlungsfehler entstehen, in Höhe von etwa 50 Milliarden Euro. Jan Busche aus der Nachrichtenredaktion berichtet, was Expertinnen und Experten erwarten.
2: Medikamente werden verwechselt, es wird das falsche Bein operiert, OP-Material wird im Körper vergessen oder sogar der falsche Patient behandelt. Rund 3000 solcher und anderer Behandlungsfehler hat der medizinische Dienst 2024 dokumentiert. Fehler, die zu einem Gesundheitsschaden geführt haben. Heute gibt es also die Zahlen für 2025. Die Ärztekammer Niedersachsen sagt, dass nur zum Teil individuelle Fehler verantwortlich seien. Die Ärztekammer beklagt ein so wörtlich stark beanspruchtes Gesundheitssystem. Soll heißen, zu wenig Geld, zu wenig Personal.
1: In mehreren Bundesländern hat es am Abend schwere Unwetter gegeben. Im Norden von Rheinland-Pfalz berichtet die Polizei von Sturmschäden an Gebäuden und umgestürzten Bäumen. Westlich von Koblenz wurden zwei Menschen schwer verletzt. Auch im Süden Thüringens und im bayerischen Unterfranken laufen laut Polizei zahlreiche Einsätze. Bäume seien auf Straßen und geparkte Autos gefallen. Nach fehlenden Erfolgen bei den Verhandlungen hat US-Präsident Trump dem Iran mit einem beispiellosen Wirtschaftskrieg gedroht. Außerdem müsse jedes Land bei einer Unterstützung des Iran mit wirtschaftlichen Konsequenzen rechnen, verkündete Trump. Es brauche die Hilfe aller Verbündeten der USA, um die vom Iran ausgehende Bedrohung zu stoppen. Prinz Harry und seine Frau Meghan planen nach britischen Medienberichten, mit ihren Kindern aus Kalifornien nach Großbritannien zurückzuziehen. 2020 hatten sie nach einem Zerwürfnis mit der königlichen Familie ihre Aufgaben als arbeitende Mitglieder der Königsfamilie aufgegeben. Aus London Franziska Hoppen.
3: Demnach soll die Familie künftig in einer privaten, nicht zum Königshaus gehörenden Residenz außerhalb Londons leben. Die beiden Kinder des Paares, der 7-jährige Prinz Archie und die 5-jährige Prinzessin Lilibet, sollen demnach bereits für den Schulbeginn im September an einer britischen Schule angemeldet sein. König Charles sei am vergangenen Sonntag über den anstehenden Umzug informiert worden, heißt es. Pläne, dass Prinz Harry oder Meghan ihre Aufgaben als aktive Mitglieder der Königsfamilie wieder aufnehmen, gibt es demnach bislang nicht.
1: Das waren die Nachrichten. Das Wetter in Deutschland. Tagsüber im Süden und Nordwesten Schauer, teils Gewitter, an den Alpen längere Regenfälle, sonst oft trocken, Höchstwerte 20 bis 28 Grad. Am Freitag zeitweise sonnig, im Nordwesten und im Süden Schauer und Gewitter, 19 bis 26 Grad. Am Samstag gebietsweise trocken, einzelne Schauer, 18 bis 26 Grad. Es ist 4.03 Uhr.
4: Und hier der Verkehrsservice in der ARD-Hitnacht. Die A4 Görlitz Richtung Dresden ist zwischen Kodersdorf und Weißenberg wegen einer Nachtbaustelle bis ca. 5 Uhr gesperrt. Die A5 Karlsruhe Richtung Frankfurt ist zwischen Dossenheim und Ladenburg wegen Reinigungsarbeiten gesperrt. Die A5 Karlsruhe Richtung Basel ist zwischen Mülheim-Neuenburg und Dreieck Neuenburg nach einem Unfall gesperrt und die A73 Suhl Richtung Bamberg ist zwischen Dreieck Suhl und Suhl Zentrum ebenfalls nach einem Unfall gesperrt. Allen unterwegs eine gute Fahrt, kommen Sie gut an Ihr Ziel.
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4: Morgenstund hat Goldemund. Ja, ziemlich abgedroschen, dieser Spruch. Und nicht wirklich ein Trost für alle, die schon wieder aus dem Schlaf gerissen wurden. Das Gold bezieht sich auch vielmehr auf die zahlreichen Hits. Live aus dem Dresdner Studio. Ich bin Heiko Rasch. Schönen guten Morgen.

0: Patrick Swayze in der ARD-Hitnacht. Vorgestern wäre er 74 geworden, starb aber auch schon mit 57 im Jahr 2009. Aber unvergessen, vor allem auch in seiner Rolle bei Dirty Dancing. Morgen am 21. August vor 39 Jahren, da war ja die Filmpremiere von Dirty Dancing. Und der Streifen, der übertraf ja auch alle Erwartungen. Der Film kostete den Produzenten 6 Millionen Dollar und eingespielt hat er weltweit rund 218 Millionen Dollar. Ein super Geschäft. Und Patrick Swayze bewies ja damit vor allem auch sein musikalisches Talent. Und die Weltpremiere war also am 21. August 87. Der Kinostart in Deutschland, der war am 8. Oktober 87 und sorgte für lange Schlangen vor den Kinokassen. Und jetzt bei uns Adele.
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0: 4:16 Uhr. Schönen guten Morgen.

4.30 Uhr, schönen guten Morgen. Hier der aktuelle Verkehrsservice in der ARD-Hitnacht. Die A4 Görlitz Richtung Dresden ist zwischen Kodersdorf und Weißenberg wegen einer Nachtbaustelle noch bis ca. 5 Uhr gesperrt. Die A5 Karlsruhe Richtung Frankfurt ist zwischen Dossenheim und Ladenburg wegen Reinigungsarbeiten gesperrt. Die A5 Karlsruhe Richtung Basel ist zwischen Mülheim-Neuenburg und Dreieck Neuenburg nach einem Unfall gesperrt. Die A33 Brilon Richtung Bielefeld ist zwischen Etteln und Borchen nach einem Unfall noch bis ca. 7 Uhr gesperrt. Die A73 Suhl Richtung Bamberg ist zwischen Dreieck Suhl und Suhl Zentrum nach einem Unfall gesperrt. Und die A100 Stadtring Berlin, Wilmersdorf Richtung Neukölln. Der Britzer Tunnel ist nach einem Unfall gesperrt. Allen unterwegs eine gute und hoffentlich auch entspannte Fahrt.

Unverkennbar, Chris Rea hier in der ARD-Hitnacht. Ein Rockstar, der sich ja auch selbst nie so gesehen hat. Für ihn stand ja immer die Familie an erster Stelle, die ihm sicher auch während seiner Erkrankung großen Halt gab. Seine Songs machen ihn unvergessen. 4:44 Uhr, schönen guten Morgen. Und hier ist Lip Sync.

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1: Um 5 Uhr mit Ida Leinfelder, guten Morgen. Nach dem Hackerangriff auf das Berliner Landesnetz ist weiter unklar, ob das Wohngeld für Zehntausende Berliner pünktlich ausgezahlt werden kann. Die Stadtentwicklungsverwaltung arbeite unter Hochdruck an einer Lösung, sagte der regierende Bürgermeister Wegner. RBB 24 Landespolitik, Pauline Pieper.
2: Als Vorsichtsmaßnahme waren die Stadtentwicklungs- und die Verkehrsverwaltung vergangenen Freitag vom Netz getrennt worden, nachdem man Hinweise auf einen Hackerangriff entdeckt hatte. Nun arbeite man daran, die Verwaltungen schnellstmöglich wieder anzuschließen. Das werde aber noch einige Tage dauern, so Wegner. Durch den Angriff hatte zwischenzeitlich auch die Online-Beantragung der Briefwahl nicht mehr funktioniert. Das Problem sei mittlerweile behoben, sagte Innensenatorin Iris Spranger.
1: Im Zusammenhang mit dem Anschlag auf die Ostsee-Pipeline Nord Stream ist in Kroatien ein weiterer Verdächtiger festgenommen worden. Wie die Bundesanwaltschaft mitteilte, handelt es sich um einen der Taucher, die den Sprengstoff an der Leitung befestigt haben sollen. Die Ermittler hatten den Mann bereits im vergangenen Jahr in Polen gefunden. Die polnischen Behörden weigerten sich aber, ihn nach Deutschland auszuliefern. Für Bundeskanzler Merz sind die jüngsten Äußerungen des israelischen Sicherheitsministers nicht hinnehmbar. Ben-Gvir hatte in einem Podcast gezielte Tötungen von Palästinensern gefordert. Merz ließ über seinen Regierungssprecher mitteilen, es handele sich um menschenverachtende und völkerrechtswidrige Appelle. Möglicherweise könnten die EU-Außenminister bei ihrem nächsten Treffen über Sanktionen gegen Ben-Gvir beraten. Für einen Teil der unbegleiteten jugendlichen Migranten in der spanischen Exklave Ceuta deutet sich eine Lösung an. Die Zentralregierung in Madrid will rund 500 von ihnen ans spanische Festland bringen lassen. Integrationsministerin Saiz sagte, im Mittelpunkt stehe der Schutz der Kinder und Jugendlichen. Einzelheiten über Zeitpunkt und Art der Unterbringung nannte sie nicht. Entsprechende Planungen liefen. Bei einem Tornado wurden am gestrigen späten Nachmittag in Fürstenwalde in einer Wohnsiedlung 3 Personen verletzt. Zudem wurde das Dach einer Kita abgedeckt und zahlreiche Fahrzeuge beschädigt. Aus Fürstenwalde, Eva Kirchner.
3: Innerhalb weniger Minuten hat das Extremwetterereignis für ein Bild der Zerstörung im Fürstenwalder Paul-Frost-Ring gesorgt. Insgesamt wurden Dächer von 5 Wohnblöcken teilweise abgedeckt. Noch am Abend musste die Feuerwehr lose Dachziegel entfernen. Einige Anwohner aus Dachgeschosswohnungen konnten in diese nicht zurückkehren. Die Aufräumarbeiten dauerten bis in die Nacht.
1: Soweit die Nachrichten. 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
4: Ja, das war wild gestern mit dem Tornado in Fürstenwalde. Sie haben es gerade in den Nachrichten gehört. Sprechen wir heute im Laufe des Morgens auf jeden Fall auch noch drüber. Jetzt gucken wir erstmal auf die Temperaturen. Da haben wir gerade 15 Grad in Perleberg, 16 Grad in Cottbus, Frankfurt-Oder, Potsdam und Grünau. Da ist man sich auf jeden Fall einig. Heute wird ein warmer Tag, also 23 bis 27 Grad. Und aktuell die Straßen nass, vom Vordach tropft's und die Regentonne, die seufzt auch endlich wieder voll. In der Nacht gab es noch mal Regen. Am Tag wird sich das erledigt haben. Es kann hier und da noch mal so eine kleine Husche dabei sein, auch so ein Mini-Gewitter, aber ansonsten viel freundlicher. Es gibt dann einen Sonne-Wolken-Mix. Morgen sieht auch so ähnlich aus. Am Nachmittag kann es ein bisschen trüber werden und im Süden kann mal was runterkommen. Auch warm bis zu 27 Grad. Und nutzen Sie das. Am Wochenende sieht es wieder ein bisschen wechselhafter und vor allen Dingen auch kühler aus.
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4: Wir gucken auf die Straßen. Eigentlich sieht es da ganz gut aus. In Brandenburg nischt auf den Straßen, kommen Sie überall gut durch. Im Stadtverkehr Berlin, aber was, wenn Sie pendeln, könnte das wichtig sein. A100 Richtung Treptow. Der Tunnel Britz ist gerade nach einem Unfall gesperrt und geblitzt wird um die Uhrzeit auch schon, und zwar in Starken, auf der Heerstraße im Bereich der Berliner Stadtgrenze. Kommen Sie gut an.
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4: Freitags ist man immer leichtfüßig wie eine Meise im Fliederbusch, aber heute früh am Donnerstag, da klingen ihre Schritte ins Bad vielleicht wie Beat It von Michael Jackson hier bei den ersten Takten. Ja, was wird noch schneller, damit wir ja alle gut aus dem Bett kommen, ne? Einen schönen Donnerstag.

0: Joan Osborne weckt sie um 5.12 Uhr hier auf Antenne Brandenburg. Wo sind Sie eigentlich heute Morgen aufgewacht? In der Dorfstraße, Hauptstraße, Bahnhofstraße, Schulstraße? Mann, da gibt's so viele von. Es geht doch aber auch ausgefallener. Und in Stahnsdorf, da sollen tatsächlich jetzt 9 Straßen nach Musikerlegenden benannt werden. Das ist doch mal wirklich eine schöne Idee. Es entsteht eine neue Siedlung und die Einwohner, die können sogar ihre Ideen loswerden. Ist das nicht toll? Nach wem würden Sie da, wenn Sie so an Musiker denken, die Straßen gern benennen?
1: Lemmy Kilmister von Motorhead.
2: Janis Joplin, weil ich die bewundert habe.
3: Einmal Bettina Wegner ist eine Liedermacherin, die früher in der DDR gelebt hat und dann praktisch in den Westen musste. Und Reinhard-May-Straße würde mir auch gefallen.
4: Johnny Cash steht ganz oben, also dem tät ich's sehr gerne wünschen.
0: Oh, da sind noch ein paar coole Straßen wirklich dabei. Und man hat immer ein Gesprächsthema, wenn man irgendwo seine Adresse nennen muss. Ne? Ich fände auch eine Ed Sheeran-Straße ganz cool, aber es ist ja nur so ein kleiner Vorschlag. Stellen Sie sich vor, sie fragt einer nach der Adresse und dann können Sie sagen, ich wohne in der Bruce Springsteen-Straße. Ist doch mega. Die Straßennamen, die werden im September dann in der Stahnsdorfer Gemeindevertretung diskutiert. Ich glaube, da freuen sich dann wirklich auch alle Gemeindevertreter drauf. Endlich mal ein bisschen Abwechslung im piefigen Büroalltag. Tja, und wenn ich jetzt so auf die folgenden 2 Songs gucke, würde ich sagen, ja, das wäre doch eigentlich auch eine hübsche Idee, ne? Wie wäre es mit der Abba-Allee oder der Cool and the Gang Straße. Die haben wir jetzt hier nämlich. Get down on it. 5.14 Uhr haben wir es gleich. Kommen Sie gut in den Tag. Hier mit Antenne Brandenburg.

0: ABBA. Auf Antenne Brandenburg, 5.22 Uhr haben wir es. Haben Sie gestern schon die Bilder gesehen aus Fürstenwalde? Da gab es wirklich einen Tornado. Gestern Abend so gegen 17.15 Uhr standen einige wirklich mit offenem Mund da und diese Familie hat es beobachtet im Auto an der Ampel.
1: Sieht aus auf Papas Kamera wie ein Tornado.
2: Oh, also, na ja, guck, da ist er.
3: Na, was
2: so
3: da durch die Gegend fliegt dann jetzt?
2: Was da hochkommt.
4: Oh Gott. Ja, vor allem, keiner weiß, wo der drunter kommt.
3: Ja.
4: Guck mal, was hier los ist. Hier an Bäumen, wie die sich bewegen.
3: Oh Gott. Na, es glaubt einem ja keiner. Im Fürstenwalde, ey.
0: Ja, Gott sei Dank haben wir das Internet mittlerweile und können alles irgendwo aufnehmen. Deswegen doch, das glaubt einem einer. In Fürstenwalde ein Tornado, richtige buschige Wolkenfetzen, die sich immer wieder so trichterförmig nach unten gedrückt haben. Und da war wirklich einiges drin in diesem Wolkenwirrwarr und diesem Windströmungen. Ja, vielleicht erinnern Sie sich auch noch an Twister, den Film aus den 90ern. Das war ein F5, da ging es ja auch um einen Tornado. Das gestern ein IF1, also eher eine schwächere Kategorie, muss man sagen. Aber trotzdem hat es gereicht, dass Dächer abgedeckt wurden, Bäume umgestürzt sind, Autos beschädigt und so. Also ein großer Schreck für alle dort. Vielleicht wohnen Sie ja in Fürstenwalde oder waren gestern da unterwegs. Dann sagen Sie gerne doch mal Bescheid. Wie haben Sie das erlebt? Was bei Ihnen vielleicht passiert? Rufen Sie einfach gerne an 0331 70 98 100 oder Sie können uns auch natürlich eine Audionachricht schreiben oder ein Video schicken. Per Studienachricht, das geht natürlich alles in der Antenne Brandenburg App. 5.23 Uhr haben wir es jetzt. Kommen Sie gut in den Tag mit Falco. Guten Morgen.

0: 5.30 Uhr. 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
1: Im Studio Yvonne Krause. Guten Morgen. In Fürstenwalde hat es gestern Nachmittag einen Tornado gegeben. Mehrere Dächer wurden abgedeckt, außerdem stürzten Bäume um. 3 Menschen wurden verletzt. Die Verbraucherzentrale Bundesverband warnt vor steigenden Gaspreisen. Die Verbandsvorsitzende Popp sagte der Rheinischen Post, Verbraucher sollten jetzt prüfen, ob ihr Vertrag über den Winter hinaus eine Preisbindung enthält. Hintergrund ist, dass die großen Gasspeicher in Deutschland nur bis zur Hälfte gefüllt sind. Brandenburger Agrarverbände kritisieren Pläne der Landesregierung zu Wasserpreisen. Bewässerung soll es ab dem nächsten Jahr teurer werden. Das würde zu erheblich steigenden Kosten für sie führen, so die Agrarverbände.
0: 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Jetzt die Nachrichten aus der Lausitz und dem Elbe-Elsterland.
2: Mit Inka Gluschke, schönen guten Morgen. In Schwarzheide entsteht das nächste Zukunftsprojekt, das die Energiewende in der Lausitz voranbringen soll. Die Firma Sunfire baut auf dem Gelände des Chemiekonzerns BASF eine Testanlage für Hochtemperaturelektrolyse, also für grünen Wasserstoff. Jürgen Fuchs von der BASF hofft, dass dieser in Schwarzheide billiger als in anderen Anlagen produziert werden kann.
3: Und wenn das dann alles gelingt, und ich bin da sehr optimistisch, dann wird das nicht nur der BASF, sondern auch der chemischen Industrie und allen anderen, die grünen Wasserstoff als Energieträger brauchen, also damit auch unter der Energiewende, die wir in Deutschland anstreben, enorm helfen.
2: Bisher gilt es als aufwendig und teuer, grünen Wasserstoff herzustellen. Große Energiefresser wie Flugzeuge oder Schiffe brauchen aber künftig eine klimaneutrale Alternative zu Öl oder Erdgas. Nichts für schwache Nerven. Von Roland auf die A13 Richtung Berlin. Das klappt ab 8 heute Morgen nicht mehr. Die Auf- und Abfahrt der Anschlussstelle Roland wird wegen Bauarbeiten gesperrt und das voraussichtlich 2,5 Wochen. Nutzen kann man in Richtung Berlin die 3 Kilometer entfernte Anschlussstelle Schwarzheide. Allerdings ist die parallel zur Autobahn verlaufende Ortsdurchfahrt durch Schwarzheide ebenfalls dicht. Das EM-Finale ist erreicht. Bei der Turn-Europameisterschaft in Zagreb hat der Cottbusser Radomir Stelmak gepunktet. Antennesportreporter Andreas Friebel.
4: Der gebürtige Ukrainer Stelmak darf seit wenigen Wochen für Deutschland starten. Bei seinem ersten großen Wettkampf im Nationalteam zeigte der 21-Jährige keine Nerven und sammelte fleißig Punkte. Auch sein Cottbusser Clubkollege Lukas Kochan half dabei, dass Deutschland am Sonntag im Mehrkampffinale steht und um eine Medaille kämpfen darf. Auch in den Einzelwettbewerben schaffte es Radomir Stelmak in ein Finale. Er ist ebenfalls am Sonntag am REC dabei. Heute sind bei der EM die Junioren dran. Unter ihnen ist der Cottbusser David Alschanow.
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5: Die Sonne ist noch nicht aufgegangen, das macht sie aber um kurz vor 6, also ungefähr eine halbe Stunde haben wir da noch Zeit. Aber wenn sie aufgeht, dann werden Sie sie heute aber auch mal wieder sehen. Es gibt einen Mix aus Sonne und Wolken. In der Nacht hat es noch mal so um Mitternacht rum ordentlich geregnet. Aber das wird am heutigen Donnerstag dann wirklich wegflattern. Hier und da noch mal so ein vereinzelter Minischauer oder ein kleines Gewitter dabei. Aber sonst auch viel Sonne, Wolken dazu mit 23 bis 27 Grad. Momentan haben wir um die 16 Grad. Und morgen sieht es auch ganz freundlich aus. Am Nachmittag ein bisschen trüber, mit hier und da mal einem kleinen Schauer. Das können wir nicht ausschließen. Bis 27 Grad. Und damit wird es dann auch schön.
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5: Wir gucken auf die Straßen, wenn meine Maus will und das richtige Fenster öffnen will. Hat sie aber gerade keine Lust drauf. Da, hier ist er. Da ist er wieder. Und da läuft es gut auf Brandenburgs Straßen. Im Stadtverkehr Berlin haben wir nur eine Sperrung. A100 Richtung Treptow. Der Britzer Tunnel ist gerade nach einem Unfall dicht und geblitzt wird. Auf der Straße zwischen Güterfelde und Großbeeren. Gute Fahrt.
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5: Vielleicht sagen Sie ja auch, geh mir weg mit Koffein.
6: Ich bin kein Kaffeetrinker. Bei mir gibt es nur Tee und rote Brause.
5: Dann ist heute Ihr Tag. Heute ist Tag der Limonade. Ja, also dann Prost, egal womit Sie wach werden. Und was gibt's dazu?

0: Slate. Far, far away. Und wir sind hier ganz nah dran an der 5.43 Uhr. So spät haben wir es jetzt nämlich gerade. Brandenburg macht schon mal gerade ein bisschen Platz für die neuen Schulranzen, die ganzen Bücher, am Wochenende ist Einschulung, ne? Und auch im Balkon werden schon langsam die Stühle zusammengeschoben.
1: Was ein Sommer, was ein Sommer.
0: Das wiederum liegt nicht an der Einschulung, das liegt an einem Balkonkraftwerk. Da muss irgendwo Platz dafür sein und Sie gewinnen morgen schon Ihr eigenes. Eine Solaranlage, mit der Sie richtig Geld sparen können. David aus Michendorf hat sich gestern da schon auf die Gewinnerliste setzen lassen und hat direkt nochmal vorgerechnet, denn er ist Elektroingenieur.
2: Man kann halt schon 400 Euro sparen, wenn man auf bestimmte Dinge achtet, was sich Waschmaschine einschaltet, wenn die Sonne scheint. Das beste Bild ist, die Sonne scheint, die keine PV-Anlage haben, liegen draußen im Garten und die eine haben, fangen an, alle Geräte drin zu
0: nutzen. Zu ackern, ja. Ja, das kenne ich nämlich auch. Wenn die Sonne bei uns ballert, dann haben wir zu tun, überall Verbraucher anzumachen, weil das Einspeisen sich nicht so wahnsinnig lohnt. Nächste Chance auf Ihr eigenes Balkonkraftwerk. Kurz nach 6:30 bei uns und jederzeit natürlich auf antennebrandenburg.de.
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0: schönen Donnerstagmorgen hier auf Antenne Brandenburg. 6:08 haben wir es. Was machen Sie denn jetzt gerade? Also morgens zuerst, also wirklich direkt, nachdem Sie aus dem Bett gekrabbelt sind. Was tun Sie da? Also bei Peter Maffay sieht es so aus.
1: Wenn ich aufstehe, ist eigentlich entweder mein erster Griff an den Fernseher, um ihn anzumachen, oder eben ans Radio, je nachdem, in welcher Situation ich mich befinde.
0: Also ob Fernseher oder Radio, Antenne kriegen Sie ab 6 über beide Varianten rein, im Radio oder im rbb-Fernsehen, mit Blick in unser Studio. Und Peter Maffay, den sehen Sie auch bald auf der Bühne.
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1: Im Studio Arne Sprung. Schönen guten Morgen. Dutzende umgestürzte Bäume, abgedeckte Dächer und zahlreiche beschädigte Fahrzeuge. Das hat ein Tornado gestern am späten Nachmittag in Fürstenwalde angerichtet. Drei Menschen wurden verletzt. Zwei Insassen eines Autos, auf das ein Baum gestürzt ist, und eine Frau, die Schnittverletzungen durch ein zerberstendes Fenster erlitt. Der Tornado war durch ein Gebiet im Süden von Fürstenwalde gezogen, so Matthias Gerdig, der Einsatzleiter der Fürstenwalder Feuerwehr.
2: Also wir hatten zu Spitzenzeiten 35 Einsatzkräfte hier im Paul-Frost-Ring. Zusätzlich haben wir noch weitere 20, die auch die Einsatzstellen im Stadtgebiet betreut haben und natürlich auch die Einsatzbereitschaft für die Stadt weiterhin gewährleistet haben.
1: Auch in anderen Teilen Deutschlands hat es schwere Unwetter gegeben. Betroffen waren unter anderem Rheinland-Pfalz, Hessen, Thüringen und Bayern. Im Norden von Rheinland-Pfalz wurde eine Frau von einem umstürzenden Baum erschlagen, eine weitere schwer verletzt. In Hessen sind nach heftigen Stürmen rund 60 Häuser beschädigt, einige davon jetzt unbewohnbar. Brandenburgs Ministerpräsident Woidke spricht sich dafür aus, Klimaschutz stärker mit wirtschaftlichen Chancen zu verbinden. Im Zusammenhang mit der Debatte über eine Verankerung des Klimaschutzes im Grundgesetz sagte Woidke dem RBB, entscheidend sei, was bei den Menschen ankomme.
3: Das ist, was wir in Brandenburg in den letzten Jahren gemacht haben, wo wir immer dafür kämpfen, dass wir beispielsweise sagen, wir wollen auch die Vorteile der erneuerbaren Energien für die Wirtschaft, aber erst recht für die Menschen im Land auch nutzbar machen, nämlich mit günstigen Strompreisen. Das ist einer der Punkte, die uns beim Klimaschutz weiterhelfen werden. Ob Dinge im Grundgesetz stehen, das mag zwar schön sein und wichtig sein, aber am Ende hilft das nicht. Das, was draußen passiert, ist entscheidend für die Menschen.
1: Woidke sagte weiter, erneuerbare Energien könnten Arbeitsplätze schaffen und Wertschöpfung bringen. Ein schwieriges Schuljahr steht bevor. Davor hat Brandenburgs Bildungsminister Hoffmann am Abend noch einmal gewarnt und er meint damit die Probleme durch den Lehrermangel. Mehr als 300 Stellen sind unbesetzt. Zu den Belastungen für die Lehrkräfte sagte Hoffmann am Abend bei RBB 24 Brandenburg aktuell.
4: Was wir jetzt entschieden haben, ist, dass wir zum zweiten Halbjahr die Entlastungsstunde, die momentan rund 40% der Lehrkräfte haben, wieder einsammeln werden. Das heißt, sie müssen dann, so wie die anderen 60% der Lehrkräfte auch, eine Stunde mehr Unterricht geben pro Woche. Und wir müssen nicht drum rumreden, das ist für sie natürlich eine Belastung. Auf der anderen Seite sind diese 40% der Lehrkräfte genau die an den Schulen, wo wir die größten Fehlbedarfe haben. Und ich muss am Ende eben das ganze Land im Blick behalten. Ich muss vor allen Dingen auch die Bildungschancen der Kinder im Blick behalten.
1: Die Verbraucherzentrale Bundesverband warnt vor steigenden Gaspreisen. Die Verbandsvorsitzende Popp sagte der Rheinischen Post, Verbraucher sollten jetzt prüfen, ob ihr Vertrag über den Winter hinaus eine Preisbindung enthält. Wenn nicht, könnte sich ein Preisvergleich und ein Wechsel lohnen. Hintergrund ist, dass die großen Gasspeicher in Deutschland nur gut zur Hälfte gefüllt sind. Das ist eine Folge der Blockade der Meerenge von Hormus in dem Krieg der USA gegen den Iran. Soweit die Antenne Brandenburg Nachrichten. 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
5: Mein erster prüfender Blick geht immer, ob du die richtigen Schuhe und die richtige Hose und das richtige T-Shirt anhast.
6: Danke,
5: und ich
6: Mama.
5: Muss dir sagen, ja, das geht heute klar. Also
6: ich habe kurz überlegt, kurze Hose, ob das geht, weil heute Nachmittag soll es ja nochmal warm werden. Ne?
5: Ja, also 23 bis 27 Grad kriegen wir heute in der Spitze und es wird auch wirklich ein viel freundlicher Tag, als wir den gestern erlebt haben. Es gibt viel Sonne, ein paar Wolken dazu. Hier und da muss man ein paar kleine Einschränkungen machen. Es kann sie mal ganz kurz so eine Mini-Husche überraschen, aber es ist wirklich seltenheitswert und auch morgen sieht recht freundlich aus. Da kriegen wir auch bis zu 27 Grad. Also zieh einfach das Gleiche an. Und ein Sonne-Wolken-Mix. Und da kann es im Süden vielleicht mal einen kleinen Schauer geben.
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5: In Brandenburg ist alles tutti paletti. Im Stadtverkehr Berlin haben wir aber was. A100 Richtung Treptow. Der Tunnel Britz ist nämlich nach einem Unfall gesperrt. Stau haben wir hier auf der Umfahrung über die Gerade Straße und Blaschko-Allee. Eine Viertelstunde müssen Sie ungefähr mehr rechnen. Kommen Sie gut an.
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6: Was sagen die Leute in Fürstenwalde nach dem Tornado gestern? Wofür die sagen, was, da gab es ein Tornado? So krasses Wetter war doch gar nicht. Unser Antenne-Morgen-Reporter wird dort heute unterwegs sein und sich nachher melden. Und wir reden über Obst und Gemüse, bei dem man lachen muss, weil es so komisch gewachsen ist im Garten.
5: Ja, meine Tomaten sehen aus wie Hintern, also Pomaten gewissermaßen.
6: Das musst du uns gleich erläutern.

0: Ja, wer will, kann schon ein, zwei Tipp durch die Küche.
1: Selbst bei ein, zwei Tipp vergesse ich manchmal die Schritte. Das ist furchtbar mit mir.
0: 6:12 haben wir es. Guten Morgen mit der Zelle Brandenburg.
1: Guten Morgen.
0: Also wenn Sie mal wirklich einen schönen Knackarsch sehen wollen um diese Uhrzeit, einen Knackarsch zum Anbeißen, wohlgemerkt, dann gehen Sie mal auf antennebrandenburg.de und gucken sich bitte die Tomate von Annelie Rienecke an, die bei dir gewachsen ist. Ja. Das ist ja wirklich krass.
1: Sieht schön aus, ne? Ich habe Tomaten, die haben sich so entwickelt, dass sie wirklich aussehen wie ein wirklich schöner praller Po, leider noch nicht reif. Und ich weiß auch nicht, ob ich den essen werde oder ob ich 10.000 Fotos davon mache. Es sind zwei Tomaten, die zusammengewachsen sind. Und also sieht halt aus wie ein Hintern. Gucken Sie es einfach
0: lass
1: an.
0: Ihn, lass ihn bitte nicht schlaff werden. Komm. Also wenn, dann ess ihn vorher. Wie ist es denn bei Ihnen? Haben Sie vielleicht auch irgendwelches Gemüse dieses Jahr im Garten? Ob es jetzt Tomaten sind oder Möhren, Gurken, Zucchini, egal. Wo man so ein bisschen lachen muss, wo man sagt, guck mal, wie das hier aussieht.
1: Was da passiert?
0: Das wollen wir heute Morgen wissen. 0331 70 98 100 gerne anrufen oder noch besser machen Sie ein Foto davon und schicken uns das. Dann machen wir eine schöne Galerie auf antennebrandenburg.de. Dann wird Ihre Zucchini, Tomate oder Gurke sogar noch weltberühmt.

0: 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Guten Morgen. 6.16 Uhr haben wir es jetzt und wir haben einen kurzen Verkehrsservice.
1: Und zwar liegen Gegenstände auf der Straße, auf der A13 Richtung Dresden, zwischen Ruhland und Ortrand. Das Ganze im Baustellenbereich, auch noch auf der rechten Spur. Fahren Sie ganz besonders vorsichtig.

0: Kann man auf der Regentonne heute leider gar nicht mitspielen? Also zumindest, falls es bei Ihnen so doll geregnet hat, denn wenn die voll sind, dann klingen die ja nicht so schön dumm, dumm, dumm.
1: Nee, es muss ja hohl sein. Klopfen Sie einfach auf die Wassermelone, die klingt auch hohl.
0: Genau, 6:21 Uhr.
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0: Sommerferien ist ja noch eine Woche und das heißt bei uns, Sie bestimmen, was bei uns auf die Playlist kommt. Jede Woche ein anderes Thema. Diese Woche... Country-Mucke.
1: Ja.
0: Ja, nach wie vor beliebte Faschingsverkleidung, Cowboy und auch Line-Dance-Gruppen gibt es in Brandenburg.
1: Ja, jedes Jahr zum Beispiel Country-Line-Dance-Partys, zum Beispiel auf der Mustang Ranch in Lindo. Ende September ist das so wieder soweit.
0: Ja, und da läuft auch vielleicht der hier von Paula Cole. Wo sind all die Cowboys hin? Ja gut, in Brandenburg natürlich.
1: Ist ja logisch.
0: Ja, wählen Sie ihn gerne rein in die Antenne Sommer Top 30 am Sonnabend ab 3 und der läuft gleich komplett bei uns.
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1: Im Studio Yvonne Krause. Guten Morgen. Ein Tornado hat gestern in Fürstenwalde im Landkreis Oder-Spree Schäden angerichtet. Mehrere Dächer wurden abgedeckt, außerdem stürzten Bäume um. 3 Menschen wurden verletzt. Brandenburgs Ministerpräsident Woidke spricht sich dafür aus, Klimaschutz stärker mit wirtschaftlichen Chancen zu verbinden. Im Zusammenhang mit der Debatte über eine Verankerung des Klimaschutzes im Grundgesetz sagte Woidke dem RBB, entscheidend sei, was bei den Menschen ankomme. Die Verbraucherzentrale Bundesverband warnt vor steigenden Gaspreisen. Die Verbandsvorsitzende Popp sagte der Rheinischen Post, Verbraucher sollten jetzt prüfen, ob ihr Vertrag über den Winter hinaus eine Preisbindung enthält. Hintergrund ist, dass die großen Gasspeicher in Deutschland nur gut zur Hälfte gefüllt sind.
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2: Mit Inka Gluschke. Schönen guten Morgen. Die Energiewende weiter voranbringen. Das will die Firma Sunfire und baut auf dem Gelände der BASF in Schwarzheide eine Testanlage für die Produktion von grünem Wasserstoff. Diese neue Anlage hat laut Firmenchef Nils Aldag mehrere Vorteile.
3: Die braucht weniger Strom, um die gleiche Menge Wasserstoff zu produzieren. Und es reichen kleinere Anlagen, um die gleiche Menge Wasserstoff zu produzieren. Das heißt, das ist ein weiterer Beitrag, um mittel- bis langfristig die Kosten des grünen Wasserstoffs nach unten zu bringen.
2: Bisher gilt die Produktion von grünem Wasserstoff als aufwendig und teuer. Einmal mit der Kirche ums Dorf. Wer von Roland auf die A13 nach Berlin oder wieder runter auf die B169 will, hat ab 8 heute Morgen schlechte Karten. Die Anschlussstelle Roland wird gesperrt, weiß Antenne-Reporter Dirk Schneider.
4: Die Autobahn auf- und Abfahrt an der Anschlussstelle Roland in Fahrtrichtung Berlin muss nach Angaben der Autobahn GmbH dringend instand gesetzt werden. Die Arbeiten sollen voraussichtlich bis zum 7. September dauern. In dieser Zeit müssen Autofahrer etwas mehr Zeit einplanen. Sie können in Richtung Berlin die 3 Kilometer der entfernte Anschlussstelle Schwarzheide nutzen. Das klingt leichter als es ist, denn die parallel zur Autobahn verlaufende Ortsdurchfahrt durch Schwarzheide ist ebenfalls teilweise gesperrt.
2: Es läuft für die deutschen Turner bei der EM in Zagreb und zwar mit Cottbusser Beteiligung. Die Turner stehen im Finale. Antennesportreporter Andreas Friebel.
5: Der gebürtige Ukrainer Stelmak darf seit wenigen Wochen für Deutschland starten. Bei seinem ersten großen Wettkampf im Nationalteam zeigte der 21-Jährige keine Nerven und sammelte fleißig Punkte. Auch sein Cottbusser Clubkollege Lukas Kochan half dabei, dass Deutschland am Sonntag im Mehrkampffinale steht und um eine Medaille kämpfen darf. Auch in den Einzelwettbewerben schaffte es Radomir Stelmak in ein Finale. Er ist ebenfalls am Sonntag am REC dabei. Heute sind bei der EM die Junioren dran. Unter ihnen ist der Cottbusser David Alschanow.
6: Ist noch nicht Feierabend.
7: Schön wert.
6: Nein.
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7: Möglicherweise denken Sie beim Blick aus dem Fenster heute, was, schon wieder so ein grauer Tag? Nein, es ist zwar noch ziemlich wolkenverhangen, aber die werden sich lichten im Laufe des Vormittags. Dann kriegen wir Sonne und Wolken gemixt, 23 bis 27 Grad. Aktuell liegen wir da bei 15, 16 und 17 Grad bei uns im Land. Ja, und ein paar kleinere Minischauer, die will ich nicht ausschließen, aber meistens ist es trocken. Morgen sieht es ganz ähnlich aus, bis zu 27 Grad, bisschen trüber am Nachmittag.
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7: A9 Berlin Richtung Leipzig. Hinter Brück haben wir gerade einen Pannen-LKW, der steht auf der rechten Spur. Ansonsten läuft es auf Brandenburgs Autobahnen ganz gut. Im Stadtverkehr Berlin haben wir aber noch den Britzer Tunnel A100 Richtung Treptow. Der ist immer noch gesperrt nach einem Unfall. Stau haben wir gerade auf der Umfahrung über die Gradestraße und Blaschko-Allee. Momentan dauert es da eine halbe Stunde länger. Und geblitzt wird auf der Straße zwischen Guteborn und Grünewald. Gute Fahrt.
6: Guten Morgen.
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6: Ja, so viel Gute heute hier.
7: Ja.
6: Vielleicht haben sie auch gutes Licht im Bad und Licht ist auch an in der Küche.
7: Und das gute rote kleine Licht von der Kaffeemaschine leuchtet auch.
6: Wie wäre es denn, wenn Sie diesen Strom für das ganze Licht nicht bezahlen müssten?
7: Wow.
6: Dann jetzt mitspielen.
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0: 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Guten Morgen.
1: 6.41 Uhr haben wir es jetzt.
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0: Sie haben die Chance auf ein Balkonkraftwerk im Wert von 1.200 Euro, mit dem sich ja so 400 Euro Stromkosten sparen lassen im Jahr. Sabine aus Kuschko spielt darum. Hat es bei dir gestern auch so doll geregnet? Letzte Nacht?
3: Ja, und es dieselt immer noch. Ich bin auf dem Weg zur Arbeit.
0: Aber ein Tornado gab es nicht bei euch?
3: Nein, Gott sei Dank nicht. Aber das ist schon irgendwie erschreckend, Fürstenwalde. Ist ja nicht weit weg.
0: Ich wollte sagen, Fürstenwalde Spree war das ja gestern. Da gab es einen.
3: Genau, ein Tornado. Fürstenwalde ist nicht weit weg von uns.
0: Das Schöne ist ja, das passiert ja nicht so oft. Ich meine, das, was da gestern los war mit Dachziegel runter und Bäume umgekippt.
3: Richtig.
0: Es gab auch drei Verletzte, glaube ich. Das wollen wir bitte nicht allzu oft haben.
3: Im Auto.
0: Genau. Also für dich gilt auf jeden Fall das Balkonkraftwerk immer schön festschrauben, wenn du es dann gewinnen solltest. Denn deswegen hast du ja eigentlich angerufen.
3: Genau.
0: Egal, ob auf der Waschküche, auf dem Carport, am Balkon. Morgen um kurz nach 8 ziehen wir einen Gewinner und wir drücken die Daumen, dass es klappt für dich, ja?
3: Oh, vielen Dank.
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0: Das ist ein richtiger schöner Morgens im Auto-Fahr-Hit.
1: Aber nur, wenn die Straßen frei sind und man so richtig durch Brandenburg schweben kann, ne?
0: Mit Antenne Brandenburg an Ihrer Seite. Schön, dass Sie da sind. Guten Morgen.
1: Morgen.
0: Wir haben gerade schon geredet über den Tornado gestern in Fürstenwalde-Spree. Ist ja auch Thema bei uns in den Nachrichten gleich nochmal. Und unser Reporter Toni Schmidt ist dorthin gefahren und hat sich da jetzt mal umgeguckt. Toni, wie sieht's denn aus heute Morgen?
2: Ja, wenn ich mich hier umschaue, Markus, alle 10, 20 Meter liegen noch Reste von umgeknickten Bäumen. In den Vorgärten sind Blumentöpfe, Dachziegel, nahezu jedes Haus wurde beschädigt. In den Dächern klaffen zum Teil riesengroße Löcher. Man kann nur auf Holz klopfen, dass heute der größte Teil des Regengebietes durch ist, denn da ist noch lange nichts repariert. Die ganze Siedlung ist mit rotem Flatterband zum Teil abgesperrt. Und Jason hat mir gesagt, dass seine Mutter gestern Abend, als es passierte, draußen mit dem Hund Gassi war.
3: Also ich bin mit meinem Hund spazieren gegangen und es sind halt Bäume umgefallen. Sie hockte dann halt zwischen zwei Bäumen und 5 Zentimeter weiter wäre Baum auf sie gekracht.
2: Wie geht's deiner Mama jetzt?
3: Also Schock ist natürlich da, aber ist wieder alles gut.
2: Schock, das beschreibt es ganz gut. Die ganze Siedlung hier fragt sich, oh mein Gott, wie konnte sowas passieren? Das kennt man doch nur aus dem Fernsehen. Die Kita Regenbogen wurde so sehr beschädigt, da hat es das ganze Dach weggerissen. Das liegt auf der anderen Straßenseite. Und hier muss man erst mal schauen, wie es weitergeht. Die Kita bleibt heute zu. Die Kinder sind woanders untergebracht. Aber die Schäden sind zum Teil noch gar nicht abzusehen und wirklich massiv.
0: Wir bleiben noch vor Ort. Danke, Toni, erstmal fürs Erste, für das Update nach dem Tornado gestern in Fürstenwalde-Spree. Weitere Neuigkeiten dazu und andere natürlich auch in den Nachrichten gleich um 7. Jetzt ist 6.52 Uhr.
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1: Im Studio Arne Sprung. Schönen guten Morgen. Ein Tornado hat am frühen Abend in Fürstenwalde Spree Verwüstungen angerichtet. Drei Menschen sind leicht verletzt worden, sagt die Feuerwehr. Unser Morgenreporter Toni Schmidt hat sich vor Ort umgesehen.
2: Es ist eine Siedlung überwiegend mit Mehrfamilienhäuserblöcken. Die Gebäude 4 Stockwerke hoch. Auch das Dachgeschoss ist ausgebaut, beziehungsweise was davon übrig ist. Jedes Haus hat Ziegel verloren. In jedem Dach sind Löcher reingerissen. Von einer Kita auf der anderen Straßenseite ist das Dach ganz weggerissen. Und es liegt auf der anderen Straßenseite. Überall abgeknickte, zum Teil auch entwurzelte Bäume. Augenzeugen sagten mir, es habe sich maximal um eine Minute gehandelt, als der Tornado am frühen Abend hier durchraste. Und so schnell wie er kam, so schnell sei er auch wieder weg gewesen.
1: Auch in anderen Teilen Deutschlands hat es schwere Unwetter gegeben. Im Norden von Rheinland-Pfalz wurde eine Frau von einem umstürzenden Baum erschlagen, eine weitere schwer verletzt. In Hessen sind nach heftigen Stürmen rund 60 Häuser beschädigt, einige davon jetzt unbewohnbar. Brandenburgs Ministerpräsident Woidke ist dafür, Klimaschutz stärker mit wirtschaftlichen Chancen zu verbinden. Erneuerbare Energien könnten in Brandenburg Arbeitsplätze schaffen, Wertschöpfung bringen und für günstigere Strompreise sorgen, sagte der SPD-Politiker dem RBB. Im Moment wird eine Verankerung von Klimaschutz im Grundgesetz debattiert. Das lehnt Woidke nicht grundsätzlich ab. Entscheidend sei aber, was bei den Menschen ankomme. In Deutschland sind schon jetzt so viele Solaranlagen gebaut worden, wie für das ganze Jahr 2026 angepeilt. Die Bundesregierung hatte die Marke von 128 Gigawatt Peak vorgesehen. Das Ziel sei schon jetzt erreicht, teilte der Bundesverband Solarwirtschaft mit. Aus dem Hauptstadtstudio berichtet dazu Sabine Henkel.
3: Der Bundesverband Solarwirtschaft sieht allerdings die Gefahr, dass die Ziele für die nächsten Jahre verfehlt werden könnten. Der Grund: Bundeswirtschaftsministerin Reiche will die Förderung schrittweise auslaufen lassen. Das betrifft auch Privatleute, die eine Solaranlage auf ihrem Dach installieren wollen. Reiche meint, dass bisher überfördert wird und Solaranlagen sich auch ohne Zuschüsse vom Staat rechnen. Der Solarverband geht hingegen davon aus, dass Interessenten ohne die Förderung auf Solaranlagen verzichten.
1: Nach dem Hackerangriff auf das Berliner Landesnetz ist weiter unklar, ob das Wohngeld für zehntausende Menschen in der Stadt pünktlich ausgezahlt werden kann. Die Stadtentwicklungsverwaltung arbeite schnellstmöglich an einer Lösung, sagte der regierende Bürgermeister Wegner. Die Landespolitikreporterin Pauline Pieper berichtet.
4: Als Vorsichtsmaßnahme waren die Stadtentwicklungs- und die Verkehrsverwaltung vergangenen Freitag vom Netz getrennt worden, nachdem man Hinweise auf einen Hackerangriff entdeckt hatte. Nun arbeite man daran, die Verwaltungen schnellstmöglich wieder anzuschließen. Das werde aber noch einige Tage dauern, so Wegner. Durch den Angriff hatte zwischenzeitlich auch die Online-Beantragung der Briefwahl nicht mehr funktioniert. Das Problem sei mittlerweile behoben, sagte Innensenatorin Iris Spranger. Wer den Angriff verübt hat und mit welchem Motiv, ist weiter unklar. Das Landeskriminalamt und die Staatsanwaltschaft ermitteln.
1: Soweit die Antenne Brandenburg-Nachrichten. 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
5: Danke, Arne.
1: Gerne.
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6: Von Gewittern, Regen und Tornados ist heute nicht mehr so viel zu spüren. Aber so, wir befinden uns da so in so einer Übergangsphase. Feuchter Dunst, Nebel und ein bisschen Sprühregen hängt tatsächlich noch bei uns rum. So am Vormittag werden die Wolken sich dann langsam lichten. Das Ganze verzieht sich und dann haben wir wirklich hier und da vielleicht nochmal einen Minischauer über den Tag verteilt. Ansonsten einen ganz hübschen Sonne-Wolken-Mix, 23 bis 27 Grad. Momentan haben wir zum Beispiel 15 in Heckelberg und auch in Küritz. 14 sind es noch in Lenzen, in Potsdam 16 Grad. Und morgen sieht es ganz ähnlich aus wie heute. Am Nachmittag ist es ein bisschen trüber, aber nicht weiter wild. Bleibt meistens trocken.
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6: A24 Berlin Richtung Hamburg. Zwischen Meinburg und Putlitz haben wir eine Leiter auf der linken Spur. Ganz besonders vorsichtig fahren. Und auf der A13 Richtung Berlin hinter Baruth-Mark hat es einen Unfall gegeben. Die Autobahn ist hier gesperrt. Die letzte freie Ausfahrt aktuell Starkow. Hörer Leo hat gerade angerufen. Da geht wirklich nichts mehr. Stillstand. Da wünschen wir Ihnen jetzt schon mal viel Geduld auf jeden Fall. B167 Lebus Richtung Löwenberg. Zwischen Falkenberg und Hohenfinow haben wir gerade eine Ölspur. Aufpassen hier. Und der Britzer Tunnel, der ist jetzt wieder geöffnet. Stadtverkehr Berlin A100 Richtung Treptow. Es gab da einen Unfall. Stau haben wir aktuell aber noch auf der Umfahrung über die gerade Straße und Blaschko-Allee. Dauert eben eine halbe Stunde. Gute Fahrt.
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5: 4 nach 7, kommen Sie gut in den Donnerstag, egal wo Sie uns gerade hören. Ulf aus Vriezen ist Lkw-Fahrer und hört uns wo? Guten Morgen.
7: Moin, ich bin in Holland und höre Antenne Brandenburg. Ich habe heute früh schon in Belgien geladen, da habe ich auch Antenne Brandenburg an.
5: Dann weiter gute Fahrt mit uns. Jetzt geht's weiter?
7: Ja, ich muss nach Dänemark.
5: Und was hörst du in Dänemark?
7: Nur Antenne Brandenburg.

0: Problem. Um 11:07. Hallo zusammen.
1: Hallo.
0: Da gehst du in den Garten und da guckt dich ein roter Hintern an.
1: Sitzt bei dir ein Pavian im Garten?
0: Nee, komm, du hast doch vorhin erzählt, dass du eine Tomate hast, die aussieht wie ein Hintern.
1: Ja, stimmt. Also zwei Tomaten, die wurden zu einer irgendwie und sie sehen halt einen aus wie ein kleiner Knackarsch.
0: Gucken Sie sich das gerne mal an auf antennebrandenburg.de. Und wir freuen uns auch, wenn Fotos von Ihnen kommen mit lustig gewachsenem Gemüse oder Obst, was Sie im Garten haben. Machen wir so eine kleine Galerie draus.
1: Ja.
0: Manfred aus Darmsdorf hat was.
2: Das Originellste waren, zwei Tomaten waren zusammengewachsen und in der Mitte ein kleiner Schniedel.
1: Ja, so eine Nase, ne? Die da so rausguckt.
0: Ich habe gestern.
2: Eine Nase, ein kleiner Schniedel.
0: Für dich ist es eine Nase, für Manfred ein Schniedel. Als ich gestern nämlich mal gegoogelt habe, nach komisch aussehenden Tomaten, kam natürlich allererstes auch so ein Bild. Was geht in der Tomate vor?
2: Das können irgendwelche Umwelteinflüsse sein, durch kurze Trockenheit oder sonst was, was dann eine Rolle spielt, durch die Zellteilung, die da passiert. Also ist das nicht genetisch, nicht? Kriegt da nicht jede Pflanze so ein Ding? Das wäre interessant.
0: Ja, weil dann muss doch jemand auf die Idee kommen, zu sagen, ich züchte die jetzt extra und verkaufe die dann Schniedeltomaten, wird bestimmt ein Renner.
2: Wenn das so wäre, dann könnte man gute Geld verdienen.
0: Ja. Mach's gut, Manfred.
2: Schönen Tag noch, tschüss.

0: dass du bereits seit einer halben Stunde dafür übst.
1: Ja, ist ja gut. Erstmal nochmal schön durchatmen hier mit Berlin, Take My Breath Away. So, und ich habe jetzt die Gitarre rausgeholt, weil ich kann leider, ich wollte das die ganze Woche schon mal machen und probiere es jetzt wieder. Es ist schon wieder Donnerstag, du hörst Antenne Brandenburg. Ein richtig guter Country-Song.
0: Klingt anders.
1: Ja, deshalb lassen wir die Profis ran.
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0: Ja.
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1: Sie bestimmen, was läuft. Am Sonnabend ab 15 Uhr wird Brandenburg zu einem großen Party-Saloon. Und da gehört natürlich er dazu.
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1: Yeah, yeah, yeah, yeah.
3: The Ring of Fire. The Ring of Fire.
1: Absoluter Kult-Hit von Johnny Cash. Allerdings
0: auch nur gecovert. Ja. Das Original ist von 1962.
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1: oh,
4: burns. The Ring of Fire.
0: Frau. Anita Carter.
1: Oh, ich finde das herrlich. Schöne Stimme.
0: Ja.
1: Aber mit Johnny Cash erst wurde es ein Country-Welthit. Und Sie sagen vielleicht, der muss unbedingt dabei sein am Sonnabend ab 3. Dann legen Sie kurz das Lasso zur Seite und wählen ihn rein in die Antenne Sommer Top 30.
0: Ja.
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1: Im Studio Yvonne Krause. Guten Morgen. Ein Tornado hat am Abend in Fürstenwalde Spree Verwüstungen angerichtet. Mehrere Dächer wurden abgedeckt. Außerdem stürzten Bäume um. Drei Menschen wurden verletzt, sagte uns die Feuerwehr. Brandenburgs Ministerpräsident Woidke ist dafür, Klimaschutz stärker mit wirtschaftlichen Chancen zu verbinden. Erneuerbare Energien könnten in Brandenburg Arbeitsplätze schaffen, Wertschöpfung bringen und für günstigere Strompreise sorgen. Das sagte der SPD-Politiker dem RBB. Die Verbraucherzentrale Bundesverband warnt vor steigenden Gaspreisen. Die Verbandsvorsitzende Popp sagte der Rheinischen Post, Verbraucher sollten jetzt prüfen, ob ihr Vertrag über den Winter hinaus eine Preisbindung enthält. Hintergrund ist, dass die großen Gasspeicher in Deutschland nur gut zur Hälfte gefüllt sind.
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2: Aus Cottbus mit Inka Gluschke. Schönen guten Morgen. Deutschland altert, aber vor allem den Süden von Brandenburg trifft es, wenn die Babyboomer jetzt nach und nach in Rente gehen. Das geht aus einer Studie des Berlin-Institut für Bevölkerung und Entwicklung hervor. In Auftrag gegeben hatte diese Analyse die Konrad-Adenauer-Stiftung. Die Babyboomer sind Menschen, die zwischen 1955 und 1969 zur Welt gekommen sind. Frederik Sixtus vom Berlin-Institut sagte Antenne Brandenburg.
3: Gerade einige Kreise, vor allem auch im Süden Brandenburgs, sind bereits heute stark gealtert. Der Anteil der über 66-Jährigen liegt zum Beispiel im Spree-Neiße-Kreis bei 27,5% an der Gesamtbevölkerung und wird voraussichtlich auch weiter steigen auf voraussichtlich 31,8% im Jahr 2045. Das liegt an verschiedenen Entwicklungen. Das ist die Abwanderung junger Leute in der Nachwendezeit, in den 90er Jahren. Die fehlen heute und deren Kinder fehlen auch.
2: Von Roland oder Lauchhammer auf die A13 und dann ab Richtung Berlin. Das ist ab heute nicht mehr ganz so einfach möglich. In einer halben Stunde wird der Anschluss von der B169 aus für 2,5 Wochen gesperrt. Antenne-Reporter Dirk Schneider.
4: Die Autobahn auf- und Abfahrt an der Anschlussstelle Roland in Fahrtrichtung Berlin muss nach Angaben der Autobahn GmbH dringend instand gesetzt werden. Die Arbeiten sollen voraussichtlich bis zum 7. September dauern. In dieser Zeit müssen Autofahrer etwas mehr Zeit einplanen. Sie können in Richtung Berlin die 3 Kilometer entfernte Anschlussstelle Schwarzheide nutzen. Das klingt leichter als es ist, denn die parallel zur Autobahn verlaufende Ortsdurchfahrt durch Schwarzheide ist ebenfalls teilweise gesperrt.
2: Modern und zukunftsweisend. Auf dem Gelände der BASF in Schwarzheide will die Firma Sunfire eine Testanlage für Hochtemperatur-Elektrolyse, also für die Produktion von grünem Wasserstoff, bauen. Die Hoffnung ist groß, dass damit grüner Wasserstoff billiger produziert werden kann, als es aktuell möglich ist.
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5: Ich habe das Gefühl, allein durch den Regen in der Nacht und gestern ist alles irgendwie so ein bisschen grüner und satter geworden. Ja. Ne? Atmen Sie tief ein, genießen das. Bisschen neblig und dunstig ist es dabei noch im Land. Bisschen Wolken verhangen, aber das wird freundlicher heute. Also Regen hat heute Seltenheitswert, wirklich nur maximal irgendwie so ein kleiner Schauer, der tagsüber noch vorbeigucken kann. Ansonsten gibt es einen Sonne-Wolken-Mix, 23 bis 27 Grad. Das sind auch die Temperaturen übrigens für morgen. Und sonst sieht es da auch recht ähnlich aus. Bisschen grauer und im Süden vielleicht nochmal ein kleiner Schauer. Ansonsten auch ein schöner Sommertag.
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5: Da nicht ganz so schön, da haben wir zum Beispiel eine Sperrung der A13 Richtung Berlin. Hinter Baruth-Mark hat es nämlich einen Unfall gegeben. Hier ist die Autobahn gesperrt. Die letzte freie Ausfahrt ist Starkow. B167 Richtung Löwenberg, eine Ölspur zwischen Falkenberg und Hohenfino. Vorsichtig fahren. Und im Stadtverkehr Berlin A100 Richtung Wedding. Stau haben wir hier an der Baustelle an der Albuinstraße. 10 Minuten dauert es hier länger. Und geblitzt wird auf der B101 zum Beispiel heute Morgen zwischen Beutersitz und Winkel. Kommen Sie gut an.
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6: Wir lachen uns krumm über ihr krummes Obst und Gemüse heute Morgen.
5: Ja, Jörn hat uns ein Bild von seiner Paprika geschickt. Es ist eine grüne, die ist so zerknautscht, dass sie aussieht wie so ein Gesicht mit eingedrückter Nase und Mund. Das ist wirklich ganz lustig.
6: Guten Morgen, Frau Paprika. Mhm. Schicken Sie uns auch gern Fotos von Ihren lustig gewachsenen Tomaten, Gurken, Paprika, was auch immer. Einfach über die Studionachricht, Antenne Brandenburg App, stellen wir alles online in unser Obst- und Gemüse-Gruselkabinett.

0: Schön, dass es hier im Radio Antenne Brandenburg läuft.
1: Um 7:45. Guten Morgen.
2: Ach du Schande.
0: Nein, das war keine Doku über Tornados gestern. Das war alles echt. Bilder aus Brandenburg. Kurz nach 17 Uhr hat sich in Fürstenwalde ein Tornado gebildet.
1: Richtig so trichterförmig, wie wir es eigentlich nur aus dem Fernsehen kennen. Ja,
0: ja, und der Schreck sitzt heute Morgen noch tief, auch bei vielen natürlich dort. Im Morgenreporter Toni Schmidt ist in Fürstenwalde. Und jetzt im Paul-Frost-Ring, wo das meiste passiert ist.
3: Ich bin jetzt unmittelbar hier vor den Häusern mit den Nummern 40 und 41. Die hat es besonders schlimm erwischt. Auf dem Weg hier ist alles voller Trümmer mit Dachziegeln. Ganze Regenrinnen wurden runtergerissen. Bei der Kita Regenbogen, wo das Dach abgedeckt wurde, da liegt noch ein kompletter Blitzableiter im Rasen. Also da müssen unbändige Kräfte gewirkt haben. Und Diana wohnt hier in der Paul-Frost-Siedlung und ist gleichzeitig Kindergärtnerin.
4: Meine Katze ist unter dem Sofa gerannt. Die ist mit ihnen mal geflüchtet. Und habe ich mir gar nicht spät bedacht. Und dann ging es los. Ich habe ein Fenster gar nicht zugekriegt. Der Druck, das war... Ich musste richtig gegendrücken. Also... war unvorstellbar. Also ich habe dann sämtliche Telefone in der Hand genommen, habe meine Familie angerufen und gefragt, ob alles in Ordnung ist, weil das war unvorstellbar.
0: Hat sich das irgendwie angekündigt mit einem Gewitter, mit einem Donnergrollen oder so?
4: Das war bewölkt. Das wurde zwar immer dunkler, aber nicht, dass es irgendwie vorauszusehen war. Das ging ja hinten los. Beim Edeka mache ich, das flog alles. Das sind Gegenstände durch die Luft gewirbelt worden. Ja, und dann sind wir rausgegangen, weil ich hier arbeite. Also das war Wahnsinn.
0: Wie lang ging das überhaupt?
4: Sekunden. Das war Sekundensache. Das war wirklich so schnell wie da war, so schnell war es wieder weg.
0: Und welche Schäden haben Sie dann gestern Nachmittag hier gesehen?
4: Kita-Dach abgedeckt, dicke, feste Bäume, standhafte Bäume, rausgerissen, entwurzelt. Die Mülltonnen, die standen vorher hier vorne, die lagen dann irgendwo da hinten. Das war völlige Katastrophe.
0: Und mit diesen Eindrücken aus dem Paul-Frost-Ring in Fürstenwalde zurück nach Potsdam.
5: Ich glaube, solche Bilder vergisst du wirklich dein Leben lang nicht.
1: Nee.
5: Ne? Fürstenwalde gestern Tornado. Und Tornado gibt es ja immer wieder mal bei uns. Der krasseste... 1979 war das, durch Südbrandenburg. Da sind sogar Mähdrescher damals durch die Luft geflogen.
1: Krass, ja.
5: Rainer Arndt hat das als 7-jähriger Junge miterlebt und uns davon erzählt. Das hören Sie gleich hier auf Antenne Brandenburg.

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0: Auf Antenne Brandenburg.
1: Morgen.
0: Und der Tornado ist natürlich das Thema heute Morgen, gestern in Fürstenwalde. Und da kommen auch bei vielen Erinnerungen hoch an einen sehr, sehr starken Tornado, den es 1979 gegeben hat,
1: genau,
0: hier bei uns.
1: Der hatte Kategorie 4. Gestern hatten wir den von 1 in Bad Liebenwerder, war das damals, bis Lübbenau gefegt. Ein Riesending.
0: Und Rainer aus Potsdam erinnert sich noch.
2: Ich war damals 7 Jahre alt. Ich komme aus dem Örtchen Stechau. Das ist südlichstes Brandenburg, Elbe-Elzer-Kreis. Mhm. Und wir standen vorm Haus und beobachteten halt diese Windhose, wie was Tornado hat ja damals keiner gesagt, also diese Windhose, die sie am Horizont da durch unsere brandenburgischen Kiefernwälder zog. Also es war natürlich spektakulär mit anzuschauen. Und irgendwann, so nach ein paar Minuten, landeten dann schon die ersten abgebrochenen Wipfel der Kiefern, ungefähr so groß wie Weihnachtsbäume bei uns.
0: Krass.
2: Ja, also man musste denen auch ausweichen. Und ich kann mich an ein Bild erinnern, da gibt es ein Örtchen, das heißt Wehrenzein bei Doverlo-Kirchhain. Mhm. Da gab es so eine Ziegelei, die stand relativ frei auf dem Feld an der Straße zwischen Ahrenzein und Wehrenzein. Und die hatte halt so einen hohen Schornstein. Und dieser ist so mittig abgebrochen durch den Tornado. Und das war, ich würde sagen, Jahre stand der noch so. Das ist ein Bild, das hat immer daran erinnert.
0: Glaube ich. Es ist ja wirklich aber auch ein Wunder, dass das offenbar niemandem was passiert ist, weil es sind ja mähdrescher, wenn man das heute sieht, mähdrescher durch die Luft geflogen und Stahlträger auch. Und die Schneise war irgendwie 54 Kilometer lang. Dass da niemandem was passiert ist, ist wirklich ein Wunder.
2: Wahnsinn, ja. Und ich kann mich auch erinnern, wir waren dann später dann natürlich in diesen Wäldern drin und diese Schneise, also die Bäume, die waren alle weggeknickt und die war, mein inneres Auge sagt mir so 200 Meter, 300 Meter breit. Und mit Sicherheit könnte man das heute noch nachvollziehen, wenn man jetzt so Google Maps aufmacht oder sowas.
1: Ja.
2: Es ist zwar jetzt schon wieder fast 50 Jahre her,

0: Aber man sieht das ja anhand des Bewuchses wahrscheinlich dann. Ne? Aber wie gesagt, das sind so die Erinnerungen, die ich an diese Windhose von damals habe.
1: Dankeschön, Rainer. Über den Tornado, der 1979 zwischen Bad Liebenwerder und Lübbenau unterwegs war, der Stärke F4. Gestern der in Fürstenwalde hatte Stärke F1 und trotzdem viel Schäden angerichtet. 4 Minuten vor 8 ist es.

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1: Im Studio Arne Sprung. Schönen guten Morgen. Ein Tornado hat am frühen Abend in Fürstenwalde-Spree schwere Verwüstungen angerichtet. Drei Menschen sind leicht verletzt worden, sagt die Feuerwehr. Mehrere Häuserblöcke sind beschädigt worden. Auch eine Kita ist komplett abgedeckt worden. Viele Bäume sind umgestürzt. Augenzeugin Diana hat unserem Reporter vor Ort geschildert, was sie erlebt hat.
2: Auf einmal kam so eine richtige Wolke hier an. Und dann habe ich gedacht, oh, hier landet irgendwo ein Hubschrauber. Das ging so rasend schnell. Alles flog hier umher. Ich bin dann ganz schnell mit den Kleinen rein. Konnte noch auf der anderen Seite die Fenster zumachen, sonst wären die auch durchgedrückt. Also das war Horror pur. Und wo ich dann zum Schluss hier rausgekommen bin und das hier gesehen habe, wie die Bäume alle umgefallen sind, damit hat man ja noch nie gerechnet, dass es bei uns mal passieren kann.
1: Die Feuerwehr war die ganze Nacht damit beschäftigt, die Straßen halbwegs frei zu räumen. Der Deutsche Wetterdienst sagt, der Tornado könnte Windgeschwindigkeiten bis 150 km/h erreicht haben. Brandenburgs Ministerpräsident Woidke spricht sich dafür aus, Klimaschutz stärker mit wirtschaftlichen Chancen zu verbinden. Im Zusammenhang mit der Debatte über eine Verankerung des Klimaschutzes im Grundgesetz sagte Woidke dem RBB, entscheidend sei, was bei den Menschen ankomme.
3: Das ist, was wir in Brandenburg in den letzten Jahren gemacht haben, wo wir immer dafür kämpfen, dass wir beispielsweise sagen, wir wollen auch die Vorteile der erneuerbaren Energien für die Wirtschaft, aber erst recht für die Menschen im Land auch nutzbar machen, nämlich mit günstigen Strompreisen. Das ist einer der Punkte, die uns beim Klimaschutz weiterhelfen werden. Ob Dinge im Grundgesetz stehen, das mag zwar schön sein und wichtig sein, aber am Ende hilft das nicht. Das, was draußen passiert, ist entscheidend für die Menschen.
1: Woidke sagte weiter, erneuerbare Energien könnten Arbeitsplätze schaffen und Wertschöpfung bringen. Ein schwieriges Schuljahr steht bevor. Davor hat Brandenburgs Bildungsminister Hoffmann am Abend noch einmal gewarnt und er meint damit die Probleme durch den Lehrermangel. Mehr als 300 Stellen sind unbesetzt. Zu den Belastungen für die Lehrkräfte sagte Hoffmann am Abend bei RBB 24 Brandenburg aktuell.
4: Was wir jetzt entschieden haben, ist, dass wir zum zweiten Halbjahr die Entlastungsstunde, die momentan rund 40% der Lehrkräfte haben, wieder einsammeln werden. Das heißt, sie müssen dann, so wie die anderen 60% der Lehrkräfte auch, eine Stunde mehr Unterricht geben pro Woche. Und wir müssen nicht drum herum reden, das ist für sie natürlich eine Belastung. Auf der anderen Seite sind diese 40% der Lehrkräfte genau die an den Schulen, wo wir die größten Fehlbedarfe haben. Und ich muss am Ende eben das ganze Land im Blick behalten. Ich muss vor allen Dingen auch die Bildungschancen der Kinder im Blick behalten.
1: Der Verbraucherzentrale Bundesverband warnt vor steigenden Gaspreisen. Die Verbandsvorsitzende Popp sagte der Rheinischen Post, Verbraucher sollten jetzt prüfen, ob ihr Vertrag über den Winter hinaus eine Preisbindung enthält. Wenn nicht, könne sich ein Preisvergleich und ein Wechsel lohnen. Hintergrund ist, dass die großen Gasspeicher in Deutschland nur gut zur Hälfte gefüllt sind. Das ist eine Folge der Blockade der Meerenge von Hormus in dem Krieg der USA gegen den Iran. Soweit die Antenne Brandenburg Nachrichten. 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
5: Ein Storchenpaar nach dem anderen verlässt Brandenburg gerade. Wahrscheinlich haben die in den letzten Tagen auch gedacht, hups, jetzt ist Herbst, dann flattern wir mal weg. Aber ja. Nein, das Wetter kann noch sommerlich. Heute zum Beispiel wird es wieder warm, 23 bis 27 Grad und wesentlich trockener als gestern. Ein Mix aus Sonne und Wolken kriegen wir. Die Wolken brauchen halt nur noch so ein bisschen lichter werden. Also vielleicht ist es bei Ihnen noch ein bisschen diesig. Das ändert sich noch. Vereinzelt kann heute noch ein Schauer dabei sein. Morgen dann noch unwahrscheinlicher, auch bis zu 27 Grad und Sonne und Wolken. Am Wochenende, da wird es wieder wechselhafter und auch wieder kühler. Da sind wir dann nur wieder bei Anfang 20 Grad.
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5: A11 Richtung Berlin hinter Finowfurt haben wir gerade ein Pannenauto, steht auf der rechten Spur. Fahren Sie hier vorsichtig. Und auf der A13 Richtung Berlin hinter Baruth-Mark ist nach einem Unfall nur die linke Spur frei. Stau haben wir aktuell ab Starkow. 20 Minuten sind es mehr. Stadtverkehr Berlin, A100 Richtung Wedding. Stau an der Baustelle Albuinstraße. Hier sind es 10 Minuten, die Sie mehr einplanen müssen. Und geblitzt wird heute Morgen auf der A24 Richtung Hamburg im Dreieck Wittstock-Dosse und auf der B246 in Krügersdorf. Gute Fahrt.
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6: Gute 8 Minuten braucht das Licht von der Sonne bis zur Erde.
5: Ah, kriegen wir immer altes Licht, ja?
6: Ja, wir kriegen immer altes Licht, verdammt. Sie brauchen hoffentlich nur Sekunden, um jetzt bei uns durchzuklingeln, damit Sie die Sonne anzapfen können und Stromkosten sparen.
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0: Guten Morgen, hier ist Antenne Brandenburg.
1: 8.12 Uhr.
0: Ja, wenn der Asmus moderiert, müssen Sie das leider ertragen. Was haben wir denn Schönes? Ach, das hier.
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0: Ein schickes Balkonkraftwerk, 4 Solarmodule, schön nebeneinander und dann ein Speicher dazu und schon können Sie Stromkosten sparen ohne Ende. Kerstin will jetzt darum spielen und auf die Gewinnerliste. Von wo rufst du an, Kerstin?
3: Aus Wildberg.
0: Aus Wildberg bei Neuruppin.
3: Jawohl,
0: genau. Sehr schön. Da ist ein schöner, gibt's einen Döner bei euch, ne? Da habe ich schon auf dem Magen gehalten.
3: Liebe Zeit, ja, wenn das das Einzige ist.
0: Nein, entschuldige bitte. Du rufst natürlich an wegen unserem Balkonkraftwerk. Du bist als Erste durchgekommen und stehst jetzt mit auf der Gewinnerliste. Und das heißt, morgen um kurz nach 8 könnte es sein, dass wir uns wieder hören. Da rufen wir nämlich aus der ganzen Liste per Zufall eine Nummer an.
3: Ist ja krass.
0: Wo kommt das hin? Wofür braucht ihr das?
3: Also pass auf, ich bin ganz ehrlich, wir haben eins, aber unsere Tochter könnte eins gebrauchen und die wohnt hier vis-à-vis von uns in ihrem Häuschen. Und da habe ich jetzt schon öfter mal gedacht, oh, das wäre toll, wenn sie eins hätte und dann könnten sie ein bisschen Stromgeld sparen und junge Leute, denke ich, die können ihr Geld auch für was anderes ausgeben.
1: Ja, oh, das wäre ja praktisch, dann könnt ihr so einen Stromsammelwettbewerb machen. Also ich habe heute so und so viel gespart.
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0: Das sind die 80er zum Wachwerden am Donnerstag. Guten Morgen.
1: Guten Morgen, 8 und 19.
0: Fragen wir doch mal die Pferde in Brandenburg. Welchen Sender hört ihr gerade am liebsten? Sag ich doch, Antenne Brandenburg. Kein Wunder, die Antenne Sommer Top 30 diese Woche mit den 30 besten Country-Hits. Mhm. Zum Beispiel...

0: und auch die große Taylor Swift. Ja, auch sie hat am Anfang ihrer Karriere Country-Musik gemacht.
1: Ja, das ist es. Da war sie gerade mal 17. Mit Tim McGraw, ihrer ersten Single, träumt sich Taylor an eine verflossene Sommerliebe zurück, bittet ihren Ex-Freund, stets an sie zu denken. Und wenn er Musik des Country-Musikers Tim McGraw hört.
0: Wunderschöner Song. Und vielleicht gehört er für Sie auch dazu. Zu den Antenne Sommer Top 30. Dann wählen Sie ihn rein auf antennebrandenburg.de. Und hier ist er, Taylor Swift.

0: hat kaum jemand mitbekommen, aber ich glaube, ein, zwei runde Strohballen in Brandenburg auf den Feldern sind gerade ein bisschen mit vor und zurück gerollt.
1: Ganz bisschen.
0: Ein Song wie eine Umarmung. Taylor Swift, Tim McGraw hier auf Antenne Brandenburg. Vielleicht dann am Sonnabend in den Antenne Top 30 ab 3. Jetzt haben wir es 8.24 Uhr und du hast einen Blitzer für uns.
1: Ganz genau. B5 in Friesack Richtung Nauen, beziehungsweise nicht ich habe den für Sie, sondern Frank, der hat den gerade gemeldet. Vielen Dank dafür und kommen Sie gut an.
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1: Im Studio Yvonne Krause. Guten Morgen. Ein Tornado hat gestern in Fürstenwalde im Landkreis Oder-Spree Schäden angerichtet. Mehrere Dächer wurden abgedeckt, außerdem stürzten Bäume um. 3 Menschen wurden verletzt, sagt die Feuerwehr. Brandenburgs Ministerpräsident Woidke spricht sich dafür aus, Klimaschutz stärker mit wirtschaftlichen Chancen zu verbinden. Im Zusammenhang mit der Debatte über eine Verankerung des Klimaschutzes im Grundgesetz sagte Woidke dem RBB, entscheidend sei, was bei den Menschen ankomme. Die Verbraucherzentrale Bundesverband warnt vor steigenden Gaspreisen. Die Bundesverbandsvorsitzende Popp sagte der Rheinischen Post, Verbraucher sollten jetzt prüfen, ob ihr Vertrag über den Winter hinaus eine Preisbindung enthält. Hintergrund ist, dass die großen Gasspeicher in Deutschland nur gut zur Hälfte gefüllt sind.
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2: Mit Inka Gluschke Ihnen einen schönen guten Morgen. Viele Babyboomer, die in Rente gehen, zu wenig Jüngere, die nachrücken. Die strukturschwachen Regionen Ostdeutschlands werden immer älter. Besonders betroffen ist der Spree-Neiße-Kreis, wenn jetzt nach und nach die Generation der zwischen 1955 bis 69 Geborenen aus dem Arbeitsleben scheidet. Zu diesem Ergebnis kommt eine Studie vom Berlin-Institut für Bevölkerung und Entwicklung. Demnach sind in 20 Jahren fast 32% der Menschen im Kreis älter als 67. Friederik Sixtus vom Berlin-Institut.
3: Die Alterung kann aber auch als Chance begriffen werden. Denn gerade die jüngeren Alten, die dabei sind, in das Ruhestandsalter einzutreten, sind mehrheitlich gut ausgebildet, sind kompetent. Viele von ihnen sind auch noch fit. Und sie sind in der Mehrheit grundsätzlich auch dazu bereit, sich ehrenamtlich vor Ort zu engagieren. Dafür braucht es etwa Anlaufstellen in der Verwaltung, möglichst persönliche Ansprache der potenziellen Ehrenamtlichen. Und zwar idealerweise noch bevor sie ihr Berufsleben beenden und in die Rente eintreten.
2: Der Bebauungsplan ist genehmigt, jetzt kann's losgehen. Im Westen von Schenkendöbern darf ein Solarpark gebaut werden. Das haben die Gemeindevertreter entschieden. Geplant ist ein Park aus 2 kleineren Teilflächen inklusive Batteriespeicher auf etwa 13 Hektar insgesamt. Bürgermeister Ralf Hohmeister sieht auch einen finanziellen Zugewinn für die Gemeinde durch den sogenannten Solar-Euro. Diese Sonderabgabe bekommen Gemeinden von den Betreibern solcher Anlagen.
4: Erneuerbare Energien sind gefragt, sind ja ein Ansiedlungsfaktor, sind auch für die Gemeinde eine Möglichkeit, Einnahmen zu generieren. Und es soll auch für die benachbarten Ortsteile die Möglichkeit sein, ihr Ortsteilbudget aufzubessern und kleinere Maßnahmen im Ortsteil mit eigener Kraft finanzieren zu können.
2: Die heftigen Regengüsse gestern Abend und in der Nacht haben keine größeren Schäden in Südbrandenburg verursacht. Die Polizei sprach von mehreren witterungsbedingten Unfällen. Es blieb bei Blechschäden. Die Zeit 8.33 Uhr.
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5: Wenn Sie bei dem Regenwetter gestern einen Kuchen gebacken haben, vielleicht zu Hause, dann können Sie den heute Nachmittag spätestens im Garten genüsslich futtern. Oder wenn Sie nach Hause kommen, da wird die Sonne dann nämlich scheinen.
6: Bei mir wäre der schon lange weg.
5: Ach so, stimmt. Mit dir habe ich natürlich nicht gerechnet. Also es wird heute auf jeden Fall trockener, auch wenn es vielleicht noch ein bisschen wolkiger bei Ihnen aussieht. Im Laufe des Vormittags ziehen die Wolken weg, dann werden sie auf jeden Fall lichter. Dann gibt es einen Mix aus Sonne und Wolken. 27 Grad sind drin, also danach vielleicht noch irgendwie in See hüpfen. Auch das geht nach dem Kuchen. Hier und da kann nochmal ein Schauer möglich sein, aber wenn, dann wirklich nur eine Husche. Und ähnlich ist es dann morgen, meistens trocken. Und am Wochenende wird es wieder kühler, sage ich Ihnen schon mal, damit Sie das mit dem See wirklich ernst nehmen.
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5: Da haben wir auf der A13 Richtung Berlin hinter Barutmark nach einem Unfall nur die linke Spur frei. Aktuell Stau ab Starkow, kostet sie knapp eine halbe Stunde. Und im Stadtverkehr Berlin stadteinwärts 10 Minuten Baustellenstau an der Baustelle am Kreuz Zehlendorf. Geblitzt wird heute Morgen auf der B5 in Friesack Richtung Nauen und auf der B198 zwischen der A11 und Bietikow. Gute Fahrt.
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7: Wir freuen uns auf Ihre Fotos von witzig gewachsenen Möhren, Kohlrabi oder Gurken bei Ihnen im Beet oder auf dem Balkon. Du hast eine Tomate, die aussieht wie ein Hintern.
5: Ein sehr schöner Hintern, muss man sagen.
7: Bei mir ist eine Tomate gewachsen, die sieht aus wie ein, ich muss es wirklich sagen, wie ein Hodensack.
5: Naja,
7: gucken Sie sich gerne an auf antennebrandenburg.de. Und Ihre Fotos sollen jetzt auch noch dazu. Ja, Ilja aus Cottbus kann auch romantisch, was Tomaten angeht.
8: Eine Tomate, die aussah wie ein Herz.
7: Oh, schön. Hast du die Tomate gefunden und ihr dann geschenkt und was dazu gesagt? Oder ist das
8: nee,
7: wieder.
8: Wir haben sie uns schmecken lassen.

0: Harry Styles um 8.41 Uhr. Hier ist Antenne Brandenburg.
1: Guten Morgen.
0: Gestern kurz nach 17 Uhr in Fürstenwalde. Der Himmel verdunkelt sich und plötzlich ein Tornado.
2: Das flog alles. Das sind Gegenstände durch die Luft gewirbelt worden. Also das war Wahnsinn.
1: Bäume umgestürzt, überall liegen Dachziegel, runtergerissene Regenrinnen. Also wirklich schon beachtlich ein Tornado, den es da gestern gegeben hat, ja.
0: Unser Antenne-Morgen-Reporter Toni Schmidt ist heute Morgen dort und schaut sich das Ganze an in Fürstenwalde. Und so langsam werden die ersten Schäden beseitigt.
3: Während der Schock hier nur langsam aus den Knochen kriecht, sind inzwischen die ersten Dachdeckerfirmen angerückt. Jetzt wird anscheinend geguckt, wo sind die größten Löcher. Jetzt schaue ich hier gerade hoch, hoppsa. Das ist ja größer als ein Wohnzimmer und da kannst du regelrecht ins Dach reinschauen. Also dieses Haus hier, wo ich gerade stehe, das hat es besonders schlimm erwischt. Da sind auch die Dachdecker jetzt gerade zugange. Bei Ulf ist es ein Einfamilienhaus. Das liegt fast im Windschatten der viergeschossigen Häuser. Und auch da hat es dann Trümmer runtergeregnet.
4: Da sind die Teile vom Kindergarten sind da hinten hingeflogen. Bei mir ist, wie gesagt, die Bäume hier alles.
3: Aber Glück im Unglück, dass es nur die Bäume und den Carport erwischt hat.
4: Nee, das Dach hat Obert weggekriegt. Ich warte jetzt auf die Versicherung und dann gucken, was er sagt. Dann kann ich ja erst handeln. Ich kann ja jetzt nicht handeln und dann kriege ich kein Geld.
3: Aber das Dach ist noch dicht?
4: Hat die Nacht nicht durchgeregnet, aber ein paar Ziegel sind hinten hoch.
3: Für die Bewohner hier in der Siedlung ist das alles andere als ein normaler Tag. Viele kommen jetzt hier zusammen, verarbeiten erstmal ihre Eindrücke, so wie Michaela.
5: Von der Westseite her kam ein ganz fürchterlicher Lärm, ein Grollen. Und hab gedacht, was geht hier ab? Und dann sah ich nur noch, dass sich alles drehte und dann wie in einem Windkanal sich das in Sekundenschnelle nach dort bewegte. Und dann flogen auch schon die Teile, das Dach flog weg, Wahnsinn.
3: Insgesamt gab es 3 Verletzte. Eine Frau bekam Schnittverletzungen, als das Fenster in ihre Wohnung reinflog. Und ein Vater und sein Sohn, der gerade den Führerschein gemacht hatte, wollten eigentlich zu einer Trainingsfahrt mit dem Auto aufbrechen, sind dann aber von einem umstürzenden Baum eingekeilt worden. Sie mussten ins Krankenhaus. Diana hat aber gute Nachrichten.
6: Denen geht's gut. So habe ich von der Freundin erfahren, dass es soweit denen gut geht. Aber es stehen auch ganz viele unter Schock. Gerade die aus von der Dachraumwohnung haben einige ganz schön zu kämpfen mit der Psyche.
0: Das glaube ich.
1: Glaube ich, ja.
0: Zum Glück nichts Schlimmeres passiert im Sinne von, dass es Tote oder Schwerverletzte gab. Was mir gar nicht klar war, 40 bis 60 Tornados gibt es pro Jahr in Deutschland.
1: Das ist eine ganze Menge, ne? Aber ja. Jetzt durch so eine dichte Siedlung, das ist natürlich immer doppelt blöde.
0: Gestern in Fürstenwalde. 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

0: ersetzen das Sonnengold ein bisschen mit Mucke von Spandau Ballet. Dum, dum, da, da, da, dum. Gold hier auf Antenne Brandenburg.
1: Guten Morgen.
0: Ja, und pures Gold ist eigentlich auch das, was im Garten gerade wächst. Besonders, wenn es lustig aussieht. Ja, sowas wie eine Po-Tomate, die wirklich aussieht wie ein knackiger Arsch. Ich muss jetzt mal sagen.
1: Ich bin wirklich sehr stolz auf meine Po-Tomate. Die hängt noch orange. Noch ist sie orange.
0: Ja.
1: Und ich weiß nicht, wie groß sie noch wird. Also vielleicht ist es die Po-Tomate noch veränderlich.
0: Ja, Claudia hat uns auch ein Bild geschickt von einer Gurke, die wirklich in Herzform gewachsen ist.
1: Oh, süß.
0: Also jetzt nicht krumm wie ein Herz, sondern ein Querschnitt. Wenn du die durch in Scheiben schneidest, hast du ein Herz.
1: Praktisch.
0: Und Birgit aus Berlin hat auch schon was lustig geformtes geerntet.
2: Das war eine komische Möhre, die sah wie ein Zwilling aus.
0: Wie ein Zwilling?
1: Also genau. Zwei Beine sozusagen?
2: So richtig verschrumpelt, so richtig biomäßig.
0: Und was macht man denn mit der Möhre? Legt man die noch eine Weile weg, wenn man die anderen noch zeigen will und am Ende schmeckt die nicht mehr, oder?
2: Nee, ich habe sie fotografiert und dann habe ich sie gegessen.
0: Wenn Sie das Bild noch haben, schicken Sie es gerne. Können wir sie mich mit in die Galerie packen.
2: Alles klar.
0: Und die finden Sie auf antennebrandenburg.de. 8.52 Uhr.
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1: Mit Arne Sprung im Studio. Schönen guten Morgen. Ein Tornado hat am frühen Abend in Fürstenwalde-Spree Verwüstungen angerichtet. Drei Menschen sind leicht verletzt worden, sagt die Feuerwehr. Unser Morgenreporter Toni Schmidt hat sich vor Ort umgesehen.
2: Es ist eine Siedlung überwiegend mit Mehrfamilienhäuserblöcken. Die Gebäude 4 Stockwerke hoch. Auch das Dachgeschoss ist ausgebaut, beziehungsweise was davon übrig ist. Jedes Haus hat Ziegel verloren. In jedem Dach sind Löcher reingerissen. Von einer Kita auf der anderen Straßenseite ist das Dach ganz weggerissen und das liegt auf der anderen Straßenseite. Überall abgeknickte, zum Teil auch entwurzelte Bäume. Augenzeugen sagten mir, es habe sich maximal um eine Minute gehandelt, als der Tornado am frühen Abend hier durchraste. Und so schnell wie er kam, so schnell sei er auch wieder weg gewesen.
1: Auch in anderen Teilen Deutschlands hat es schwere Unwetter gegeben. Im Norden von Rheinland-Pfalz wurde eine Frau von einem umstürzenden Baum erschlagen, eine weitere schwer verletzt. In Hessen sind nach heftigen Stürmen rund 60 Häuser beschädigt, einige davon jetzt unbewohnbar. Brandenburgs Ministerpräsident Woidke ist dafür, Klimaschutz stärker mit wirtschaftlichen Chancen zu verbinden. Erneuerbare Energien könnten in Brandenburg Arbeitsplätze schaffen, Wertschöpfung bringen und für günstigere Strompreise sorgen, sagte der SPD-Politiker dem RBB. Im Moment wird eine Verankerung von Klimaschutz im Grundgesetz debattiert. Das lehnt Woidke nicht grundsätzlich ab. Entscheidend sei aber, was bei den Menschen ankomme. In Deutschland sind schon jetzt so viele Solaranlagen gebaut worden, wie für das ganze Jahr 2026 angepeilt. Die Bundesregierung hatte die Marke von 128 Gigawatt Peak vorgesehen. Dieses Ziel sei schon jetzt erreicht, teilte der Bundesverband Solarwirtschaft mit. Aus dem Hauptstadtstudio berichtet dazu Sabine Henkel.
3: Der Bundesverband Solarwirtschaft sieht allerdings die Gefahr, dass die Ziele für die nächsten Jahre verfehlt werden könnten. Der Grund: Bundeswirtschaftsministerin Reiche will die Förderung schrittweise auslaufen lassen. Das betrifft auch Privatleute, die eine Solaranlage auf ihrem Dach installieren wollen. Reiche meint, dass bisher überfördert wird und Solaranlagen sich auch ohne Zuschüsse vom Staat rechnen. Der Solarverband geht hingegen davon aus, dass Interessenten ohne die Förderung auf Solaranlagen verzichten.
1: Nach dem Hackerangriff auf das Berliner Landesnetz ist weiter unklar, ob das Wohngeld für zehntausende Menschen in der Stadt pünktlich ausgezahlt werden kann. Die Stadtentwicklungsverwaltung arbeite schnellstmöglich an einer Lösung, sagte der regierende Bürgermeister Wegner. Landespolitikreporterin Pauline Pieper berichtet.
4: Als Vorsichtsmaßnahme waren die Stadtentwicklungs- und die Verkehrsverwaltung vergangenen Freitag vom Netz getrennt worden, nachdem man Hinweise auf einen Hackerangriff entdeckt hatte. Nun arbeite man daran, die Verwaltungen schnellstmöglich wieder anzuschließen. Das werde aber noch einige Tage dauern, so Wegner. Durch den Angriff hatte zwischenzeitlich auch die Online-Beantragung der Briefwahl nicht mehr funktioniert. Das Problem sei mittlerweile behoben, sagte Innensenatorin Iris Spranger. Wer den Angriff verübt hat und mit welchem Motiv, ist weiter unklar. Das Landeskriminalamt und die Staatsanwaltschaft ermitteln.
1: Soweit die Antenne Brandenburg Nachrichten. 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
5: Flurgarderobe sein in Brandenburg ist gerade wirklich ein schwieriger Job. Also wirklich ein Hoch und Runter und von der Badehose bis zur Übergangsjacke hängt da, glaube ich, wirklich alles gerade dran. Mal ist es warm, mal ist es kalt, mal haben wir Regen, mal haben wir Sonne. Aber es ist doch gut, ist für jeden was dabei. Heute können Sie die Badehose zucken. Also wenn Sie hart im Nehmen sind, 23 bis 27 Grad. Aber es gibt Sonne und Wolken im Mix. Aktuell kann es noch ein bisschen bewölkter sein, nur wirklich mal ein Minischauer höchstens noch dabei. Da ansonsten verläuft der Tag trocken. Und morgen auch nochmal Badewetter, eigentlich noch mehr als heute. 25 bis 27 Grad, meistens trocken mit Sonne-Wolken-Mix. Aber das Wochenende, da können Sie wieder, naja, also wenn Sie, also 20, 21, 22 Grad, vielleicht die Übergangsjacke, Regenjacke.
6: Ach, da kann man auch baden gehen.
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5: Ist ja Ihre Entscheidung. A11 Richtung Berlin, zwischen Fienofurt und Lanke haben wir gerade ein Pannenauto, steht auf der rechten Spur. Und auf der A13 Richtung Berlin haben wir 25 Minuten Stau ab Starkow. Hinter Baruth-Mark ist nämlich nur eine Spur frei. Hier gab es einen Unfall heute früh. Stadtverkehr Berlin, A103 stadteinwärts. Stau haben wir ab dem Kreuz Schöneberg bis Sachsendamm. 20 Minuten sind es hier mehr und ein bisschen mehr Zeit. Ungefähr 10 Minuten brauchen Sie auf der AWUS stadteinwärts wieder an der Baustelle am Kreuz Zehlendorf. Und geblitzt wird auf der B101 zwischen Beutersitz und Winkel und auf der Straße zwischen Guteborn und Grünewald. Gute Fahrt.
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7: Liebe Schwimmmeister in Brandenburg, bitte wieder wach werden.
5: Langsam.
7: Ja, jetzt wird wieder gearbeitet. Die Kinder kommen und was wollen die?
8: Arschbombe machen. So. Ja. Arschbombe!
6: Nochmal die Ferien auskosten. Danke. Viel Spaß dabei.

0: Nach 9 am Donnerstag. Guten Morgen.
1: Morgen.
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0: Heute mit Regina Harzdorf von der katholischen Kirche.
3: Heute ist der Tag der Mücke. Ausgerechnet für dieses kleine Insekt gibt es einen eigenen Gedenktag. Klein, lästig und meistens bemerke ich sie erst, wenn sie schon zugestochen hat. Erstaunlich, wie viel Wirkung so etwas Winziges haben kann. Bei einer Mücke erlebe ich das meist auf unangenehme Weise. Aber ich erlebe auch, wie Kleines genau das Gegenteil bewirkt. Manchmal ist es nur ein einziger Satz. Ich war mit dem Fahrrad unterwegs, als plötzlich jemand neben mir herfuhr und fragte: Entschuldigen Sie, darf ich Ihnen kurz etwas Nettes sagen? Ich war erst irritiert. Man rechnet ja nicht damit, von einem fremden Menschen beim Überholen so angesprochen zu werden. Dann sagte die Person: Sie haben eine richtig gute Figur auf dem Fahrrad. Ich musste lachen. Nicht nur wegen des Kompliments, sondern weil mich diese Freundlichkeit völlig überrascht hat. Einfach so, ohne Hintergedanken, nur um mir eine Freude zu machen. Die Geschichte erzähle ich bis heute gern weiter und jedes Mal freue ich mich wieder darüber. In der Bibel erzählt Jesus vom Senfkorn. Es gehört zu den kleinsten Samenkörnern überhaupt. Und doch wächst daraus eine große Pflanze, in deren Zweigen Vögel Schutz finden. Ich mag dieses Bild. Es erinnert mich daran, das Kleine nicht gering zu schätzen. Das gilt für ein Senfkorn genauso wie für einen freundlichen Blick, ein ehrliches Kompliment oder ein Wort zur rechten Zeit. Der Tag der Mücke erinnert mich deshalb an etwas ganz anderes als an einen juckenden Stich. Er erinnert mich daran, wie viel Kraft im Kleinen steckt. Ein Mückenstich kann einem die Nacht verderben. Ein freundlicher Satz kann den ganzen Tag verändern. Und manchmal bleibt er sogar viel länger in Erinnerung. Entschuldigen Sie, darf ich Ihnen kurz etwas Nettes sagen? Mehr braucht es manchmal gar nicht.

0: Ein riesiger Baumstamm, der mitten in der Küchendecke klemmt.
1: Ein Blitzableiter, der wie ein Streichholz vom Dach gefegt wurde und jetzt auf der Kindergartenwiese liegt.
0: Das sind wirklich krasse Bilder aus Fürstenwalde nach dem Tornado gestern am späten Nachmittag. Morgenreporter Toni Schmidt ist für uns heute dort, wo am meisten passiert ist, in der Paul-Frost-Siedlung.
2: Es beginnt das große Aufräumen. Nicht nur, dass die Dachdeckerfirmen langsam Inventur machen und gucken, wo die Schäden am größten sind. Auch die Menschen unten pellen ihre Autos aus Plastikplanen und da sehe ich erstmal richtig die Schäden. Da hat's nämlich die Bäume und die dicken Äste in die Seitenscheiben reingekracht und von den Fenstern ist dann jetzt nichts mehr übrig, so wie bei Ursula.
3: Wir waren oben, wir waren auf der anderen Seite, da haben wir gesagt, wie kommt denn dafür Dreck an? Und dann ging mein Mann rum, sagt er, guck mal, das Auto ist nicht mehr zu sehen.
2: Da hat's ja voll die Seitenscheibe rausgekracht.
3: Ja. Von der Enkeltochter, der Fabian, der hat uns jetzt die Plane, haben sie uns gebracht und da konnten wir das Auto abdecken. Gestern noch Versicherung angerufen und du wirst sehen, dass ich es in die Werkstatt bringe.
2: Und bei der Kita Regenbogen, wo ja das ganze Dach runtergerissen wurde, da sagt Kindergärtnerin Diana, muss man auch erstmal gucken, wie es weitergeht.
4: Ja, die Kita bleibt erstmal geschlossen. Also wir gucken uns heute in den Schaden erstmal an. Der Hausmeister ist schon da und die Kinder wurden verteilt. Und jetzt gucken wir erstmal, was hier los ist.
2: Also die Paul-Frost-Siedlung in Fürstenwalde ist noch weit davon entfernt, wieder in der Normalität angekommen zu sein.
0: Danke, Toni. Ja, wie entsteht eigentlich so ein Tornado und müssen wir jetzt öfter damit rechnen hier bei uns? Das ist auch heute noch Thema hier bei Antenne Brandenburg.
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0: Sunshine Reggae. Manche sagen, da Reggae me off. Hier ist ja gar kein Sunshine.
1: Ja, der kommt doch noch. Heute Nachmittag. Die brauchen halt ein paar Minuten, die Wolken, bis sie sich auflösen.
0: Mein Gott. Yvonne Krause zum Glück nicht mit den Neuigkeiten. Die ist nämlich schon da, wenn Laidback fertig ist. So,
1: yo.
0: Komm zum Bottle.
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3: Im Studio Yvonne Krause. Guten Morgen. Ein Tornado hat am Abend in Fürstenwalder Spree Verwüstungen angerichtet. Mehrere Dächer wurden abgedeckt. Außerdem stürzten Bäume um. Drei Menschen wurden verletzt, sagte uns die Feuerwehr. Brandenburgs Ministerpräsident Woidke ist dafür, Klimaschutz stärker mit wirtschaftlichen Chancen zu verbinden. Erneuerbare Energien könnten in Brandenburg Arbeitsplätze schaffen, Wertschöpfungen bringen und für günstigere Strompreise sorgen, sagte der SPD-Politiker dem RBB. Die Verbraucherzentrale Bundesverband warnt vor steigenden Gaspreisen. Die Verbandsvorsitzende Poppe sagte der Rheinischen Post, Verbraucher sollten jetzt prüfen, ob ihr Vertrag über den Winter hinaus eine Preisbindung enthält. Hintergrund ist, dass die großen Gasspeicher in Deutschland nicht nur zur gut zur Hälfte gefüllt sind.
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4: Aus Cottbus mit Inka Gluschke. Ihnen einen schönen guten Tag. Die Zukunft der Biotürme in Lauchhammer ist, zumindest in der Theorie, gesichert. Der Hauptausschuss der Stadt hat am Abend entschieden, dass jetzt nach neuen Wegen gesucht werden soll, das Wahrzeichen von Lauchhammer zu erhalten. Antenne-Reporterin Isabel Schilker.
5: Ursprünglich wurden die 24 Klinkertürme gebaut, um das Abwasser der Großkokerei Lauchhammer zu reinigen. Bis vor kurzem waren sie Aussichtspunkt und Veranstaltungsort. Im Rahmen des Strukturwandelprojektes Erz und Kohle wollte Lauchhammer die Türme zu einem touristischen Erlebnis- und Bildungsort ausbauen. Doch seit Ende des letzten Jahres liegt das Projekt auf Eis. Die Stadt fürchtet nun, dass die Betreibergesellschaft der Türme in die Insolvenz rutschen, die Türme selbst verfallen könnten. Daher ist sie jetzt auf der Suche nach geeigneten Fördertöpfen, um die Türme zu erhalten.
4: Viele Babyboomer, die in Rente gehen, zu wenig Jüngere, die nachrücken. Die strukturschwachen Regionen Ostdeutschlands werden immer älter. Besonders betroffen ist der Spree-Neiße-Kreis. Wenn jetzt nach und nach die Generation der zwischen 1955 und 69 Geborenen aus dem Arbeitsleben scheidet. Zu diesem Ergebnis kommt eine Studie vom Berlin-Institut für Bevölkerung und Entwicklung. Demnach sind in 20 Jahren fast 32% der Menschen im Kreis älter als 67. Der Bebauungsplan ist genehmigt. Jetzt kann im Westen von Schenkendöbern ein Solarpark gebaut werden. Das haben die Gemeindevertreter entschieden. Geplant sind zwei kleinere Teilflächen inklusive Batteriespeicher. Bürgermeister Ralf Hohmeister sieht auch einen finanziellen Zugewinn für die Gemeinde durch den sogenannten Solar-Euro. Diese Sonderabgabe bekommen Gemeinden von den Betreibern solcher Anlagen.
6: Erneuerbare Energien sind gefragt, sind ja ein Ansiedlungsfaktor, sind auch für die Gemeinde eine Möglichkeit, Einnahmen zu generieren und es soll auch für die benachbarten Ortsteile die Möglichkeit sein, ihr Ortsteilbudget aufzubessern und kleinere Maßnahmen im Ortsteil mit eigener Kraft finanzieren zu können.
4: Soweit die Nachrichten für die Lausitz und das Elbe-Elzerland.
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1: Am Sonnabend ist ja Einschulung in Brandenburg.
0: Ja.
1: Ich sage Ihnen jetzt schon mal, dass es auf jeden Fall keine knalle Sonne geben wird. Anfang 20 Grad erwarten wir am Wochenende. Und
0: muss ja auch nicht.
1: Ist nicht kein Dauerregen, ist eine gute Mischung. Also für die gesamte Familie, von der Uroma bis zum Einschulkind, alles dabei. Heute dreht sich das Wetter nämlich langsam wieder. Gestern hatten wir so einen Regentag. Heute wird es wieder ein bisschen sommerlicher, wenn die Wolken sich langsam auf den Weg machen. Das dauert an diesem Vormittag so ein bisschen. Und dann gibt es einen Mix aus Sonne und Wolken, bis zu 27 Grad sind noch drin. Hier und da kann noch mal so ein einzelner Schauer dabei sein, aber nicht sehr häufig. Und morgen noch mal richtig schön warm. 27 Grad sind drin, ein Sonne-Wolken-Mix, auch meistens trocken.
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1: A11 Richtung Berlin zwischen Finofurt und Lanke immer noch im Pannenauto, steht auf der rechten Spur und und im Stadtverkehr Berlin A103 stadteinwärts. Da haben wir 15 Minuten Stau gerade ab Kreuz Schöneberg bis Sachsendamm. Geblitzt wird heute Morgen, da hat Hans-Jürgen gerade Bescheid gesagt, danke, auf der B198 zwischen der A11 und Bietigheim und ein weiterer Blitzer in Frankfurt-Oder auf dem Weinbergweg. Gute Fahrt.
0: Prost, 9.34 Uhr.
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0: Obwohl es ja eher zum Weinen ist, wenn man geblitzt wird.
1: Ja.
0: Ja, aber zum Weinen ist es auch, wenn man die Stromkosten alle selber zahlen muss. Mhm. Deshalb geht's jetzt wieder um Watt.
7: Wattwärme ohne Wattwürmer, Wattwärme ohne Watt.
0: Nicht um Wattwürmer, um Watt zum Stromkosten sparen.
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0: glaube, die meisten, wenn die in den Sternenhimmel gucken, kennt immer den großen Wagen. Ne? Den erkennt man irgendwie immer.
1: Ja, den erkennt man. Ich mag noch Orion sehr gerne.
0: Oha.
1: Das
0: ist
1: ja,
0: jetzt schwer zu beschreiben, wie der aussieht.
1: Nach, ja.
0: Machen wir ein andermal. Aber großer Wagen ist das Stichwort, weil Andi aus Wittenberge sitzt auch in großen Wagen, nämlich in einem LKW. Schönen guten Morgen.
2: Morgen.
0: Hast du auch eine Einschulungsfeier am Wochenende? Oder?
2: Nee, das ist schon 10 Jahre her. Die wird 9 Jahre. Die wird jetzt, die hört nicht hier aus.
0: Weißt du schon, was du werden will?
2: Polizistin.
1: Ach, was?
0: Ist ja cool. Mein 16-Jähriger will auch Polizist werden. Ich bin mal gespannt, wie lange das noch anhält.
1: Und wie lange das dauert, bis bei dir die Handschellen klicken, ne?
2: Ja, ich hoffe mal, dass dann die Blitzer ein bisschen auseinandergehen.
0: Auseinanderstellt, damit du nicht immer geblitzt wirst.
1: Oder Bescheid sagst.
0: Ja, und Geld sparen kann man ja auch, wenn man so ein Balkonkraftwerk hat. Und deswegen hast du ja angerufen, weil gerade ist wieder die Sonne aufgegangen. Und dann heißt es immer anrufen bei Antenne Brandenburg und ein Balkonkraftwerk gewinnen mit 4 Solarmodulen und Speicher im Wert von 1200 Euro. Drück mal die Daumen, Andi, dass du morgen um 7:45 dann vielleicht von uns angerufen wirst, denn da ziehen wir den Gewinner.
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0: das ist kein Elefant, es ist eine Erdbeere. Aber es sieht wirklich so aus.
1: Ja, tatsächlich, so der Kopf und der dicke Körper. Andrea aus Linum hat uns gerade ein Bild geschickt von einer Erdbeere, die eigentlich ein Elefant sein wollte.
0: Ein Erdbeerfand. Das haben wir den ganzen Morgen gesammelt für unsere Galerie. Bilder von lustigem Obst und Gemüse. Und was ich so schön und süß finde, das ist so typisch Brandenburg.

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1: Im Studio Arne Sprung. Schönen guten Tag. Brandenburger Agrarverbände kritisieren Pläne der Landesregierung zu Wasserpreisen. Bewässerung soll ab dem nächsten Jahr teurer werden. Das sieht der Haushaltsentwurf für 2027 und 2028 vor. Und das würde zu erheblich steigenden Kosten für sie führen, so die Agrarverbände. Der Präsident des Landesbauernverbandes, Henrik Wendorf, sagte uns heute Morgen dazu:
2: Wir haben zwei konkrete Forderungen. Auf der einen Seite zu überdenken, ob das sprunghafte Ansteigen des Wassernutzungsentgeltes der richtige Weg ist oder Produktion verdrängt. Und zum Zweiten, wir als Landwirtschaft, als großer Grundwasseranreicher, als vielleicht der größte in diesem Land, in dem wir das Grundwasser anreichern, wirklich mit einer Berechnungsmethode zu überschütten, die uns zu 100% in die Berechnung mit einbezieht. Hier sagen wir, 80% gehen ins Grundwasser und das sollte nicht für die Landwirte berechnet werden.
1: Ein Tornado hat am frühen Abend in Fürstenwalde-Spree schwere Verwüstungen angerichtet. Drei Menschen sind leicht verletzt worden, sagt die Feuerwehr. Mehrere Häuserblöcke sind beschädigt worden, auch eine Kita wurde komplett abgedeckt. Viele Bäume sind umgestürzt. Augenzeugin Diana hat unserem Reporter vor Ort geschildert, was sie dort erlebt hat.
3: Auf einmal kam so eine richtige Wolke hier an. Und dann habe ich gedacht, oh, hier landet irgendwo ein Hubschrauber. Das ging so rasend schnell. Alles flog hier umher. Ich bin dann ganz schnell mit den Kleinen rein. Konnte noch auf der anderen Seite die Fenster zumachen, sonst wären die auch durchgedrückt. Also das war Horror pur. Und wo ich dann zum Schluss hier rausgekommen bin und das gesehen habe, wie die Bäume alle umgefallen sind, damit hat man ja noch nie gerechnet, dass es bei uns mal passieren kann.
1: Die Feuerwehr war die ganze Nacht damit beschäftigt, die Straßen halbwegs frei zu räumen. Der Deutsche Wetterdienst sagt, der Tornado könnte Windgeschwindigkeiten bis 150 km/h erreicht haben. Die Industrie- und Handelskammer Ostbrandenburg kritisiert, dass die stationären Kontrollen an der Grenze zu Polen verlängert werden. Der Leiter Regionalpolitik der IHK, Razimanowski, spricht von einer großen Belastung für die Logistikbranche. Fahrzeiten über die Grenze seien nicht kalkulierbar und mit erheblichen Mehrkosten verbunden. Bundesinnenminister Dobrindt hat bei der EU-Kommission angemeldet, dass die Kontrollen an den deutschen Außengrenzen bis Mitte März verlängert werden. Der Verbraucherzentrale Bundesverband warnt vor steigenden Gaspreisen. Hintergrund ist, dass die Gasspeicher in Deutschland nur etwa zur Hälfte gefüllt sind. Verbraucherzentrale-Chefin Popp sagte der Rheinischen Post, niedrige Speicherstände würden die angespannte Lage in der kommenden Heizsaison weiter verschärfen. Der Bundesverband der Energie- und Wasserwirtschaft geht davon aus, dass es schwer werden könnte, bis November das Ziel von 70% Füllstand zu erreichen. Die Situation sei aber nur bedingt mit den Vorjahren zu vergleichen, sagte die Hauptgeschäftsführerin Kerstin Andrea im rbb24-Inforadio.
4: Weil in den letzten Jahren LNG-Terminals dazugekommen sind, das heißt, wir haben nicht nur die Speicher, sondern wir haben auch mit den Terminals und mit dem LNG-Gas eine quasi weitere Säule, die die Gasversorgung absichert.
1: Soweit die Antenne Brandenburg Nachrichten. 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
5: Heute Morgen können die Fenster ruhig noch mal weit aufgerissen werden. Die Luft ist noch angenehm frisch, aber die Ruhe hält nicht lange. Am Nachmittag und Abend können vor allem in der Nordhälfte Schauer und Gewitter entstehen. Mit Starkregen, stürmischen Böen und kleinkörnigem Hagel. Maximalwerte heute trotzdem warm, mild. 23 bis 27 Grad sind drin. In der Nacht klart es dann wieder auf und es wird mit 14 bis 12 Grad wieder angenehm frisch. Morgen können Sie die Fenster ganz entspannt meinetwegen den ganzen Tag offen lassen. Sonne und Wolken wechseln sich ab. 23 bis 26 Grad, kein Regen in Sicht. Und am Samstag wird es dann wieder ein bisschen wechselhafter.
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5: Vorsicht bitte auf der A10 nördlicher Ring Richtung Dreieck Havelland. Hinter Birkenwerder liegt ein totes Reh auf der linken Spur. Dann bitte aufpassen auf der A10 westlicher Ring Richtung Dreieck Werder. Hinter Leest liegen mehrere Spanngurte auf der Fahrbahn. Bitte aufpassen auf der A11 in Richtung Stettin. Hinter Werberlin blockiert ein Pannenauto die linke Spur. Und Stadtverkehr Berlin noch A103 stadteinwärts. Stau ab Kreuz Schöneberg bis Sachsendamm. 15 Minuten mehr Zeit einplanen. Und geblitzt wird unter anderem auf der A10 westlicher Ring Richtung südlicher Ring steht im Dreieck Werder. Und auf der B5 wird geblitzt in Friesack in Richtung Nauen. Weitere Tipps oder Warnungen gehen bitte an die 0331 70 98 101. Lieben Dank im Voraus. Gute Fahrt.
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5: Gestern früher Abend in Fürstenwalde, ein Tornado zieht durch die Stadt und innerhalb von Sekunden wird aus einem Wohnviertel ein Trümmerfeld. Dächer werden aufgerissen, Bäume knicken um, werden entwurzelt und Michaela hat es live miterlebt.
6: Von der Westseite her kam ein ganz fürchterlicher Lärm, ein Grollen und habe gedacht, was geht hier ab? Und dann sah ich nur noch, dass sich alles drehte und dann wie in einem Windkanal sich das in Sekundenschnelle nach dort bewegte.
5: Ja, krass, ne? Wie es dort heute aussieht und was dieser Wirbel angerichtet hat, das hören Sie gleich nach zwei Songs hier auf Antenne Brandenburg.

0: Und in Brandenburg ist hier mit dem Vorsicht aus der Antenne Verkehrsredaktion. Bitte aufpassen auf der A10 nördlicher Ring Richtung Dreikafenland. Hinterm Kreuz Oranienburg liegen Reifenteile auf der linken und mittleren Spur verteilt.
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1: Ein riesiger Baumstamm, der mitten in der Küchendecke klemmt. Ein Blitzableiter, der wie ein Streichholz vom Dach gefegt wurde und jetzt auf der Kindergartenwiese liegt. Krasse Bilder aus Fürstenwalde nach dem Tornado gestern am frühen Abend. Antenne Morgenreporter Toni Schmidt ist vor Ort in Fürstenwalde, quasi im Epizentrum des Unwetters am Paul-Forst-Ring. Toni, wie sieht's denn jetzt aus am Vormittag danach? Was passiert gerade?
2: Monique, das große Aufräumen hat begonnen und gestern Abend, da hat die Feuerwehr nur provisorisch die Bäume noch abgesägt, die auf 7:30 hingen, die umgeknickt sind, teilweise sogar entwurzelt, regelrecht aus dem Boden rausgerissen, die liegen nach wie vor da. Und der Paul-Frost-Ring, der hat an einer Stelle so viele beschädigte Bäume, Gott sei Dank stehen da wenige Häuser, da ist die Straße ein einziger Dschungel. Und jetzt sind gerade eben Baumpfleger dabei mit großem Besteck, also mit Kran, Säge, Schredder, das ganze Laub und Holz in einen riesigen Container zu zerkleinern. Richtig heftig ist es natürlich für die Anwohner, die seit gestern Abend keine Wohnung mehr haben, weil es ihre Dachgeschosswohnung voll erwischt hat. In einige kann man tatsächlich immer noch reingucken. Die Dachdeckerfirmen sind dabei, sich einen Überblick zu verschaffen. Und die Anwohner hier unten sind dabei, immer noch das Erlebte zu verarbeiten.
3: Meine Katze ist unter dem Sofa gerannt. Ich hatte ja alles offen. Ne? Es war ja warm und war offen. Die ist mit ihnen mal geflüchtet und dann ging es los. Ich habe ein Fenster gar nicht zugekriegt. Der Druck, das war... Ich musste richtig gegendrücken. Das war Wahnsinn.
4: Wie lang ging das überhaupt?
3: Sekunden. Das war Sekundensache. So schnell wie da war, so schnell war es wieder weg.
5: Uns hat es ja auch erwischt. Das geht ja vor bis zur Hauptkreuzung von der Bebelstraße, die Hauptstraße. Da flogen dann die Fetzen. Die sind dann also bis rüber geflogen, dann nach Südrhein. Also das war gespenstisch.
4: Hat sich das angekündigt?
5: Nein, gar nicht. Ich habe vorher noch ein Video gemacht. Ich gucke immer gerne so an den Himmel und da kam so eine schöne Wolke. Die war hinten so wie abgeschnitten und die sah so ulkig aus, so merkwürdig. Und Sekunden später ging der ganze Segen los.
2: Bei der Kita hier in der Siedlung, da hat es das Dach regelrecht weggerissen. Aber die gute Nachricht, es ist ein alter DDR-Flachbau. Und dieses Spitzdach, das Giebeldach, das seit gestern Abend hier unten gerade vor meinen Füßen auf der Straße liegt, das wurde vor Jahren draufgesetzt. Das heißt, das Flachdach ist immer noch da. Die Kita ist dicht. Und jetzt muss man nur noch gucken, ob das Gebäude vielleicht durch den Tornado andere Schäden genommen hat.
1: Danke dir erstmal, Toni. Gestern gab es einen Tornado in Fürstenwalde. Wie so ein Ding, so ein Tornado überhaupt entsteht, das fragen wir einen Wetterexperten, unseren Wetterexperten Tim Steger, um 11:45 ungefähr.

0: Schönen Donnerstag mit Antenne Brandenburg und unseren Country-Songs. Country kann nach staubiger Straße klingen, nach Freiheit und Fernweh oder nach einer ziemlich großen Liebesgeschichte. Tim McGraw gehört heute zu den Großen der Country-Szene. Der Start war allerdings nicht ganz so glamourös. Erst mit seinem zweiten Album Not a Moment Too Soon gelang ihm der große Durchbruch. Und noch eine schöne Country-Geschichte. 1995 war er mit Faith Hill auf Tour und die beiden verliebten sich. Später wurde geheiratet und bis heute gehören die beiden zu den, gehört es zu den bekanntesten Paaren der Country-Welt. Gleich Tim McGraw mit dem Song Not a Moment Too Soon. Einer von 50 Songs zur Wahl für unsere Sommer-Top 30. Die besten Country-Songs, die dann am Samstag ab 15 Uhr hier auf Antenne Brandenburg laufen. Voten geht auf antennebrandenburg.de oder in unserer App.
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0: Unsere Sommer-Top 30. In dieser Woche geht es um die besten Country-Songs. Bitte abstimmen in der Antenne-App oder auf antennebrandenburg.de. Vielleicht auch für diesen Song hier. Tim McGraw, Not a Moment Too Soon. Es ist 10.30 Uhr, 10:30.
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2: Aus Cottbus mit Inka Gluschke. Schönen guten Tag. Die Biotürme, das industrielle Wahrzeichen von Lauchhammer, sollen eine Zukunft haben. Das hat der Hauptausschuss der Stadt am Abend beschlossen. Es sollen jetzt verschiedene Möglichkeiten gesucht werden, den Fortbestand der Sehenswürdigkeit zu sichern. Antenne-Reporterin Isabel Schilker mit Hintergründen.
3: Ursprünglich wurden die 24 Klinkertürme gebaut, um das Abwasser der Großkokerei Lauchhammer zu reinigen. Bis vor kurzem waren sie Aussichtspunkt und Veranstaltungsort. Im Rahmen des Strukturwandelprojektes Erz und Kohle wollte Lauchhammer die Türme zu einem touristischen Erlebnis- und Bildungsort ausbauen. Doch seit Ende des letzten Jahres liegt das Projekt auf Eis. Die Stadt fürchtet nun, dass die Betreibergesellschaft der Türme in die Insolvenz rutschen, die Türme selbst verfallen könnten. Daher ist sie jetzt auf der Suche nach geeigneten Fördertöpfen, um die Türme zu erhalten.
2: Die Sommerferien sind fast zu Ende und damit steht in vielen Branchen auch der Ausbildungsstart vor der Tür. Hier in Südbrandenburg können auch Kurzentschlossene mit etwas Glück noch eine Chance haben, sagt Marion Richter, die Geschäftsführerin der Agentur für Arbeit in Cottbus.
4: Der Ausbildungsmarkt in Südbrandenburg hält auch in diesem Jahr ganz viele Stellen für junge Menschen bereit. Das heißt, wir haben aktuell noch fast 1000 unbesetzte Ausbildungsstellen in ganz Südbrandenburg. Vom Handel über Handwerk, zum Beispiel Elektroniker, bis eben aber auch hin im Pflege-, Gesundheitsbereich. Die ganze Palette ist sozusagen da.
2: Beratung zur Berufsorientierung gibt es unter anderem ab heute Mittag in der Lagune in Cottbus. Außerdem im Regionalcenter der IHK in Bad Liebenwerda. Die heftigen Regengüsse gestern Abend und in der Nacht haben keine größeren Schäden in Südbrandenburg verursacht. Die Polizei sprach von mehreren witterungsbedingten Unfällen. Es blieb bei Blechschäden. Und in Cottbus-Sandow hat es in der Nacht in einer Wohnung gebrannt. Ein 44 Jahre alter Mann wurde dabei verletzt. Warum das Feuer in der Willy-Brandt-Straße ausgebrochen war, wird jetzt ermittelt. Die Polizei geht aber aktuell von fahrlässiger Brandstiftung aus.
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2: Mit 17 Grad jetzt im Schlosspark Altdöbern, 18 am Hartwitzer See. Und es ist schon wieder schwülwarm. Heute Nachmittag geht's hoch bis auf 26 Grad an den Peitzer Teichen. Die Sonne kommt dann nachher auch noch durch die dicken Wolken durch. Und morgen am Freitag machen wir es andersrum. Da fangen wir mit Sonne an, hören mit Regen auf.
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0: Ist nicht viel los. A11 in Richtung Stettin hinter Wehr-Berlin. Da bitte aufpassen, da blockiert ein Pannenauto die linke Spur. Also mit ein bisschen Vorsicht und Verständnis da dran vorbei. Dann geht's schon in den Stadtverkehr Berlin zur A103 stadteinwärts. Da Stau ab Kreuz Schöneberg bis Sachsendamm 15 Minuten. Und geblitzt wird in Teltow, Ruhlsdorfer Straße. Dankeschön an Jörg fürs Bescheid sagen. Und in Münchenberg auf der B168 der Karl-Marx-Straße. Wenn Ihnen unterwegs doch was aufgefallen ist, Stau, Blitzer, Verkehrsbehinderung, dann sagen Sie bitte Bescheid in der Antenne Verkehrsredaktion unter 0331 70 98 101. Danke im Voraus. Weiterhin eine gute Fahrt.
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0: Ein Tornado in Fürstenwalde. Knapp eine Minute. Plötzlich fliegen Dächer, Bäume knicken um, Straßen liegen voller Trümmer. Das war tatsächlich ein Tornado der Stärke F1. Aber wie entsteht so ein Wirbel eigentlich? Warum kann der innerhalb von Sekunden so eine Wucht entwickeln? Und sieht man den überhaupt kommen? Das klären wir gleich im Gespräch mit unserem Wetterexperten Tim Steger. Nach drei Songs nonstop hier auf Antenne Brandenburg.

0: ein Tornado in Fürstenwalde. Innerhalb von knapp einer Minute wird aus einer Straße ein Trümmerfeld. Dächer werden beschädigt, Bäume umgerissen, drei Menschen leicht verletzt. Der Deutsche Wetterdienst hat inzwischen bestätigt, ja, das war tatsächlich ein Tornado der Stärke F1. Darüber spreche ich mit Tim Steger, Wetterexperte. Tornado, Windhose, ist das eigentlich dasselbe oder gibt es da einen Unterschied?
1: Ja, das ist dasselbe. Man spricht auch manchmal von einer Wasserhose. Wenn Tornado über dem See oder dem Meer beobachtet wird, ist alles das Gleiche.
0: Und wie entsteht so ein Tornado überhaupt? Was muss da in der Atmosphäre zusammenkommen, damit sich plötzlich so ein gewaltiger Wirbel bildet?
1: Ja, entscheidend sind immer die Aufwinde, vor allem während Gewittern. Das ist also die Voraussetzung. Und dann kann man sich vorstellen, so ein bisschen wie ein Badewannenablauf. Da geht es halt nur nach unten. Was dann beim Tornado nach unten geht, ist dann halt so außenrum die Luft. Aber in dem Tornado selber wird quasi nach oben gesaugt. Und sobald also quasi in Verbindung mit den Aufwinden auch noch so ein bisschen Rotation dazu kommt, die Luft dann noch irgendwie verwirbelt wird, dann sind die Zutaten gegeben, kann dann eben dieser Tornado entstehen, sehr kurzfristig, aber heftig und sehr kleinräumig.
0: Und der Tornado gestern in Fürstenwalde, der wurde ja als F1 eingestuft. Was bedeutet F1 konkret?
1: F1 bedeutet einfach mit Geschwindigkeiten zwischen 118 km/h, das wäre also Orkanstärke bis 180 km/h, die im Tornado selber auftreten. Das wird meistens anhand des Schadensbildes abgeschätzt, also wenn dann Dächer abgedeckt werden, Bäume entwurzelt sind oder auch zum Teil Splitter irgendwo reingetrieben werden, dann kann man als Experten abschätzen, dass das ein F1 war, potenziell lebensgefährlich natürlich.
0: Wenn ich jetzt halt das Ding kommen sehe, was sollte ich tun? Gibt es irgendwelche Vorkehrungsmaßnahmen?
1: Ja, ganz wichtig, weg von den Fenstern, auch durch den Unterdruck können Scheiben bersten. Also idealerweise ist man irgendwo in den Innenräumen oder im Keller und verzieht sich dann mal kurz.
0: Lieben Dank, Herr Steger.
1: Gerne doch.
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1: Im Studio Arne Sprung. Schönen guten Tag. Brandenburger Agrarverbände kritisieren Pläne der Landesregierung zu Wasserpreisen. Bewässerung soll ab dem nächsten Jahr teurer werden, das sieht der Haushaltsentwurf für 2027 und 2028 vor. Sabine Löbrig berichtet.
2: Der Landesbauernverband, der Gartenbauverband sowie die Spargel- und Beerenanbauer rechnen mit höheren Ausgaben von bis zu 243%. Außerdem kritisieren sie in einer Pressemitteilung einen Vertrauensbruch des Landwirtschaftsministeriums. Dass das Wassergesetz geändert wird, widerspreche den bisherigen Zusicherungen. Von den Spargel- und Beerenanbauern hieß es, 90% der Betriebe östlich der Elbe seien auf die Bewässerung angewiesen. Die Wirtschaftlichkeit werde durch die Kostensteigerungen erheblich in Frage gestellt.
1: Die Wirtschaft in Brandenburg ist wenig begeistert von der Verlängerung der Kontrollen an der Grenze zu Polen. Die IHK Ostbrandenburg hätte sich einen Wegfall der Kontrollen noch in diesem Jahr gewünscht, sagte der Leiter Regionalpolitik bei der IHK, Radzimanowski. Yvonne Krause mit Einzelheiten.
3: Die Kontrollen an der Grenze seien eine große Belastung für die Logistikbranche, sagte Radzimanowski. Durch die Staus an den Kontrollpunkten seien Fahrzeiten nicht kalkulierbar und mit erheblichen Mehrkosten für Fahrer und Fahrzeuge verbunden. Bewaffnete Grenzschützer würden außerdem zu einem Gefühl des Nicht-Willkommenseins auf beiden Seiten der Grenze beitragen, etwa bei Touristen und Unternehmern. Bundesinnenminister Dobrindt hatte bei der EU angemeldet, die Grenzkontrollen um ein weiteres halbes Jahr zu verlängern, bis März 2027.
1: In Brandenburg war es schon zu merken, jetzt gibt es wissenschaftliche Bestätigung. Die Waldbrandgefahr in Europa steigt mit dem Klimawandel deutlich. Das zeigt eine neue Studie unter Führung des Potsdam-Instituts für Klimafolgenforschung, PIK. Stefanie Peik berichtet.
4: Wie stark die verbrannte Fläche zunimmt, hängt demnach entscheidend davon ab, wie viele Treibhausgase wir in Zukunft ausstoßen. In einem günstigen Klimaszenario mit ambitioniertem Klimaschutz könnte bis Ende des Jahrhunderts in Europa jährlich rund 40% mehr Fläche brennen als bisher. In einem ungünstigen Szenario mit hohen Emissionen würde schlimmstenfalls fast dreimal so viel Vegetationsfläche brennen wie heute. Mehr Brände gäbe es dann insbesondere im Mittelmeerraum sowie in weiten Teilen West- und Mitteleuropas, das heißt auch in Deutschland.
1: In Belgien, an der Grenze zu Nordrhein-Westfalen, kämpfen Feuerwehrleute weiter gegen das Großfeuer im Naturschutzgebiet Hohes Venn. Zwar hat es in der vergangenen Nacht stark geregnet, unter der Erde brennt das Torfmoor aber weiter. Aus Monschau in Nordrhein-Westfalen berichtet Michaela Hase.
5: Es müsste noch viel mehr regnen, um das wirklich zu beeinflussen, sagt die Feuerwehr der Stadt Monschau. Der Regen sorgt aber auch für neue Herausforderungen, nämlich für viel Schlamm auf den unbefestigten Wegen. In der vergangenen Nacht hat sich beispielsweise ein Tanklöschfahrzeug festgefahren und dann musste eins der geländegängigen Firefighter-Fahrzeuge zur Bergung ausrücken. Insgesamt ist die Lage aber stabil. Das Feuer konnte sich auch in der vergangenen Nacht nicht weiter ausbreiten. Allerdings ist es nach wie vor noch nicht überall unter Kontrolle.
1: Soweit die Antenne Brandenburg Nachrichten. 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
6: Für den Garten gilt heute, lieber jetzt noch die ruhige Phase nutzen, ein bisschen Unkraut zupfen, Blumen versorgen, bevor die Wolken sich später weiter verdichten. Am Nachmittag können sich besonders in der Nordhälfte Schauer und Gewitter bilden, teils mit Starkregen, Hagel und stürmischen Böen. Jetzt hier am Vormittag kann aber auch immer mal wieder die Sonne durchblitzen. 23 bis 27 Grad sind drin. Nachts klart es dann wieder auf, 14 bis 12 Grad. Und morgen ist dann wieder Gartentag. Sonne und Wolken in the Mix, kaum Schauer. Und 23 bis 26 Grad. Am Samstag wird es dann wieder wolkiger und hier und da gibt es auch noch mal einen Schauer.
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6: Sie sollten weiterhin ohne größere Probleme von A nach B kommen. Einen einzigen großen, dicken, fetten Stau gibt es auf der A24 Richtung Hamburg hinter Neuruppin. Da brauchen Sie 30 Minuten mehr. Und Stadtverkehr Berlin A100 in beiden Richtungen dichter Verkehr an den Baustellen zwischen Albuin und Detmolder Straße. Und die A103 ab Kreuz Schöneberg bis zum Sachsendamm 20 Minuten Stau. Geblitzt wird unter anderem auf der Straße zwischen Nunsdorf und Großschulzendorf. 0331 70 98 101, die Nummer zur Antenne Verkehrsredaktion, falls Sie noch eine Ergänzung haben. Dankeschön im Voraus. Gute Fahrt.
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0: 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Warum sollte das beim Strom nicht auch so sein?
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2: Ja.
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2: Ja.
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2: Genau.
0: Ja. Frau Schreier, bitte Daumen drücken. Morgen früh um 8 wird ausgelost in Guten Morgen Brandenburg. Und vielleicht sind Sie dann die glückliche Gewinnerin.
2: Wäre ja super.
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0: Schönen Donnerstag, hier ist Antenne Brandenburg um 10:50. Und jetzt wird's langsam ernst bei den Sommertop 30, denn das hier ist ja tatsächlich die letzte Runde. Das heißt, letzte Woche, letztes Motto, letzte Chance, Ihre Lieblingssongs für den Sommertop 30 zu wählen. Und zum Finale heißt es bei uns...
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0: 50 Songs stehen online zur Auswahl, von großen Country-Klassikern bis zu Songs, bei denen man vielleicht sofort wieder an irgendwo einen staubigen Highway vor Augen hat oder an einen denkt. Natürlich darf auch Truckstop nicht fehlen.
2: Ich möchte so gern Dave Dudley hören, Hank Snow und Charlie Pride.
0: Der Song erzählt von einem LKW-Fahrer auf der deutschen Autobahn. Im Radio läuft ihm zu viel seichte Tanzmusik und er sehnt sich nach richtig schönem Country. Und genau den Song können Sie jetzt in unsere Sommertop 30 wählen. Sie haben 5 Stimmen. Abstimmen können Sie in der Antenne-App oder auf antennebrandenburg.de. Und am Samstag ab 15 Uhr hören wir dann, welche 30 Songs Sie zum großen Sommerfinale gewählt haben. Truckstop, ich möchte so gern Dave Dudley hören. Dann gleich in voller Länge.
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0: Es ist 11.30 Uhr, halb zwölf.
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2: Aus Cottbus mit Inka Gluschke. Schönen guten Tag. Sie wachsen nicht oder nur wenig und die Blätter werden schnell welk. Der Klimawandel ist auch bei den Bäumen und Sträuchern in unseren Parks angekommen. Ob und wie man dagegen steuern kann, besprechen ab heute Mittag Experten aus ganz Deutschland im Branitzer Park. Antenne-Reporter Justus Wilke mit den Einzelheiten.
3: Bäume und Sträucher, die mit dem Klimawandel zurechtkommen, damit beschäftigt sich die Branitzer Baumuniversität schon länger. Um die Folgen des Klimawandels und die nötige Anpassung geht es auch beim Deutschen Forum Kulturlandschaft. Dafür kommen heute und morgen Fachleute und Engagierte aus ganz Deutschland zusammen. Sie tauschen Erfahrungen aus und suchen nach Lösungen für historische Parks, ländliche Räume und andere gewachsene Kulturlandschaften. Mitveranstalter ist unter anderem die Stiftung fürs Pückler Museum Park und Schloss Branitz.
2: Wie weiter mit Lauchhammers Wahrzeichen, den Biotürmen? Die sollen erhalten bleiben, wenn es nach dem Hauptausschuss der Stadt geht. Dafür müssen jetzt aber Mittel und Wege gesucht und gefunden werden. Ursprünglich sollte aus den 24 Klinkertürmen ein touristischer Erlebnis- und Bildungsort werden. Das Projekt liegt aber seit Ende letzten Jahres auf Eis. Die Stadt fürchtet nun, dass die Betreibergesellschaft der Türme in die Insolvenz rutscht und die Bauwerke selbst verfallen könnten. Knapp 1000 Ausbildungsplätze sind in Südbrandenburg noch unbesetzt. Und obwohl bei vielen Betrieben die Lehre zum 1. September startet, lohnt es sich auch jetzt noch, eine Bewerbung abzuschicken. Marion Richter, die Geschäftsführerin der Agentur für Arbeit in Cottbus, sagte Antenne Brandenburg.
4: Im Idealfall hat man sich natürlich jetzt schon beworben, aber auch für Kurzentschlossene ist es immer sinnvoll, so schnell als möglich noch eine Bewerbung loszuschicken oder eben Kontakt aufzunehmen. Denn natürlich ist da noch eine ganze Menge Bewegung drin. Da springt jemand ab, da hat sich jemand auf mehrere Dinge beworben und entscheidet sich dann eben für die eine und nicht für die andere Sache. Da ist also durchaus noch was möglich.
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2: Na, so eine richtig klare Richtung kriegen wir heute nicht hin. Dicke und auch richtig finstere Wolken zum Teil hängen über der Lausitz und dem Elbe-Elsterland. Es soll wohl ab jetzt trocken bleiben und die Sonne soll sich wohl auch noch ein bisschen mehr durchsetzen bei bis zu 26 Grad in Leberose am Schloss. Morgen am Freitag macht es das Wetter genau andersrum. Nach einem sonnenschönen Start zieht es sich im Laufe des Tages zu. Abends soll es regnen. Und das alles bei 24 bis 27 Grad.
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5: A10 westlicher Ring Richtung Dreieck Werder. Zwischen Potsdam Nord und Vöben 10 Minuten Stau. A12 in Richtung Berliner Ring. Hinter Mühlrose Stau ebenfalls 10 Minuten. A24 Richtung Hamburg. Hinter Neuruppin auch Stau. Da ist es eine halbe Stunde. Und Stadtverkehr. Berlin A100, der Stadtring in beiden Richtungen. Dichter Verkehr an den Baustellen zwischen Albuin und Detmolder Straße. Und die A103 stadteinwärts ab Kreuz Schöneberg bis zum Sachsen. Damm 15 Minuten plus geblitzt wird. Unter anderem in Frankfurt-Oder auf dem Weinbergweg und auf der Straße zwischen Nunsdorf und Groß-Schulzendorf. 0331 70 98 101, die Nummer zur Antenne Verkehrsredaktion, falls Sie noch eine Ergänzung haben. Also Stau, Blitzer, Verkehrsbehinderung, Entwarnung, sagen Sie gerne Bescheid. Danke im Voraus.
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5: Ein echter Macker aus dem Oderbruch. Fette Muskeln, eine tolle Frisur und ein ziemlich beeindruckender Ruf. Wer jetzt an den Bauern denkt, liegt daneben. Gleich lernen Sie ihn kennen, den echten Macker. Nach drei Songs nonstop hier auf Antenne Brandenburg.

0: Jetzt lernen Sie einen echten Macker kennen. Unser Antennekoch Olaf Kosert ist es nicht. Aber Kosi hat den Macker im Oderbruch auf einem Bauernhof getroffen. Muskulöse Beine, ordentlich Pelz und ein Superlativ, der sich gewaschen hat. Olaf, wir sprechen hier tatsächlich von einem Schafbock.
1: Ja, genau, um Schafbock Tulle. So heißt der, ein Bild von einem Bock. Und was ich gelernt habe, Schafböcke haben tatsächlich im Verhältnis die größten Hoden aller Säugetiere. Ja, und Tulle ist da ganz vorn mit dabei. Er ist ein Zuchtbock, der für Nachwuchs sorgt auf dem Milchschafhof Pimpinelle. Und Bäuerin Amelie Wetzler hat mir erzählt, was an Tulle noch alles toll ist.
2: Er hat eine sehr gute Genetik, also eine sehr gute Milchgenetik. Er hat gerade Beine, er hat eine sehr gute Wolle, er ist auch gut bemuskelt, findet halt den Charakter auch.
3: Er ist ein sehr angenehmer.
2: Ist ein ruhiger Typ und ist bei den Damen auch sehr beliebt. Er hat Charme. So.
1: Ja, also Charme ist auch bei Schafböcken schon mal die halbe Miete. Auf diesem Hof Pimpinelle bei Neuhardenberg wird auch Schafskäse gemacht, Quark, Joghurt, Ricotta und ein gereifter Frischkäse und der kriegt so kleine niedliche Schafsköpfe aufgestäubt aus Pinienasche. Das sind dann entweder schwarze oder auch weiße Schafsköpfe und Käserin Franziska hat mir verraten, welche Farbe bei ihrer Kundschaft besonders gut ankommt.
4: Die meisten wollen eher mit dem schwarzen Kopf.
3: Ach wirklich, ja? Was ist das, was man gerade so einen Bock hat auf das schwarze Schaf? Ist das das schwarze Schaf in der Familie, das man gerne mal sein möchte?
4: Weiß ich nicht. Die schwarze Schafe sind besonders.
1: Ja.
0: Und wenn Sie diesen ganz besonderen Macker, den Schafbock, mal sehen wollen, das Bild gibt's auf antennebrandenburg.de. Und heute Abend im rbb-Fernsehen in Der Tag in Berlin und Brandenburg sehen Sie Olafs Besuch auf dem Milchschafhof Pimpinelle im Oderbruch natürlich auch. Und da gibt's natürlich dann auch ein neues Kochrezept.

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0: Hier ist Antenne Brandenburg mit einem Vorsicht aus der Antenne Verkehrsredaktion. Bitte aufpassen, falls Sie auf der A10, dem östlichen Ring Richtung Dreieck Barnim unterwegs sind. An der Ausfahrt Marzahn liegt ein großes Gummiteil auf der Fahrbahn. Das komplette Update von den Straßen gibt's gleich wieder um kurz nach 12. Jetzt ist es 11.54 Uhr.
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0: Schönen Donnerstag mit Antenne Brandenburg. Country kann richtig schön altmodisch romantisch sein, im allerbesten Sinne. I'm gonna love you forever, forever and ever, amen. Forever and ever, amen von Randy Travis ist ein Liebesversprechen, das eigentlich kaum eindeutiger sein könnte. Diese Liebe soll bitte, bitte für immer halten. Randy Travis galt Ende der 80er als eine Art Retter der traditionellen Country-Musik. Während Country immer poppiger wurde, brachte er mit seiner markanten Stimme wieder mehr klassische Country-Klänge zurück und feierte damit gleich 7 Nummer-1-Hits in Folge. Randy Travis, Forever and Ever, Amen, die Liebeserklärung an seine Frau. Einer von 50 Songs, der zur Wahl steht, zur Auswahl steht für unsere Sommer-Top 30. 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

0: Es ist 12.30 Uhr, halb eins.
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2: Im Studio Potsdam, Yvonne Krause, guten Tag. Eine Bahnschranke, die nicht funktioniert, sorgt in Borgsdorf in Hohenneuendorf in Oberhavel schon seit längerer Zeit für Ärger. Der Frust ist so groß, dass sich deshalb auch schon eine Bürgerinitiative gegründet hat. Die will, dass die Leute den viergleisigen Bahnübergang sicher überqueren können. Dazu sagt uns Kerstin Türk von der Bürgerinitiative.
3: Dieser Bahnübergang ist halt der Alltagsweg für viele Menschen und vor allem auch der Schulweg. Und darüber machen wir uns halt große Sorgen, denn ab Montag beginnt die Schule. Und deshalb wäre es wichtig, wenn jetzt solche Störungen vorliegen, vor allem über längere Zeit, dann müssen Bahnübergangsposten her, also Sicherheitsleute, die da stehen und vor allem auch Schilder. Es gibt keinen Warnhinweis von der Bahn. Wir haben keine elektronische Anzeige, keine Schilder standen dort. Und das ist gefährlich.
2: Im Trebiner Stadtteil Tyro in Teltow-Fläming müssen die Anwohner seit Jahren ohne Supermarkt auskommen. Ein junges Ehepaar aus Tyro will das ändern und zum 1. Oktober einen modernen Dorfladen eröffnen. Vorher haben Lisa Kaleski und ihr Mann die Anwohner gefragt, was sie dort brauchen.
4: Dadurch, dass wir halt nicht Franchise-Unternehmer sind, können wir unser Sortiment komplett selber gestalten und machen das auch wirklich so. Wir haben 60% beziehen wir über Edeka und 40% sammeln wir von den regionalen Betrieben hier wirklich direkt aus der Umgebung ein, weil wir die regionalen Betriebe unterstützen wollen, dass sie mehr Ladenfläche kriegen auch, wo sie ihre wirklich tollen Produkte ja auch anbieten können. Und wir versuchen wirklich die Produkte, die gewünscht werden, mit in den Laden reinzunehmen.
2: Alle rund 100 Störche haben inzwischen Ruhestadt verlassen. Der Besucherstrom wird gerade weniger, sagt Jonathan Kunkel vom NABU Besucherzentrum. Langweilig ist es den Mitarbeitern dort aber nicht.
5: Unsere Ausstellung ist noch offen bis Ende der Herbstferien. Und ansonsten machen wir noch verschiedene andere Umweltbildungsangebote oder Workshops zu Themen und bereiten natürlich auch die nächste Saison wieder vor. Es werden eventuell in Rühstedt auch ab und an mal Nester über die Wintersaison, wenn die Störche weg sind, werden mal Nester restauriert, repariert, teilweise verkleinert, weil sie zu schwer geworden sind.
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2: Heute gibt es einen Wechsel aus Sonne und ein paar wenigen Wolken. Dazu kann es einzelne Schauer oder kurze Gewitter geben. Für viele bleibt es aber trocken bei 23 bis 26 Grad. Aktuell 17 Grad in Potsdam, 18 in Baruth und Luckenwalde und 19 in Nauen und Wusterwitz. Morgen bis zu 27 Grad und mehr Sonne. Die Zeit 12.33 Uhr.
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0: A10 westlicher Ring, es gibt in beiden Richtungen Baustellenstau vor der Havelandbrücke. Rechnen Sie mit je 10 Minuten mehr ab Potsdam Nord bzw. ab Großkreuz. Außerdem bitte Vorsicht, in Richtung Dreieck-Havelland steht hinter Falkensee ein Pannen-Pkw auf der rechten Spur. Dann die A12 in Richtung Berliner Ring, 10 Minuten Stau hinter Mühlrose. A24 Richtung Hamburg, hinter Neuruppin Stau mit 30 Minuten Verzögerung und Stadtverkehr Berlin A100 in beiden Richtungen, dichter Verkehr an den Baustellen zwischen Albuin und Detmolder Straße. Und die A103 stadteinwärts ab Kreuz Schöneberg bis zum Sachsendamm brauchen Sie 15 Minuten mehr. Geblitzt wird heute Mittag unter anderem in Miersdorf auf der Dorfstraße, in Berlin auf der Karl-Marx-Allee stadtauswärts steht in Höhe Kino Kosmos. 0331 70 98 101, die Nummer zur Antenne Verkehrsredaktion, falls Sie noch eine Ergänzung haben. Dankeschön im Voraus, gute Fahrt.
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0: Ferien fast vorbei, aber das Urlaubsgefühl muss noch lange nicht weg sein. Wie sie Sonne, Wärme und dieses "Ach, war das schön" Gefühl ein bisschen mit in den Alltag retten können, hören Sie gleich nach drei Songs.
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0: Noch ein letztes Ferienwochenende, dann geht's für die Kids wieder los mit Schule und für viele Eltern und Großeltern zurück in den Alltag. Aber naja, nicht so schnell lassen wir uns den Sommer doch nicht wegnehmen. Wir haben Sonne getankt, schöne Dinge erlebt, waren unterwegs, haben Zeit mit Menschen verbracht, die uns wichtig sind. Und genau davon können wir jetzt noch ein bisschen zehren.
1: Wir waren auf Rügen im Urlaub, baden, haben so ein paar Ausflüge gemacht.
2: Wir waren in Ägypten, da gab es Straßenhunde und wir waren in einer Delfintour. Dann sind wir noch reiten am Meer gegangen.
3: Im Spreewald paddeln.
4: Ja. Im Centerpark mit meinen Eltern, war schön gewesen.
1: Wir waren auf so einem Schwimmbad und haben ganz viele tolle Ausflüge gemacht mit den Kindern und die Oma ist mitgekommen. Das war natürlich auch immer ein Highlight.
5: Der Italienurlaub, das warme Meer, jeden Abend ein Bierchen auf dem Balkon, Pool, die glücklichen Kinder, die glückliche Frau, was will man mehr?
0: Ja, happy wife, happy life, ne? Ich hoffe, Sie können noch lange von Ihrem Sommerurlaub zehren, von der Wärme, von dem Geruch, das Gefühl einfach noch mittragen mit in die nächste Woche. Und die nächsten Ferien sind ja auch schon wieder in Sichtweite, ne? 19. Oktober bis 30. Oktober, da sind schon wieder die Herbstferien. Also bis dahin muss das Sommerurlaubsgefühl reichen. Chaka!

0: Hamburg mit dem Vorsicht aus der Antenne-Verkehrsredaktion. Bitte aufpassen auf der A20 Rostock Richtung Kreuz Uckermark. Zwischen Prenzlau Ost und Süd liegen Gegenstände auf der Fahrbahn. Schnell und aktuell der Antenne-Verkehrsservice. Das komplette Update gleich wieder um kurz nach 1. Jetzt ist es 12.53 Uhr.
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1: Im Studio Arne Sprung. Schönen guten Tag. Brandenburger Agrarverbände kritisieren Pläne der Landesregierung zu Wasserpreisen. Bewässerung soll ab dem nächsten Jahr teurer werden, das sieht der Haushaltsentwurf für 2027 und 2028 vor. Sabine Lüpprig berichtet.
2: Der Landesbauernverband, der Gartenbauverband sowie die Spargel- und Beerenanbauer rechnen mit höheren Ausgaben von bis zu 243%. Außerdem kritisieren sie in einer Pressemitteilung einen Vertrauensbruch des Landwirtschaftsministeriums. Dass das Wassergesetz geändert wird, widerspreche den bisherigen Zusicherungen. Von den Spargel- und Beerenanbauern hieß es, 90% der Betriebe östlich der Elbe seien auf die Bewässerung angewiesen. Die Wirtschaftlichkeit werde durch die Kostensteigerungen erheblich in Frage gestellt.
1: Die Wirtschaft in Brandenburg ist wenig begeistert von der Verlängerung der Kontrollen an der Grenze zu Polen. Die IHK Ostbrandenburg hätte sich einen Wegfall der Kontrollen noch in diesem Jahr gewünscht, sagte der Leiter Regionalpolitik bei der IHK Radzimanowski. Yvonne Krause mit Einzelheiten.
3: Die Kontrollen an der Grenze seien eine große Belastung für die Logistikbranche, sagte Radzimanowski. Durch die Staus an den Kontrollpunkten seien Fahrzeiten nicht kalkulierbar und mit erheblichen Mehrkosten für Fahrer und Fahrzeuge verbunden. Bewaffnete Grenzschützer würden außerdem zu einem Gefühl des Nicht-Willkommenseins auf beiden Seiten der Grenze beitragen, etwa bei Touristen und Unternehmern. Bundesinnenminister Dobrindt hatte bei der EU angemeldet, die Grenzkontrollen um ein weiteres halbes Jahr zu verlängern, bis März 2027.
1: Die Waldbrandgefahr in Europa steigt mit dem Klimawandel deutlich. Das zeigt eine neue Studie unter Führung des Potsdam-Instituts für Klimafolgenforschung, PIK. Stefanie Peik berichtet.
4: Wie stark die verbrannte Fläche zunimmt, hängt demnach entscheidend davon ab, wie viele Treibhausgase wir in Zukunft ausstoßen. In einem günstigen Klimaszenario mit ambitioniertem Klimaschutz könnte bis Ende des Jahrhunderts in Europa jährlich rund 40% mehr Fläche brennen als bisher. In einem ungünstigen Szenario mit hohen Emissionen würde schlimmstenfalls fast dreimal so viel Vegetationsfläche brennen wie heute. Mehr Brände gäbe es dann insbesondere im Mittelmeerraum, sowie in weiten Teilen West- und Mitteleuropas, das heißt auch in Deutschland.
1: In Belgien an der Grenze zu Nordrhein-Westfalen kämpfen Feuerwehrleute weiter gegen das Großfeuer im Naturschutzgebiet Hohes Venn. Es hat zwar geregnet, unter der Erde brennt das Torfmoor aber weiter. Michaela Hase.
5: Es müsste noch viel mehr regnen, um das wirklich zu beeinflussen, sagt die Feuerwehr der Stadt Monschau. Der Regen sorgt aber auch für neue Herausforderungen, nämlich für viel Schlamm auf den unbefestigten Wegen. In der vergangenen Nacht hat sich beispielsweise ein Tanklöschfahrzeug festgefahren und dann musste eins der geländegängigen Firefighter-Fahrzeuge zur Bergung ausrücken. Insgesamt ist die Lage aber stabil. Das Feuer konnte sich auch in der vergangenen Nacht nicht weiter ausbreiten. Allerdings ist es nach wie vor noch nicht überall unter Kontrolle.
1: Soweit die Antenne Brandenburg Nachrichten. 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
6: Schön Feierabend.
1: Danke.
6: Ist schon so, ja, ist schon um eins.
1: Ja,
6: schön
1: ja,
6: Feierabend.
1: Schon. Danke.
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6: Wie spät ist es überhaupt? 13 Uhr. Falls Sie heute nach der Arbeit noch was draußen vorhaben, die erste Tageshälfte sieht noch richtig gut aus. Später wird es spannend, aber es wird auf jeden Fall auch mild. 23 bis 27 Grad sind drin. Jetzt sind es 19 in Neuruppin, 19 Grad auch in Ries-Neuendorf, 20 in Grünow und Heckelberg und 22 Grad in Guteborn. Am Nachmittag und Abend können vor allem im Norden Schauer und Gewitter losziehen, teils mit starken Regen, Hagel und stürmischen Böen. In der Nacht ist der Spuk aber dann schon wieder vorbei. Der Himmel wird aufklaren und 14 bis 12 Grad wird es geben. Morgen können wir den Feierabend dann wieder ein bisschen entspannter draußen genießen. Sonne und Wolken meist bleibt es trocken bei 23 bis 26 Grad. Und am Samstag wird es dann wieder wolkiger. Auch hier und da noch mal ein Schauer denkbar.
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6: A10 westlicher Ring. Es gibt in beiden Richtungen Baustellenstau vor der Havel. Landbrücke. Rechnen Sie mit je 10 Minuten mehr ab Potsdam Nord bzw. Großkreuz. Außerdem aufpassen in Richtung Dreikafeland steht hinter Falkensee ein Pannen-Pkw auf der rechten Spur. Dann die A12 Richtung Berliner Ring. Hinter Mühlrose Stau 10 Minuten plus. A24 Richtung Hamburg. Zwischen Neuruppin und Herzsprung. Stau mit bis zu 40 Minuten Verzögerung. Stadtverkehr Berlin, A100, der Stadtring in beiden Richtungen. Dichter Verkehr da an den Baustellen zwischen Albuin und Detmolder Straße. Und die A103 stadteinwärts ab Kreuz Schöneberg bis zum Sachsendamm 15 Minuten mehr Zeit einplanen. Und geblitzt wird unter anderem auf der A24 Richtung Hamburg im Dreieck Wittstock-Dosse. Auf der B87 zwischen Wüstermarke und Hohenbuko. Dankeschön an Andy fürs Bescheid sagen. Und in Berlin auf der Karl-Marx-Allee stadtauswärts steht in Höhe Kino Kosmos. 0331 70 98 101, die Nummer zur Antenne Verkehrsredaktion, falls Sie noch eine Ergänzung haben. Dankeschön im Voraus. Gute Fahrt.
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0: Wir haben alle diesen einen Mitbewohner, der ständig Strom frisst. Der Kühlschrank, der Fernseher, die Waschmaschine oder jemand, der einfach den ganzen Tag am PC hängt. Wäre doch gut, wenn man ein Balkonkraftwerk hätte, das den Strom für all diese Geräte liefern würde.
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0: Thomas aus Potsdam ist am Telefon.
2: Ich rufe an wegen dem Balkonkraftwerk.
0: Sie möchten, Sie möchten auf die kuschelige Gewinnerliste.
2: Sozusagen.
0: Schon gut gefüllt da. Aber ist ja auch schon Finale, denn morgen wird ausgelost. Aber Sie haben auf jeden Fall Ihren Platz sicher. Glückwunsch.
2: Ja, das hört sich ja sehr gut an.
0: Ja, jetzt verraten Sie mir doch mal bitte, wer ist denn bei Ihnen zu Hause der größte Stromverbraucher?
2: Der größte Stromverbraucher sind so die Kühlschränke und die Heizungsanlage und sowas alles. Das läuft ja den ganzen Tag.
0: Kühlschränke? Und wie viele Kühlschränke haben Sie denn?
2: Na, wir haben im Keller haben wir einen Kühlschrank und dann haben wir in der Küche einen Kühlschrank und einen Gefrierschrank noch und die Waschmaschine, wenn die auch läuft am Tage.
0: Ah ja.
2: Also das braucht alles ganz schön Strom.
0: Okay, naja, vielleicht kriegen diese Stromfresser bald Konkurrenz von der Sonne.
2: Ja, das wäre schön, würde ich mich freuen.
0: Ich wünsche viel Glück für morgen. Um 8 wird ausgelost, dann wieder Antenne hören.
2: Mach ich.
0: Bis
2: Danke.
0: Dann, tschüss.
2: Tschüss.
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0: Kiss.
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0: Me and Bobby McGee von Janis Joplin erzählt genau so eine Geschichte. Ein Paar, das per Anhalter durch die Gegend zieht und dieses Gefühl von Freiheit genießt. Janis Joplin mit Me and Bobby McGee, einer von den Songs, die sie auswählen können. Für unsere Top 30 die besten Country-Songs. Abstimmen bitte jetzt in der Antenne-App für den Song oder eben für einen anderen. Die besten 30 Country-Songs gibt's dann am Samstag ab 15 Uhr hier auf Antenne Brandenburg.
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0: Schönen Donnerstag, schönen frühen Nachmittag. Es ist 13.30 Uhr, halb zwei.
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2: Im Studio Potsdam, Pocoing Choing, guten Tag. Der Landkreis Oberhavel muss kräftig sparen. Deshalb soll es ab dem kommenden Jahr deutliche Einschnitte beim Busverkehr geben. Betroffen ist auch das Dorf Bredereiche bei Fürstenberg-Havel. Dort sollen Verbindungen wegfallen. Das kritisiert Ortsvorsteher Uwe Becker.
3: Man kennt die Situation. Die Infrastruktur ist hier teilweise gar nicht gegeben. Wir sind abhängig von größeren Orten. Wenn man es genau betrachtet, mit der jetzigen Situation auf politischer Ebene, mit den Streichungen, wird es nur schlimmer, nicht besser. Wir haben hier viele ältere Einwohner, die sind auf den Bus angewiesen. Die haben kein eigenes Fahrzeug mehr oder können nicht mehr fahren und sind dann auf die Verwandtschaft angewiesen. Und die muss dann auch wieder fahren und die Leute von A nach B bringen.
2: Wer im eigenen Garten einfach mal die Natur machen lässt, kann sich das in Brandenburg an der Havel zertifizieren lassen. Die Auszeichnung Lebendiger Garten gibt es unter anderem vom Regionalverband des Naturschutzbundes. Eine Idee ist dabei die wilde Ecke, wie uns Kira Bastian vom NABU Brandenburg erklärt.
4: Gerade vielleicht so die kleineren Vorgärten, die dann unaufwendig sein sollen und dadurch vielleicht zu Schottergärten werden. Da könnte man noch umdenken, vor allem wenn es darum geht, dass es unaufwendig sein soll. Also der Schottergarten, irgendwann hat man da auch Unkräuter drin, muss man auch entfernen. Und wenn man so eine wilde Ecke hat, die kann man vielleicht auch einfach mal zulassen. Der Anblick ist für viele ungewohnt, aber da müssen wir uns noch dran gewöhnen, dass es halt einfach auch die Natur ist, die nicht so geordnet ist.
2: Wie kann Sport bei der Gewaltprävention helfen? Mit dieser Frage beschäftigt sich jetzt ein neuer Mitarbeiter beim Kreissportbund Ostprignitz-Ruppin. Dazu sagte uns Geschäftsführer Hannes Holtmann.
5: In der Schule sowie im Freizeitbereich nehmen Gewaltdelikte immer mehr zu. Wir als Kreissportbund sind fest überzeugt, dass Sport hier präventiv wirken kann. Wir wollen die Werte, die wir leben, Fairplay, Toleranz und Miteinander, über den Sport in die Gesellschaft integrieren und wollen versuchen, über unsere Stelle Gewaltprävention durch Sport einen kleinen Teil dazu beizutragen, das Miteinander friedlicher zu gestalten.
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2: Heute wechseln sich Sonne und Wolken ab. Später kann es Schauer und Gewitter geben. Die Höchstwerte liegen bei 23 bis 26 Grad. Derzeit in Potsdam 17 Grad, in Bernau ebenfalls 17 Grad, in Fürstenberg-Havel 18 und in Rathenow 19 Grad. Abschließend die Zeit. Es wird 13.33 Uhr.
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0: Bisschen was los. A10 westlicher Ring. Es gibt in beiden Richtungen Baustellenstau vor der Havelbrücke. Bitte rechnen Sie mit je 20 Minuten mehr ab Potsdam Nord bzw. ab Großkreuz. A12 in Richtung Berliner Ring. Zwischen Briesen und Fürstenwalde Ost Stau an der Baustelle 20 Minuten. A24 Richtung Hamburg. Zwischen Neuruppin und Herzsprung Stau mit 40 Minuten Verzögerung. Schönfließ, Kliniker Chaussee bis Stieleichenstraße. Zwischen Ortseingang und Hainbuchenweg gab es einen Unfall im Kurvenbereich. Bitte aufpassen. Und Stadtverkehr Berlin A100, der Stadtring in beiden Richtungen. Dichter Verkehr an den Baustellen zwischen Albuin und Detmolder Straße. A103 stadteinwärts ab Kreuz Schöneberg bis zum Sachsendamm 15 Minuten plus. Und geblitzt wird unter anderem auf der A24 Richtung Hamburg im Dreieck mit Stockdosse. Auf der B87 zwischen Wüstermarke und Hohenbuko. Und in Berlin auf der Karl-Marx-Allee stadtauswärts steht in Höhe Kino Kosmos. Weitere Tipps oder Warnungen gehen bitte an die 0331 70 98 101. Lieben Dank im Voraus. Ich bin Monique Ehmke, wünsche Ihnen unterwegs eine gute Fahrt und allen einen schönen Donnerstag. Jetzt drei Songs nonstop.
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0: Schönen Donnerstag.
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0: Richard Gabriel aus Ludwigsfelde ist jetzt bei uns in der Leitung.
3: Ja, richtig.
0: Wir sprechen über Ihren Geburtsnamen der Mutter, ne? Geburtsname
3: genau.
0: Der Mutter, Just.
3: Ja.
0: Herr Gabriel, haben Sie denn selbst schon so ein bisschen recherchiert? Haben Sie was rausfinden können über Just?
3: Es gibt in Leipmeritz ein Staatsarchiv, staatliches Archiv.
0: Mhm.
3: Ich habe ungefähr 100 Personen, mit denen ich irgendwie verwandt bin, gefunden.
0: Mhm.
3: Und habe herausgefunden, dass das Zentrum des Namens Just in Graber liegt.
0: Okay, gut. Wir übergeben mal an Herr Professor Udolf. Was steckt denn hinter Just? Beziehungsweise, ich lese auch dann wie gleich so Justus. Könnte das vielleicht auch was sein?
4: Ja, da können wir weiter. Herr Gabriel, schönen guten Tag. Hallo.
3: Schönen guten Tag.
4: Also in Tschechien, in Böhmen heute, gibt es den Namen auch noch ganz häufig, fast 500 Mal. Justus ist die ältere Form. Das heißt der Gerechte, lateinisch.
3: Aha.
4: Und die Geschichte, warum das zu einem Familiennamen wird, die läuft über den einen Heiligen.
3: Mhm.
4: Und ist es oft so, wir haben eine hohe Kindersterblichkeit, jetzt wird ein neues Kind geboren und dann greift man häufig zu Heiligennamen und hofft, dass der Heilige das Kind beschützen möge. Das wäre die Geschichte Ihres Namens, der Gerechte.
3: Mhm. Alles klar, dann danke ich.
0: Lieben Dank fürs Mitmachen.
4: Bitte schön.
0: Tschüss.
4: Bitte. Tschüss.
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0: Hier ist Antenne Brandenburg, Monique Ehmke am Mikro und ich verabschiede mich mit einer kleinen Heldentat. Ich habe der Redaktion heute einen Eimer Gummitiere hingestellt. 1 Kilo, einfach so, für die Moral, für die Nerven, für die Hüften. Erst kam natürlich von total vielen Kollegen, boah nee, diese Dickmacher. Und jetzt gucke ich hier durch unsere Glasscheibe darüber, wo die stehen. Und was soll ich sagen? Der Eimer ist fast leer. Tja, Widerstand war offenbar zwecklos. Gern geschehen, liebe Antenne-Kollegen. Und wir, die Kollegen vom Antennennachmittag, sind aber auch noch welche da. Gutes Weiterhören, ich bin morgen ab 10 wieder da. Jetzt ist es 13.55 Uhr.
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1: Im Studio Christina Torge, guten Tag. Der Klimawandel macht auch vor unseren Parks und Landschaften nicht Halt. Was das für sie bedeutet und welche Lösungen es geben kann, darum geht es heute bei einer bundesweiten Fachtagung in Cottbus. Justus Wilke mit den Einzelheiten.
2: Bäume und Sträucher, die mit dem Klimawandel zurechtkommen. Damit beschäftigt sich die Branitzer Baum-Universität schon länger. Um die Folgen des Klimawandels und die nötige Anpassung geht es auch beim Deutschen Forum Kulturlandschaft. Dafür kommen heute und morgen Fachleute und Engagierte aus ganz Deutschland zusammen. Sie tauschen Erfahrungen aus und suchen nach Lösungen für historische Parks, ländliche Räume und andere gewachsene Kulturlandschaften. Mitveranstalter ist unter anderem die Stiftung Fürst-Pückler Museum Branitz.
1: Ja, es war ein Tornado. Der Deutsche Wetterdienst hat bestätigt, dass es sich bei dem Sturm, der gestern in Fürstenwalde-Spree für Verwüstungen gesorgt hat, um einen Tornado gehandelt hat und ihn vorläufig in die zweitniedrigste Stufe F1 einsortiert. ARD-Wetterexperte Tim Steger hat uns das erklärt.
3: F1 bedeutet einfach mit Geschwindigkeiten zwischen 118 km/h, das wäre also Orkanstärke, bis 180 km/h, die im Tornado selber auftreten. Es wird meistens anhand des Schadensbildes abgeschätzt. Also wenn dann Dächer abgedeckt werden, Bäume entwurzelt sind oder auch zum Teil Splitter irgendwo reingetrieben werden, dann kann man als Experten abschätzen, dass das ein F1 war. Das klingt zwar jetzt erstmal als der zweitschwächsten Stufe, aber man hat es ja gehört, bis 180 km/h potenziell lebensgefährlich natürlich.
1: 3 Menschen waren verletzt worden, sagt die Feuerwehr. Mehrere Häuserblöcke wurden beschädigt. Auch eine Kita ist komplett abgedeckt worden. Viele Bäume sind umgestürzt. Immer mehr junge Azubis in Deutschland sind einer Umfrage zufolge mit ihrem Ausbildungsplatz unzufrieden. Das geht aus dem Ausbildungsreport des Deutschen Gewerkschaftsbundes hervor. Lisa Splanemann.
4: Schwerpunkt des diesjährigen Reports ist die mentale Gesundheit. Laut den Ergebnissen gibt gut die Hälfte der Befragten an, psychisch belastet zu sein. Das liege etwa an hohen Anforderungen, Personalmangel und Überstunden. Dass es wenig bezahlbaren Wohnraum für junge Menschen gibt, ist ebenfalls ein hoher Belastungsfaktor, sagt Nina Krüger, DGB-Bundesjugendsekretärin. Sie fordert, dass Ausbilder und Berufsschullehrkräfte Fortbildungen bekommen. Hätten mehr Azubis im Betrieb zum Beispiel einen direkten Ansprechpartner, würde die mentale Belastung insgesamt sinken.
1: Einer Studie zufolge hat sich die Schere zwischen Arm und Reich in Deutschland in den letzten 15 Jahren leicht geschlossen. Das berichtet die Süddeutsche Zeitung und beruft sich dabei auf das Institut der deutschen Wirtschaft. Demnach ist die Vermögensungleichheit von Ende der 1990er Jahre bis zur Finanzkrise 2008 immer größer geworden. Seitdem ist die Entwicklung aber leicht rückläufig. Als einen Grund nennen die Autoren der Studie, dass die Reallöhne deutlich gestiegen sind. Außerdem hätten die niedrigen Zinsen nach der Krise dazu geführt, dass viele Bürger weniger verschuldet sind. Soweit die Antenne Brandenburg Nachrichten. 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
5: Ein bisschen gebraucht hat die Sonne heute, aber seit dem Mittag ist sie überall hier zwischen Maiks und Elbe zu sehen, bei aktuell 22 Grad. Maximal 26 könnten es noch werden jetzt am Nachmittag. Es bleibt trocken und freundlich. Der Regenguss der letzten Nacht hat hier auch ordentlich was gebracht. Kommende Nacht gibt's keinen Regen mehr. Die Temperaturen gehen zurück bis auf 12 Grad in den frühen Morgenstunden. Und morgen, der Freitag, ein durchweg freundlicher Tag mit viel Sonne, auch Wolken, aber es bleibt bis zum Abend trocken, bei maximal 27 Grad. Am späten Freitagabend könnte es wieder Regen geben. Der Samstag soll dann auch eher durchwachsen werden.
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5: A10 westlicher Berliner Ring. Es gibt in beiden Richtungen Baustellenstau vor der Havelandbrücke. Rechnen Sie mit je 20 Minuten mehr ab Potsdam Nord bzw. Großkreuz. Und A12 Frankfurt-Oder Richtung Berliner Ring. Zwischen Briesen und Fürstenwalde Ost gibt es auch Stau vor der Baustelle. Auch dort dauert es 20 Minuten länger. Haben Sie noch was gesehen? Stau oder Blitzer? Können Sie gern anrufen. 0331 70 98 101.
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5: Cold Days, Hot Nights, das ist New Wave Pop aus den 80ern. Und da geht's nicht ums Wetter, sondern um die Einsamkeit auf der Straße. Cold Days, Hot Nights.

0: Klassiker aus den 60ern, Simon & Garfunkel. Der nächste Song ist auch ein absoluter Klassiker. Deshalb musste er mit in die Auswahl.
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0: Es sind die letzten Sommer Top 30 von Ihnen zusammengestellt über antennebrandenburg.de oder unsere Antenne-App. Bei Country-Musik, da gehören natürlich große Namen rein, wie Dolly Parton, Johnny Cash und natürlich Willie Nelson. Ich glaube, das ist der Country-Sänger mit den längsten Haaren der Welt. Ein männliches Runzel-Rapunzel. Ja, an dem Mann ist wirklich alles Kult. Auch der folgende Song, On the Road Again, das ist ja genau sein Ding. Ja, Koffer im Bus, Band im Rücken, die nächste Bühne irgendwo hinter dem Horizont. Willie Nelson hat ja quasi ein Lied über sich selbst geschrieben. Auch in dem Film dazu spielte Nelson die Hauptrolle, einen fahrenden Künstler. Also kein Wunder, dass der Song zur Ikone der Country-Musik wurde. Na dann, ab auf die Straße. On the Road Again.

0: entspannten Donnerstagnachmittag und wir grüßen herzlich über die deutsch-polnische Grenze die 11 Herren vom Lausitzer Traktorclub. Die sind unterwegs zum internationalen Festival für alte Traktoren im polnischen Wielkowice. Natürlich mit dem alten Liebling mit 25 km/h. Jürgen Hübler ist mit einem 78 Jahre alten Hanomag verheiratet.
1: Also das muss ich dazu sagen. Wenn Sie jetzt Traktorfahrer sind, dann sind Sie es. Sie wären aber niemals jemand anders, der jetzt dafür, ich sage jetzt nichts übrig hat, aber einen Fremden oder was wie meine Frau, überzeugen Sie nicht. Die fährt zwar manchmal mit, aber dann ist aber auch gut.
0: Genau, deshalb bleiben die Jungs unter sich mit ihren Königstigern und Landsbulldogs. Seit gestern sind sie unterwegs. Am Wochenende steigt das Festival in Polen. Ihr werdet das schon schaffen.
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0: Und bei diesem Schlag wurde es 14.30 Uhr.
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2: Im Studio Daniel Masto. Schönen guten Tag. Die Auswirkungen des Klimawandels sind in den Parks Südbrandenburgs deutlich sichtbar. Bäume und Sträucher leiden unter Trockenheit. Im Branitzer Park in Cottbus diskutieren ab heute Fachleute bei einer zweitägigen Tagung über Herausforderungen und Lösungen. Antenne-Reporter Justus Wilke mit den Einzelheiten.
3: Bäume und Sträucher, die mit dem Klimawandel zurechtkommen. Damit beschäftigt sich die Branitzer Baumuniversität schon länger. Um die Folgen des Klimawandels und die nötige Anpassung geht es auch beim Deutschen Forum Kulturlandschaft. Dafür kommen heute und morgen Fachleute und Engagierte aus ganz Deutschland zusammen. Sie tauschen Erfahrungen aus und suchen nach Lösungen für historische Parks, ländliche Räume und andere gewachsene Kulturlandschaften. Mitveranstalter ist unter anderem die Stiftung fürs Pückler Museum Park und Schloss Branitz.
2: Der Pokal hat seine eigenen Gesetze. Was in der zweiten Liga bislang passiert ist, hat am Samstag keine Bedeutung mehr. Genau das macht der Energie-Cottbus-Trainer Klaus-Dieter Wollitz gerade auf der Pressekonferenz vor dem Pokalspiel gegen Augsburg klar. Antenne-Sportreporter Andreas Friebel berichtet.
4: Zwei Partien, null Torchancen aus dem Spiel heraus. Das muss sich gegen den Erstligisten unbedingt ändern. Sonst hat Cottbus keine Chance auf die nächste Runde. Um das hinzubekommen, will Wollitz, dass sein Team auf dem Platz aggressiver auftritt als gegen Hannover und Bielefeld. Helfen können dabei auch die zuletzt verletzten Stammspieler Manu und Botziaris, die wieder gesund sind. Allerdings ist es weiter unklar, wer in der Sturmspitze den schwer verletzten Torjäger Engelhardt ersetzt. Union-Neuzugang Bogdanov kann das mit seinen 19 Jahren noch nicht. Der Ukrainer soll aber gegen Augsburg zu seinen ersten Minuten im Energietrikot kommen.
2: Und nicht nur Cottbus spielt an diesem Wochenende im DFB-Pokal. Auch Oberligist Klischow ist dabei. Gegner ist am Sonntag Bundesligist Mainz 05. Sie ist wieder frei und so mancher Autofahrer ist erleichtert. Auf der B87 zwischen Hohenbuckow und Norndorf sind am Vormittag die letzten Baustellenschilder entfernt worden und nun rollt es dort wieder. Das hat das Landesamt für Straßenbau mitgeteilt und das ist auch für alle Pendler zwischen Herzberg und Luckau wichtig, denn die direkte Verbindung zwischen den beiden Städten über die B87 war in den vergangenen Wochen unterbrochen.
5: Ich kann das Aufatmen bis hierher hören.
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0: Von dieser heftigen Regennacht hat sich dieser Donnerstag erstmal erholen müssen. Aber jetzt genießen wir einen freundlichen Sommertag bei 22 Grad in Spremberg und fast 24 in Cottbus. Auch morgen geht's sommerlich weiter. Auch der Freitag trocken, freundlich bei maximal 27 Grad. Die Tomaten im Garten können also so richtig rot werden. Die Nacht dazwischen schafft es auf Tiefstwerte um die 12 Grad. Da herbstelt es schon ein bisschen. Wenn Sie noch wissen wollen, wann der nächste Regen kommen könnte, ich weiß es. Naja, vielleicht morgen am späten Abend.
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0: A10 westlicher Berliner Ring. Es gibt in beiden Richtungen Baustellenstau vor der Havelbrücke. Rechnen Sie mit jeweils 20 Minuten mehr ab Potsdam Nord bzw. Großkreuz. A12 Frankfurt Richtung Berliner Ring. Zwischen Briesen und Fürstenwalde Ost staute sich auch an der Baustelle. Hier brauchen Sie viel Geduld heute, 90 Minuten. Und auch viel Geduld auf der A24 Berlin Richtung Hamburg. Zwischen Neuruppin und Herzsprung gibt es Stau mit bis zu einer Stunde Verzögerung. Hier gab es im Bereich der Baustelle einen Unfall. Haben Sie noch was gesehen? Zum Beispiel ein Blitzer. 0331 70 98 101. Die Nummer kennen Sie ja.
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0: 8000 Menschen haben im Chemiefaserwerk in Guben gearbeitet. Das war zu DDR-Zeiten. Viele von ihnen kamen aus Vietnam. Und nun gibt es eine Fotoausstellung über sie. Was sie Spannendes erzählt, hören Sie gleich.

0: Feinseide und Polyester aus Guben. Das war lange ein großes Ding. Zu Hochzeiten haben bis zu 8000 Menschen im Chemiefaserwerk Guben solche Stoffe und Garne hergestellt. Und viele von ihnen kamen auch aus Vietnam. Gerade zeigt eine kleine Fotoausstellung des Vereins Guben Nature und Chemiefasern ihre Geschichte. Und die hat sich unsere Reporterin Luise Mösle mal genauer angeschaut und auch Leute getroffen, die damals im Chemiefaserwerk Guben gearbeitet haben.
1: Junge Frauen, die große Garnspulen in eine Maschine einlegen. Und ein junger Mann, der mit hochgekrempelten Ärmeln an einer Maschine steht, die diese Spulen aufwickelt. Die jungen Arbeiterinnen und Arbeiter, die von den Fotos der Ausstellung lächeln, kommen alle aus Vietnam. Und Thuyen Duan Tran kennt auch noch ein paar Gesichter.
2: Wir wohnen jetzt noch in Berlin. Ja.
1: Im Rahmen des Vertragsarbeiterabkommens zwischen Vietnam und der DDR ist Thuyen Duan Tran zunächst nach Chemnitz gekommen. 1987 hat ihn dann die Liebe nach Guben verschlagen, denn seine damalige Frau hat dort gewohnt.
2: Ich bin von Chemnitz aus Urlaub in Scharmützensee, bei Berlin da. Und sie ist auch hier mit ihrer Klasse. Dann haben wir da gesehen und haben wir gefallen und dann, ja, dann muss ich nach Guben kommen.
1: Insgesamt haben gut 800 Arbeiterinnen und Arbeiter aus Vietnam im Chemiefaserwerk Guben gearbeitet. Die ersten 400 sind 1981 gekommen. Und an die Zeit erinnert sich auch Bernd Klostermann noch ganz gut. Er hat nämlich damals die Ausbildung für die Vertragsarbeiter aus Vietnam organisiert und auch selbst Deutsch unterrichtet.
3: Da war die Problematik, erstmal die Räumlichkeiten zu finden. Das war verhältnismäßig leicht, aber 26 Lehrkräfte plötzlich zur Verfügung zu haben, war schon eine schwierige Sache.
1: Nach 4 Jahren sollten die Arbeiter mit der Ausbildung in der Tasche eigentlich wieder nach Vietnam gehen, so der Plan. Aber
3: manche wurden dann, weil sie in ihrer praktischen Arbeit im Betrieb fast unentbehrlich geworden waren, noch länger beschäftigt. Und das waren keine Leitungskräfte, sondern an ihren Maschinen.
1: Trotzdem, die erste große Entlassungswelle nach der Wende traf zuerst die vietnamesischen Vertragsarbeiter.
0: Heute ist aus Chemiefaserguben Indorama geworden, natürlich viel kleiner. Aber Thuyen Duan Tran hat dort noch bis letzten Sommer gearbeitet. Die Ausstellung ist noch bis Mitte September zu sehen.

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0: Das ist Antenne am Nachmittag aus Cottbus. Ja, was hat es in der Nacht ordentlich geplattert? Ich hoffe, Sie konnten trotzdem gut schlafen. Ah, das Wetter ist gerade ein bisschen launisch. Neben den heißen Tagen über 30 Grad ist im August bisher immer mal was runtergekommen. Teilweise sogar ganz schön ordentlich, oder?
1: Es ist zwar wieder Umstellung, aber ich finde das angenehm so, wie es jetzt im Moment ist. Und wir können den Regen gebrauchen.
2: Ich mag nicht, wenn es so regnet, weil meine Jungs gerne auf den Spielplatz gehen. Und wenn es dann regnet, ist es halt doof. Muss man drinnen bleiben, aber es ist gut für den Garten.
3: Das ist doch gut, sonst vertrocknet. Trocknen wir ja hier in Brandenburg. Das wollen wir ja nicht. Ich denke, das ist auch richtiges Augustwetter.
4: Ich bin Gärtner vom Beruf und für die Natur, was ich jetzt so erlebt habe, fand ich es okay. Ja, also manchmal war ein bisschen Starkregen, aber ansonsten so von der Sache her, von der Menge, komme ich gut mit klar.
0: Sagt der Profigärtner. Und ich grüße auch alle Hobbygärtner im Eichengrund in Lübben und in der guten Hoffnung in Falkenberg und in allen grünen Höllen hier im Süden.
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1: Im Studio Christina Torge, guten Tag. Der Klimawandel macht auch vor unseren Parks und Landschaften nicht Halt. Deshalb hat das Deutsche Forum Kulturlandschaft zu einer bundesweiten Fachtagung nach Cottbus eingeladen. Dabei geht es unter anderem um den Austausch von Erfahrungen. Die Experten suchen aber auch nach Lösungen für historische Parks, ländliche Räume und andere gewachsene Kulturlandschaften. Mitveranstalter ist unter anderem die Stiftung Fürst-Pückler-Museum, Park und Schloss Branitz. Der Wasserstand der Oder ist in Frankfurt auf einen Rekordwert gefallen. Am Pegel 1 wurde am Vormittag ein Wert von 79 Zentimetern gemessen. Wie das Landesamt für Umwelt mitteilte, der bislang niedrigste Stand an dieser Stelle war vor 11 Jahren mit 81 Zentimetern registriert worden. An der zweiten Frankfurter Messstelle ist der bisherige Niedrigwasserrekord hingegen noch nicht erreicht. Dort wurden heute 82 Zentimeter gemessen, 5 Zentimeter mehr als im August 2019. In Brandenburg war es schon zu merken, jetzt gibt es wissenschaftliche Bestätigung, die Waldbrandgefahr in Europa steigt mit dem Klimawandel deutlich. Das zeigt eine Studie unter Führung des Potsdam-Instituts für Klimafolgenforschung. Stefanie Peik berichtet.
2: Wie stark die verbrannte Fläche zunimmt, hängt demnach entscheidend davon ab, wie viele Treibhausgase wir in Zukunft ausstoßen. In einem günstigen Klimaszenario mit ambitioniertem Klimaschutz könnte bis Ende des Jahrhunderts in Europa jährlich rund 40% mehr Fläche brennen als bisher. In einem ungünstigen Szenario mit hohen Emissionen würde schlimmstenfalls fast 3-mal so viel Vegetationsfläche brennen wie heute. Mehr Brände gäbe es dann insbesondere im Mittelmeerraum sowie in weiten Teilen West- und Mitteleuropas, das heißt auch in Deutschland.
1: Gutachter haben im vergangenen Jahr fast 3.100 schwerwiegende medizinische Behandlungsfehler bei Patienten festgestellt. Das teilte der Medizinische Dienst der gesetzlichen Krankenkassen in Berlin mit. In 97 Fällen hätten die Fehler zum Tod von Patienten geführt. Insgesamt wurden den Angaben zufolge knapp 12.000 Verdachtsfälle auf Behandlungsfehler untersucht. Ein rumänischer Kampfjet hat nach Regierungsangaben eine Seedrohne abgefangen, die mit Sprengstoff bestückt war. Verteidigungsminister Miruta sagte, die Drohne habe sich auf ein Gasfeld im Schwarzen Meer zubewegt. Silke Hane berichtet.
3: Miruta teilte mit, es habe sich nicht um eine ukrainische Drohne gehandelt. In Abstimmung mit der NATO und Rumäniens Präsident seien 2 rumänische F-16-Kampfjets mit Feuerbefehl aufgestiegen. Auf der Plattform Neptune Deep soll ab 2027 ein riesiges Gasfeld vor der rumänischen Küste ausgebeutet werden. Rumänien könnte dadurch zum größten Erdgasproduzenten in der Europäischen Union aufsteigen. Das Projekt gilt als strategisch wichtig für die rumänische und europäische Energieversorgung. Im Schwarzen Meer treiben wegen des Krieges gegen die Ukraine immer wieder Seeminen und Drohnen. Die rumänische Armee patrouilliert in den Gewässern vor ihrer Küste, um Unfälle zu verhindern.
1: Soweit die Antenne Brandenburg Nachrichten. 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
4: Wolken ja, aber keine Regenwolken, dafür viel Sonne. Es ist ein angenehmer Nachmittag mit 23, 24 Grad. Nachts gehen die Temperaturen bis auf 12 Grad zurück, dann so in den frühen Morgenstunden. Und morgen geht's dann schneller mit dem Sommer los. Sonne von früh bis spät, mit Wolken natürlich, aber der Freitag hier bei uns wird trocken und freundlich bei maximal 27 Grad.
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4: A10 westlicher Berliner Ring. Es gibt in beiden Richtungen Baustellenstau vor der Havelland-Brücke. Rechnen Sie mit je 20 Minuten mehr ab Potsdam-Nord bzw. Großkreuz. A12 Frankfurt Richtung Berliner Ring. Zwischen Briesen und Fürstenwalde-Ost gibt Stau nach einem Unfall an der Baustelle. Sie brauchen hier heute viel Geduld. Es dauert bis zu 1,5 Stunden länger. Stau gibt es dadurch auch auf der Umfahrung von Berkenbrück bis Fürstenwalde plus 30 Minuten. Und A24 Berlin Richtung Hamburg. Zwischen Neuruppin und Herzsprung gibt es ebenfalls Stau mit 20 Minuten Verzögerung. Hier gab es auch im Bereich der Baustelle einen Unfall. 0331 70 98 101. Rufen Sie da bitte an, sollten Sie noch etwas entdeckt haben.
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4: Am Anfang war ein Gitarrenriff von Mike Rutherford. Am Ende war es ein Welthit. Hier ist Genesis.

Taylor Swift ist das. 22 war sie, als sie mit diesem Song groß rauskam. Taylor Swift hat ja ihre Karriere früh gestartet, übrigens in der Country-Szene. Na, da war sie noch ein Teenager und das ging dieser jungen Dame hier genauso. Das ist Lee Ann Rimes. Sie war erst 14, als sie diesen Song aufnahm. Das war 1997. Sie war übrigens nicht die Einzige damals, die für diesen Song ins Studio ging. Am Ende setzte sie sich aber in der Musikgeschichte mit ihrer Ballade durch. Sie wurde ihr größter Pop-Hit, Platz 2 in Amerika und damals unglaubliche 69 Wochen in den Billboard-Charts. Hier ist Lee Ann Rimes mit How Do I Live? Und vielleicht läuft sie auch Samstagnachmittag in den Sommer-Top 30. Sie haben die Wahl.

0: Es sind die letzten Sommerferientage im Land, aber die Urlaubszeit geht natürlich weiter, auch im Seenland und im Spreewald. Und was unseren Gästen immer gleich auffällt, die Schilder, die sind ja zweisprachig. Ah, es gibt hier Sorben. Im Heimatmuseum Dissen haben wir eine kleine Reisegruppe heute aus dem Ammerland getroffen. Das ist gleich neben Ostfriesland. Und die Damen haben nicht schlecht gestaunt.
1: Also ich finde das total spannend, weil bei uns gibt es auch Tradition. Unsere Ostfriesen, die leben ja auch ihre Tradition, die Ammerländer nicht mehr ganz so stark. Und darum finde ich das total interessant, wie das in anderen Regionen ist. Das muss ich schon sagen.
2: Ich bin ja jetzt schon seit anderthalb Wochen unterwegs. Ich bin mit dem Fahrrad gekommen. Habe sehr viel schon an Geschichte unterwegs eingefangen und vor allen Dingen auch Natur. Und ich finde es einfach immer wieder spannend, fremde Kulturen kennenzulernen und da mal ein bisschen hinter die Kulissen zu gucken. Und wenn man das natürlich dann noch so schön vermittelt bekommt, dann hat das einen großen Mehrwert.
0: Na dann erzählt mal zu Hause im Ammerland ganz viel von der fremden Kultur hier im Spreewald. Über Gäste freuen wir uns immer.
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0: Das letzte Balkonkraftwerk ist vielleicht für Sie reserviert. Darüber reden wir gleich. Jetzt ist erstmal Daniel im Studio. Zeit für die Nachrichten um 15.30 Uhr.
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2: Im Studio Daniel Masto. Schönen guten Tag. Aus den Gewässern im Landkreis Dahme-Spreewald darf vorübergehend kein Wasser entnommen werden. Eine Allgemeinverfügung hat der Landkreis jetzt veröffentlicht. Ab morgen tritt sie dann in Kraft. Antenne-Reporterin Isabel Schlicker berichtet.
3: Trotz teils kräftiger Regenfälle in der vergangenen Nacht stuft das Landesamt für Umwelt die Wasserlage im Einzugsgebiet der Spree weiterhin als angespannt ein. In der Gemeinde Märkische Heide, den Ämtern Unterspreewald und Lieberose-Oberspreewald sowie in den Städten Lübben und Luckau und in der Gemeinde Heide darf kein Wasser mehr mit Pumpen aus Flüssen und Seen entnommen werden. Im Landkreis Elbe-Elster gilt ein entsprechendes Verbot bereits seit Anfang Juli. Die Stadt Cottbus sowie die Landkreise Spree-Neiße und Oberspreewald-Lausitz bereiten derzeit Allgemeinverfügungen für Wasserentnahmeverbote vor.
2: In Forst sind erneut zwei Stolpersteine in der Mühlenstraße beschädigt worden. Wie die Stadt heute mitteilt, wurden die beiden Gedenksteine offenbar in der vergangenen Nacht zerstört und die Messingplatte gestohlen. Antenne-Reporter Martin Schneider berichtet.
4: Die Stolpersteine wurden am 9. November 2024 in der Mühlenstraße verlegt. Sie erinnern an Erna Perlich, die im Gestapo-Gefängnis Frankfurt-Oder ums Leben kam, und an ihre Tochter Ilse Pieck, die nach Auschwitz deportiert und dort ermordet wurde. Bereits im Frühjahr vergangenen Jahres waren die beiden Stolpersteine Ziel eines Angriffs. Die Stadt hat Anzeige erstattet und prüft, ob die Steine neu verlegt werden. Zeugen werden gebeten, sich bei der Polizei in Forst zu melden.
2: Liga-Alltag aus, Pokalmodus an. Für Energie Cottbus zählt am Samstag nur das Duell mit dem FC Augsburg. So sagte es Trainer Klaus-Dieter Wollitz auf der heutigen Pressekonferenz. Antenne-Sportreporter Andreas Friebel.
5: Zwei Partien, null Torchancen aus dem Spiel heraus. Das muss sich gegen den Erstligisten unbedingt ändern. Sonst hat Cottbus keine Chance auf die nächste Runde. Um das hinzubekommen, will Wollitz, dass sein Team auf dem Platz aggressiver auftritt als gegen Hannover und Bielefeld. Helfen können dabei auch die zuletzt verletzten Stammspieler Manu und Bozziaris, die wieder gesund sind. Allerdings ist es weiter unklar, wer in der Sturmspitze den schwer verletzten Torjäger Engelhardt ersetzt. Union-Neuzugang Bogdanov kann das mit seinen 19 Jahren noch nicht. Der Ukrainer soll aber gegen Augsburg zu seinen ersten Minuten im Energietrikot kommen.
2: Und nicht nur Energie Cottbus spielt an diesem Wochenende im DFB-Pokal. Auch Oberligist Krieschow ist mit dabei. Gegner am Sonntag, Mainz 05.
6: Dankeschön, Daniel. Ja.
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0: Aktuell angenehme 23, 24 Grad, mehr geht doch heute nicht mehr. Es bleibt trocken jetzt am Nachmittag, die Sonne ist auch immer mit dabei. Nachts wird's wieder frisch, bis auf 12 Grad gehen die Temperaturen hier im Süden zurück. Morgen dreht der Spätsommer aber wieder auf. Viel Sonne, ein paar Wolken, trocken und freundlich bei maximal 27 Grad. Richtung Feierabend könnte es sich dann zuziehen. Regenschauer sind aber erst für die Nacht zum Samstag angekündigt. Der Samstag selbst soll wechselhaft werden.
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0: A10 westlicher Berliner Ring. Es gibt in beiden Richtungen Baustellenstau vor der Havelandbrücke. Rechnen Sie mit je 20 Minuten mehr ab Potsdam Nord bzw. Großkreuz. A12 Frankfurt Richtung Berliner Ring. Zwischen Briesen und Fürstenwalde Ost gibt es Stau nach einem Unfall an der Baustelle. Sie brauchen hier heute viel Geduld. Es dauert bis zu anderthalb Stunden länger. Stau dadurch auch auf der Umfahrung von Berkenbrück bis Fürstenwalde plus 30 Minuten. Und A24 Berlin Richtung Hamburg. Zwischen Neuruppin und Herzsprung staut es sich immer noch. 20 Minuten dauert es da. Hier gab es im Bereich der Baustelle einen Unfall. 0331 70 98 101. Da erreichen Sie meine Kollegen vom Antenne Verkehrsservice.
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0: Eine Solaranlage für Ihren Balkon, Ihren Garten, Ihr Schuppendach. Wenn Sie Interesse haben, dann wäre jetzt noch mal eine gute Gelegenheit dafür.
1: 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Jetzt anrufen. 0355 38 19 993.

0: Relight my fire. Dan Hartman entzündet das Feuer. Wir brauchen Strom, am besten so billig wie möglich. Über eine eigene Solaranlage zum Beispiel.
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0: Hier ist Anke. Wen habe ich am Telefon?
2: Den Tom.
0: Hallo Tom, wo kommen Sie her?
2: Aus Döbern.
0: Aus Döbern. Liebäugeln Sie schon länger mit dem Balkonkraftwerk oder sind Sie wir schuld gewesen, dass Sie anrufen?
2: Eigentlich seid ihr tatsächlich ein bisschen schuld, aber es ist eine stromsparende Anwendung.
0: Oh ja, also wirklich ein guter Anlass, sich mal damit auseinanderzusetzen. Haben Sie denn auch genug Platz, Tom?
2: Das definitiv. Wir haben 3000 Quadratmeter Grundstück.
0: Wow.
2: Da findet sich ein kleiner Platz.
0: Alles klar. Ich frage eigentlich jeden und jede, was ist so bei Ihnen der größte Stromfresser?
2: Vielleicht der Pool.
0: Okay.
2: Ja, also größter vielleicht nicht, aber das wäre vielleicht eine Variante.
0: Okay.
2: Genau. Ansonsten halt nicht Strom.
0: Genau. Morgen früh kurz nach 8 steht fest, ja? Wer unser letztes Balkonkraftwerk gewonnen hat, Tom, ich drück die Daumen, vielleicht geht ja die Anlage nach Döbern.
2: Das wäre super schön.
0: Bleiben Sie bitte dran am Telefon, ja?
2: Ja, so mache ich das.
0: Okay, tschüss.
2: Ciao.

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0: Ein Welthit von Lionel Richie. Ich meine, alles, was der Mann damals in den 80er Jahren am Klavier anfasste, wurde zu Gold, zu einem Welthit. Und dieser Song hier, der begann übrigens mit einem Scherz. Lionel Richie saß am Klavier, als sein Produzent hereinkam und da sang Richie spontan: Bin ich derjenige, den du suchst? Produzent meinte, ja, mach doch daraus ein Lied. Geh klar, schnell ein Lied. Und so entstand dieser Schmachtfetzen. Hello von Lionel Richie.
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1: Im Studio Christina Torge, guten Tag. Der Klimawandel macht auch vor unseren Parks und Landschaften nicht halt. Was das für sie bedeutet und welche Lösungen es geben kann, darum geht es heute bei einer bundesweiten Fachtagung in Cottbus. Justus Wilke mit den Einzelheiten.
2: Bäume und Sträucher, die mit dem Klimawandel zurechtkommen. Damit beschäftigt

0: beschäftigt sich die Branitzer Baum-Universität schon länger. Um die Folgen des Klimawandels und die nötige Anpassung geht es auch beim Deutschen Forum Kulturlandschaft. Dafür kommen heute und morgen Fachleute und Engagierte aus ganz Deutschland zusammen. Sie tauschen Erfahrungen aus und suchen nach Lösungen für historische Parks, ländliche Räume und andere gewachsene Kulturlandschaften. Mitveranstalter ist unter anderem die Stiftung Fürst-Pückler Museum Branitz.
1: Brandenburgs Denkmalpflegepreis geht in diesem Jahr an zwei Projekte in Velten und Brandenburg an der Havel sowie an einen ehrenamtlichen Hobbyarchäologen. Das sollte das Kulturministerium heute mit gewürdigt werden. Diesmal die Sanierung der Kachelofenfabrik in Velten, die Rettung der Plauer Brücke in Brandenburg sowie das langjährige Engagement des Bodendenkmalpflegers Frank Georgi. Die mit jeweils 4.000 Euro dotierten Auszeichnungen sollen in 3 Wochen in Potsdam überreicht werden. Den Brandenburgischen Denkmalpflegepreis gibt es seit 1992. Immer mehr junge Azubis in Deutschland sind einer Umfrage zufolge mit ihrem Ausbildungsplatz unzufrieden. Das geht aus dem Ausbildungsreport des Deutschen Gewerkschaftsbundes hervor. Lisa Splanemann.
2: Schwerpunkt des diesjährigen Reports ist die mentale Gesundheit. Laut den Ergebnissen gibt gut die Hälfte der Befragten an, psychisch belastet zu sein. Das liege etwa an hohen Anforderungen, Personalmangel und Überstunden. Dass es wenig bezahlbaren Wohnraum für junge Menschen gibt, ist ebenfalls ein hoher Belastungsfaktor, sagt Nina Krüger, DGB-Bundesjugendsekretärin. Sie fordert, dass Ausbilder und Berufsschullehrkräfte Fortbildungen bekommen. Hätten mehr Azubis im Betrieb zum Beispiel einen direkten Ansprechpartner, würde die mentale Belastung insgesamt sinken.
1: Im vergangenen Jahr haben fast 3.100 medizinische Behandlungsfehler bei Patienten zu Schäden geführt. Das haben Gutachter des medizinischen Dienstes der gesetzlichen Krankenkassen festgestellt. Allerdings gäbe es vermutlich eine hohe Dunkelziffer, hieß es bei der Vorstellung der Statistik. Oder Tischewski.
3: OP am rechten statt am linken Bein, Klammer im Bauchraum vergessen, der falsche Patient auf dem Tisch. 150 sogenannte Never-Events hat der medizinische Dienst 2025 gezählt. Fehler also, die leicht vermeidbar wären und keinesfalls passieren dürften. Aber auch weniger drastische Fälle könnten für Patienten langfristige Folgen haben, so Dr. Stefan Gronemeyer, Vorstandsvorsitzender des medizinischen Dienstes Bund. Anhaltende Schmerzen, lange Genesungsphasen, Pflegebedürftigkeit, 97 der gut 3.000 festgestellten Behandlungsfehler endeten sogar tödlich.
1: Soweit die Antenne Brandenburg-Nachrichten. 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
5: Und es ist wie so ein kleines Wetterfinale für unsere Sommerferien. Heute und morgen nochmal warm und freundlich. Heute haben wir 24, in Rutland sogar 25 Grad erreicht. Morgen sollen es bis zu 27 Grad werden hier im Süden. Die Nacht dazwischen auch trocken und wieder frisch. Die Temperaturen gehen bis auf 12 Grad in den frühen Morgenstunden zurück. Den nächsten Regen könnte es morgen am späten Abend bzw. in der Nacht geben. Entsprechend wechselhaft könnte dann der Samstag aussehen.
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5: A9 Leipzig Richtung Berlin zwischen Klein-Marzehns und Niebeck gibt Stau. Da dauert es 10 Minuten länger. A10 westlicher Berliner Ring. Da gibt es in beiden Richtungen Baustellenstau vor der Havelandbrücke. Rechnen Sie mit jeweils 20 Minuten mehr. Ab Potsdam Nord bzw. Großkreuz. A12 Frankfurt Richtung Berliner Ring. Zwischen Briesen und Fürstenwalde Ost gibt es auch Stau nach einem Unfall an der Baustelle. Sie brauchen hier bis zu 1 Stunde länger. Die letzte staufreie Abfahrt ist Mühlrose. Und A24 Richtung Hamburg zwischen Neuruppin und Herzsprung staute sich ebenfalls mit 20 Minuten Verzögerung. Hier hat es im Bereich der Baustelle einen Unfall gegeben. 0331 70 98 101, da können Sie gerne anrufen, sollten Sie noch etwas entdeckt haben. Gute Fahrt.
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5: 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Und ich wünsche Ihnen einen tiefen, entspannten Feierabend.

wieder zurück in New York mit dem New York Groove. Das war Glamrock aus den 70ern hier auf Antenne Brandenburg. Ja, so am Haus der Kindheit nochmal vorbeigehen, sich erinnern, wie man groß geworden ist. Es kann ja auch die Wohnung im Plattenbau sein, total egal. Ja, das, was uns geprägt hat, darüber gibt's ja viele Songs. In unserer langen Liste für die letzten Sommer-Top 30 ist ein, also wie ich finde, besonders schöner drin, ein Country-Song. Ja, manche Orte verlassen wir, aber sie verlassen uns nie. In diesem Song fährt Miranda Lambert zurück zu dem Haus, in dem sie groß wurde. Nicht um die Zeit zurückzudrehen, sondern um sich daran zu erinnern, wer sie einmal war. The House That Built Me. Ein Favorit für unsere Sommer-Top 30.

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0: 16.30 Uhr ist es.
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2: Im Studio Daniel Masto. Schönen guten Tag. In Teilen des Amtes Lieberose wird in der kommenden Nacht das Trinkwasser abgestellt. Rund 3000 Menschen müssen sich deshalb auf eine mehrstündige Unterbrechung einstellen. Grund sind Wartungsarbeiten an der Wasserversorgung. Antenne-Reporter Philipp Manske berichtet.
3: Von heute Abend 22.30 Uhr bis morgen früh 5.30 Uhr wird in 10 Orten im Amt Lieberose das Wasser abgestellt. Betroffen sind unter anderem Orte in den Gemeinden Straupitz und Neuzauche. Außerdem mehrere Orte in Altzauche, Wusswerk und die Orte Bühlen, Butzen und Kleinleine. Wer betroffen ist, sollte vorher genug Trinkwasser bereitstellen und Waschmaschine oder Geschirrspüler ausgeschaltet lassen, so der Wasserversorger LWG.
2: Aus den Gewässern im Landkreis Dahme-Spreewald darf vorübergehend kein Wasser entnommen werden. Eine Allgemeinverfügung hat der Landkreis nun veröffentlicht. Ab morgen tritt sie dann in Kraft. Antenne-Reporterin Isabel Schilker berichtet.
4: Trotz teils kräftiger Regenfälle in der vergangenen Nacht stuft das Landesamt für Umwelt die Wasserlage im Einzugsgebiet der Spree weiterhin als angespannt ein. In der Gemeinde Märkische Heide, den Ämtern Unterspreewald und Lieberose-Oberspreewald sowie in den Städten Lübben und Luckau und in der Gemeinde Heideblick darf kein Wasser mehr mit Pumpen aus Flüssen und Seen entnommen werden. Im Landkreis Elbe-Elster gilt ein entsprechendes Verbot bereits seit Anfang Juli. Die Stadt Cottbus sowie die Landkreise Spree-Neiße und Oberspreewald-Lausitz bereiten derzeit allgemein Gemeinverfügungen für Wasserentnahmeverbote vor.
2: Lernen unter modernen Bedingungen. Dafür baut der Landkreis Spree-Neiße in Forst ein neues Oberstufenzentrum. Und mit dem Bau kann es Mitte September losgehen. Der Kreistag hat gestern ein Unternehmen dafür ausgewählt. Antenne-Reporterin Luise Mösle berichtet.
5: Das alte Oberstufenzentrum in Forst soll kernsaniert und erweitert werden. Dafür müssen aber die Klassenräume leer sein. Damit der Unterricht trotzdem weitergehen kann, wird für etwa 3 Jahre eine Containeranlage aufgebaut. Gut 6 Millionen Euro wird die Übergangslösung voraussichtlich kosten. Entstehen soll ein 3-geschossiger Bau mit Klassen- und Fachräumen und im Erdgeschoss soll außerdem eine Kantine eingerichtet werden. Das ganze Projekt Oberstufenzentrum wird aus EU- und Landesmitteln gefördert.
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6: Dieser Donnerstagnachmittag bleibt freundlich und trocken bei aktuell 25 Grad. Nachts gehen die Temperaturen auf 12 Grad zurück. In der Nacht bleibt es eher locker bewölkt und auch trocken. Und morgen dann ein schöner Spätsommertag. Maximal 27 Grad sind wieder drin hier zwischen Neiße und Röder. Es wird viel Sonne geben und ein paar Wolken. Vor allem dann aber Richtung Freitag Feierabend. Später im Laufe des Abends soll auch noch Regen dazukommen. Der Samstag ist dann eher wechselhaft.
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6: Bitte Vorsicht auf der A10 südlicher Berliner Ring Richtung Dreieck Spreeau. Zwischen Dreieck Mutetal und Lütjesfelde West liegt eventuell noch eine Plane auf der Fahrbahn. A9 Leipzig Richtung Berlin. Zwischen Kleinmarzehns und Niebeck gibt es Stau. 10 Minuten dauert es länger. A10 westlicher Berliner Ring. Es gibt in beiden Richtungen Baustellenstau vor der Havelandbrücke wie eigentlich jeden Tag. Rechnen Sie mit je 20 Minuten mehr ab Potsdam Nord bzw. Großkreuz. Und A12 Frankfurt Richtung Berliner Ring. Zwischen Briesen und Fürstenwalde Ost gibt es Stau nach einem Unfall an der Baustelle. Sie brauchen hier bis zu 1 Stunde länger. Die letzte staufreie Abfahrt ist Mühlrose. Haben Sie noch was gesehen? Zum Beispiel den Blitzer 0331 70 98 101. Können Sie gern anrufen.
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6: Und jetzt die bekannteste Ballade von A-ha von 1986. Hunting High and Low. 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

0: Wie Klonschaf Dolly? Klingt doch diese Geschichte hier nach Science Fiction. Im Pöcklerpark Branitz soll jetzt eine 200 Jahre alte Blutbuche, die vom Schloss steht, geklont werden. An der Branitzer Baumuniversität wird schon seit Jahren erforscht, Bäume zu finden, die so aussehen wie die Originale im Park, aber eben besser mit dem veränderten Klima klarkommen. Doch bei dieser tiefroten Blutbuche ist das anders, sagt Juliane Rebeck-Lampe von der Baumuni.
1: Das ist natürlich der eine Baum, den kann man nicht ersetzen. Es gibt keine Blutbuche in Osteuropa, die genauso aussieht. Da kommen dann aus dem Labor die vorgezogenen Blutbuchen, die wir dann großziehen, um sie irgendwann am Schloss ersetzen zu können.
0: Ist so ein bisschen wie bei Jurassic Park. Die Stammzellen dieser ganz besonderen Branitzer Blutbuche werden gerade vermehrt. Das passiert an der Berliner Humboldt-Uni. Da stehen so viele kleine Reagenzgläser, damit die Buche 1:1 kopiert werden kann. Das hat aber auch Nachteile. Nochmal Juliane Rebeck-Lampel.
1: Man nimmt die ganzen Krankheiten mit oder die schlechten Eigenschaften, die werden dann reproduziert. Der Baum ist also nicht besonders klimatolerant, aber er sieht wenigstens 1:1 so aus wie der Mutterbaum am Schloss.
0: Genau, und das ist ganz wichtig, denn Branitz ist Landschaftsdenkmal. Also neu gepflanzte Bäume müssen so aussehen, wie sich Parkschöpfer Pöckler das damals gedacht hat. Für diese besondere Klonforschung geben die Branitzer 250.000 Euro aus. Und wann kommt die hoffentlich perfekte Kopie in den Park?
1: In den nächsten 2 bis 3 Jahren sind sie hoffentlich so groß, dass sie zu uns in die Gewächshäuser kommen. Dann brauchen sie noch mal 2 bis 3 Jahre, weil das ist dann natürlich der teuerste Baum, den wir überhaupt haben. Dann kommt er auf die Fläche, akklimatisiert sich, gewöhnt sich an den schlechten Boden bei uns, weil das ist ja auch so ein Lausitzer Thema. Und wenn es dann soweit ist, könnte man ihn in den Park verpflanzen.
0: Es dauert also noch eine Weile, bis die Klonblutbuche im Branitzer Park steht. Und ob die dann wirklich so aussieht wie das Original heute? Ja, um das beurteilen zu können, müssten wir weitere 200 Jahre warten.

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0: Schönen Feierabend mit Antenne Brandenburg. Ja, ein Tornado in Fürstenwalde, dass man sowas überhaupt in Brandenburg erlebt. Was er gestern am späten Nachmittag in nur wenigen Minuten in der Stadt angerichtet hat, das hat sich, glaube ich, alles erst heute so richtig gezeigt. Mitja Weber aus Fürstenwalde wurde gestern völlig überrascht von diesem Tornado.
1: Also ich bin gerade von Arbeitskollegen gekommen und wollte nach Hause. Da lag schon vorne die Pappe quer auf dem Auto drauf. Da man den schnell rausholt aus dem Auto, den Mann da, dann wollte ich nach Hause laufen, dann gucke in die Straße rein, alle Bäume weg, platt, alle Dächer abgedeckt, mein Auto auch kaputt.
0: Natürlich sind gestern und vor allem heute unsere Reporter sofort losgefahren. Kurz nach 5 bekommen wir nochmal aktuell eine Zusammenfassung, welche Schäden der Tornado angerichtet hat und wie das große Aufräumen begonnen hat. Ich bin Anke Blumenthal, machen Sie's gut.
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1: Im Studio Christina Torge. Guten Tag. Es ist Ende August und die Gasspeicher sind nur zur Hälfte gefüllt. Die Verbraucherzentrale Bundesverband warnt deshalb vor steigenden Gaspreisen. Daniela Hoffmann von der Verbraucherzentrale Brandenburg sagte dazu:
2: Wir raten Verbrauchern auf jeden Fall jetzt, ihre Gasverträge zu überprüfen und Preise zu vergleichen. Das muss man sich natürlich immer individuell anschauen. Wenn man in einem laufenden Vertrag ist, hat man auch Laufzeiten, Vertragslaufzeiten, und dann kann man unter Umständen gar nicht wechseln. Wenn es aber so ist, dass man jetzt Wechselmöglichkeiten hat, sollte man mal prüfen, mal eine Preisgarantie zu haben, die auch wirklich die gesamte Heizsaison dann abdeckt.
1: Der Klimawandel macht auch vor unseren Parks und Landschaften nicht Halt. Deshalb hat das Deutsche Forum Kulturlandschaft zu einer bundesweiten Fachtagung nach Cottbus eingeladen. Dabei geht es unter anderem um den Austausch von Erfahrungen.

0: Die Experten suchen aber auch nach Lösungen für historische Parks, ländliche Räume und andere gewachsene Kulturlandschaften. Mitveranstalter ist unter anderem die Stiftung Fürst-Pückler-Museum Park und Schloss Branitz. Wegen der niedrigen Pegelstände in der Spree schränkt der Dahme-Spreewald-Kreis jetzt die Wassernutzung ein. Die Kreisverwaltung untersagt für Teile des Landkreises die Wasserentnahme aus Flüssen und Seen. Betroffen sind den Angaben zufolge die Städte Lübben und Luckau, die Gemeinden Heideblick und Märkische Heide sowie die Ämter Unterspreewald und Lieberose. Zur Begründung hieß es, trotz gesunkener Temperaturen und der jüngsten Niederschläge sei die Lage im Einzugsgebiet der Spree weiterhin angespannt. Die Bundesanwaltschaft ermittelt gegen einen Mann, der über Online-Chats andere Menschen zu Straftaten bewegt haben soll. Dem deutschen Staatsbürger wird vorgeworfen, der Kopf einer rechtsextremen terroristischen Vereinigung zu sein. Außerdem geht es um Anstiftung zu Mord und Brandstiftungen sowie den sexuellen Missbrauch von Kindern. Dem Verdächtigen wird unter anderem zur Last gelegt, über das Internet einen Jungen in Russland dazu gebracht zu haben, ein Kind mit einem Messer zu töten. Der Mann wurde im Frühjahr festgenommen. Ein rumänischer Kampfjet hat nach Regierungsangaben eine Seedrohne abgefangen, die mit Sprengstoff bestückt war. Verteidigungsminister Miruta sagte, die Drohne habe sich auf ein Gasfeld im Schwarzen Meer zubewegt. Silke Hane berichtet.
1: Miruta teilte mit, es habe sich nicht um eine ukrainische Drohne gehandelt. In Abstimmung mit der NATO und Rumäniens Präsident seien zwei rumänische F-16-Kampfjets mit Feuerbefehl aufgestiegen. Auf der Plattform Neptune Deep soll ab 2027 ein riesiges Gasfeld vor der rumänischen Küste ausgebeutet werden. Rumänien könnte dadurch zum größten Erdgasproduzenten in der Europäischen Union aufsteigen. Das Projekt gilt als strategisch wichtig für die rumänische und europäische Energieversorgung. Im Schwarzen Meer treiben wegen des Krieges gegen die Ukraine immer wieder Seeminen und Drohnen. Die rumänische Armee patrouilliert in den Gewässern vor ihrer Küste, um Unfälle zu verhindern.
0: Soweit die Antenne Brandenburg Nachrichten. 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
3: Schwül, warm und drückend, obwohl es gar nicht so aussieht. Aber wir haben eine hohe Luftfeuchtigkeit bei 22 Grad in Angermünde und Buckow, 24 Grad in Küritz und Roland. Auch am späten Nachmittag gibt es noch einen Mix aus Sonne und Wolken hier. Und da kann es immer noch mal einzelne Schauer und Gewitter geben. Der Südwestwind hat Spitzen der Stärke 4 bis 5. In der Nacht anfangs von Prignitz bis zur Uckermark noch vereinzelte Schauer möglich. Dazu ist der Himmel verbreitet locker bis gering bewölkt, manchmal sogar klar. Und die Tiefstwerte liegen dabei zwischen 14 Grad in Schwedt bis 11 Grad in Friesack. Morgen am Freitag scheint längere Zeit die Sonne. Im Laufe des Nachmittags wird es von Südwesten immer wolkiger. Am Abend kann in Richtung Niederlausitz dann auch wieder Regen fallen. Die Höchsttemperaturen 24 Grad in Gransee bis 27 Grad in Lauchhammer.
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3: Vorsicht auf der A15, Dreieck Spreewald in Richtung Übergang Forst zwischen Cottbus Süd und Rogosen. Gefahr durch ein Pannenauto auf der linken Spur. Dann A9 Leipzig Richtung Berlin zwischen Kleinmarzehns und Niemegk 10 Minuten Stau. A10 westlicher Berliner Ring Richtung Dreieck Havelland zwischen Großkreuz und Vöben stehen sie auch etwa 10 Minuten an der Baustelle. Weiter große Probleme auf der A12 Frankfurt-Oder Richtung Berliner Ring. Zwischen Briesen und Fürstenwalde Ost ist die Autobahn nach einem Unfall an der Baustelle gesperrt. Hier hat sich ein Wohnwagen verkantet. Und die letzte staufreie Abfahrt ist Müllrose. Ansonsten haben wir auch einiges an Feierabendverkehr. Es dauert länger, unter anderem auf der B2 stadtauswärts von Lindenberg bis zur A10 Dreieck Barnim. Nochmal B2 zwischen Neufahrland und Krampnitz in beide Richtungen. Auf der B158 vor Ahrensfelde stadteinwärts. In der Potsdamer Innenstadt am Neuen Garten und auf der B273 von der Hegelallee bis Bornim und auf der Spandauer Straße vor Falkensee. Ansonsten rollt es aber einigermaßen, es sei denn, Sie sehen noch was, dann gerne anrufen beim Antenne Verkehrsservice unter 0331 70 98 101. Vielen Dank, kommen Sie gut an Ihr Ziel.
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3: Also wenn wir die Bilder nicht gesehen hätten, würden wir es fast nicht glauben. Ein riesiger Baumstamm mitten in der Küchendecke, ein Blitzableiter, der wie ein Streichholz abgeknickt auf der Wiese liegt. Ganze Straßen, ein einziger Dschungel, weil so viele Bäume umgestürzt sind. Ein Tornado ist gestern Abend durch Fürstenwalde gezogen und hat alle geschockt.
4: Dicke, feste Bäume, standhafte Bäume, rausgerissen, entwurzelt. Die Mülltonnen, die standen vorher hier vorne, die lagen dann irgendwo da hinten. Das war völlige Katastrophe.
3: Heute hieß es dann anpacken und aufräumen. Über die aktuelle Lage reden wir gleich.

0: Mit Antenne Brandenburg in den frühen Donnerstagabend und heute reden alle über das Unwetter, das gestern Abend über Deutschland gezogen ist. In Rheinland-Pfalz gab es eine Tote und viele Verletzte. Eine komplette Häuserfassade wurde weggerissen. In Bayern und Thüringen war die Feuerwehr im Dauereinsatz wegen umgestürzter Bäume und beschädigter Autos. In Hessen sind gleich mehrere Häuser unbewohnbar. Und auch bei uns hier in Fürstenwalde hat ein Tornado massive Schäden angerichtet. Unsere Reporterin Jola Jordans ist für uns im Landkreis Oder-Spree, wo jetzt alle mit anpacken, um aufzuräumen. Jola, wie groß ist die Verwüstung? Was hast du alles gesehen und was siehst du jetzt?
1: Ja, also man sieht wirklich ganz deutlich, wie groß die Schäden sind. Überall liegen Bäume rum. Manche wurden mit den Wurzeln aus dem Boden komplett gerissen. Straßenschilder stehen schief. Kaputte Dachziegel liegen auf den Straßen. Besonders stark getroffen wurde eben die Kita Regenbogen. Dort hat der Tornado das Dach abgerissen. Ich habe aber auch mit einer Anwohnerin gesprochen, Carmen Vollrath. Sie wohnt knapp 100 Meter davon entfernt.
2: Meine Katze lag ganz entspannt auf dem Balkon. Ich saß im Wohnzimmer und auf einmal gab es so ein kreischendes Geräusch, als wenn so ein LKW scheppernd irgendwie eine Straße lang fährt. Und dann hat man schon die ersten Äste fliegen sehen und dann bin ich gleich gerannt, habe die Balkontür zugemacht. Mein Kater kam ganz ängstlich reingepest und hat sich unter Bett verkrochen. Ja, und dann hat man es eben pfeifen gehört und dann hat man gesehen, wie die Dächer abgedeckt wurden. Auch die Bäume, wie die entwurzelt wurden. Also das ist schon heftig gewesen.
0: Wahnsinn, das muss ja innerhalb von Sekunden wirklich gegangen sein. Konntest du denn noch mit anderen Betroffenen reden?
1: Ja, also viele Anwohner dort haben erzählt, dass es zwar so ein paar kleine Wolken gab, die zu sehen waren, aber dann kam ganz schnell dieser Tornado. Viele sind auch immer noch total geschockt. Insgesamt waren dann vor Ort aber auch 30 Einsatzkräfte. Feuerwehrleute auch aus den umliegenden Orten standen sofort zur Hilfe bereit. Matthias Rudolph, der Bürgermeister von Fürstenwalde, der hat auch noch mal im Gespräch mit mir vor allem diese Zusammenarbeit der Einsatzkräfte gelobt, die eben auch schon nachts dort vor Ort waren. Und der Bürgermeister hat mir auch erklärt, wie es jetzt weitergeht.
3: Hauptsächlich eben die akuten Schäden beseitigen. Wird sicherlich noch einige Tage dauern und ja, die Schäden aufnehmen und gucken, wie jetzt da wer für welche Schäden aufkommt und zusehen, dass wir letztendlich wieder arbeitsfähig sind. Ich sag mal, das Wichtigste für uns aktuell ist ja die Kita, wo auch das Dach abgedeckt worden ist, wo aber wir, glaube ich, ganz gut inzwischen unterwegs sind, dass die also schnellstmöglich wieder geöffnet werden kann.
1: Der finanzielle Schaden, der lässt sich jetzt aber noch nicht so richtig abschätzen, aber es sind immerhin nur ganz wenig Anwohner, die wirklich aus ihren Wohnungen raus mussten und laut Bürgermeister soll es jetzt ganz schnelle und unbürokratische Hilfe für die Menschen vor Ort geben. Und das Schöne ist, es gibt ganz viel nachbarschaftliches Engagement und Unterstützung untereinander.
0: Ja, die Brandenburger halten zusammen, wenn es hart auf hart kommt. Vielen Dank, Jola Jordans in Fürstenwalde, wo gestern ein Tornado mit 150 km/h durchgefegt ist. Die Bilder sehen Sie heute Abend in RBB Fernsehen in Brandenburg aktuell.

0: Sonne in der Nacht mit Peter Maffay. Und wie wir jetzt wissen, ist er ja auch ein ganz großer Fan von Country-Musik. Zusammen mit Johannes Oerding hat er ja sogar in Nashville ein ganzes Album aufgenommen. Die beiden gehören zwar noch nicht zu unserer Hitliste der Country-Stars, aber ansonsten stehen da wirklich jede Menge toller Künstler drauf. Unter anderem auch ein absoluter Kultstar, der eigentlich Schauspieler ist, aber mit Wandering Star einen Nummer-1-Erfolg landen konnte. Lee Marvin. Dieser Song stammt ursprünglich aus dem Musical Paint Your Wagon aus den frühen 50ern. Und als das Stück verfilmt wurde, übernahm Lee Marvin die Hauptrolle, obwohl er eher kein so großes Gesangstalent war. Aber dann bestand er trotzdem drauf, die Songs auch wirklich selber zu singen. Und einer davon hat sogar die Beatles in England von Platz 1 verdrängt. Wandering Star, einer unserer Vorschläge für die Sommer-Top 30 am kommenden Samstag. Sie bestimmen, wer da gespielt wird, wenn Sie mit abstimmen auf antennebrandenburg.de und in der App. Und in voller Länge gibt's Lee Marvin gleich schon mal zu hören.
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0: Wie ein gemütlicher Brummbär. Lee Marvin, einer unserer Vorschläge für die Sommer-Top 30 am kommenden Samstag. Sie stimmen mit ab auf antennebrandenburg.de oder in der App. Es ist 17.30 Uhr.
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2: Im Studio Daniel Masto. Schönen guten Tag. Mehr Platz in den Zügen zwischen Cottbus und Dresden. Darauf dürfen sich Bahnreisende ab Ende des Jahres freuen. So steht es im frisch unterschriebenen Verkehrsvertrag Elektronetz Oberelbe der Deutschen Bahn. Rico Herkner.
3: Auf Verbesserungen können sich demnach Reisende zwischen Cottbus und Dresden einstellen. So werden auf der Strecke ab Dezember vierteilige modernisierte Triebwagen eingesetzt. In Stoßzeiten soll die Zuglänge auf 8 Einheiten verdoppelt werden. In 10 Jahren ist dann die Verlängerung der Dresdner S-Bahn bis Elsterwerda geplant. Das nächste große Ausschreibungsverfahren wird in den kommenden Monaten erwartet. Dann stehen die Verbindungen von Cottbus nach Zittau sowie Cottbus nach Forst vor einer Neuvergabe.
2: In Teilen des Amtes Lieberose wird in der kommenden Nacht das Trinkwasser abgestellt. Rund 3000 Menschen müssen sich deshalb auf eine mehrstündige Unterbrechung einstellen. Grund sind Wartungsarbeiten. Philipp Manske.
4: Von heute Abend 22.30 Uhr bis morgen früh 5.30 Uhr wird in 10 Orten im Amt Lieberose das Wasser abgestellt. Betroffen sind unter anderem Orte in den Gemeinden Straupitz und Neuzauche. Außerdem mehrere Orte in Altzauche, Wusswerk und die Orte Bühlen, Butzen und Kleinleine. Wer betroffen ist, sollte vorher genug Trinkwasser bereitstellen und Waschmaschine oder Geschirrspüler ausgeschaltet lassen, so der Wasserversorger LWG.
2: Wenn Forschung zur Baustelle wird. In Kolkwitz hat heute ein bundesweit einzigartiges Bauprojekt Richtfest gefeiert. Am Sportverein 1896 entsteht ein Mehrzweckgebäude, fast vollständig aus wiederverwendeten Betonplatten ehemaliger DDR-Plattenbauten. Entwickelt wurde das Verfahren von Forschenden der BTU Cottbus-Senftenberg und Professorin Angelika Mettke.
5: Das klappt wunderbar. Also Beton ist ein großartiger Baustoff. Er ist von großer Dauerhaftigkeit geprägt und die muss man auch tatsächlich nutzen. Diese Dauerhaftigkeit, die Langlebigkeit dieser Betonfertigteile, das ist ein ganz wichtiger Punkt auch für die ökologische Betrachtung. Natürlich auch ökonomisch wirkt sich das aus.
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2: Auch jetzt am Nachmittag ziehen weiter lockere Wolkenfelder über Südbrandenburg hinweg. Sonne und Wolken wechseln sich ab. Das alles bei Temperaturen bis 23 Grad. Soweit die Neuigkeiten, 17.33 Uhr.
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0: Vorsicht auf der A113 und der A10 Berlin Richtung Dreieck Potsdam. Zwischen Waltersdorfer Dreieck und Raststätte am Fichtenplan gibt es Behinderungen durch eine ungesicherte Unfallstelle auf allen Spuren. Dann weiter große Probleme auf der A12 Frankfurt-Oder Richtung Berliner Ring. Zwischen Briesen und Fürstenwalde Ost ist die Autobahn nach einem Unfall an der Baustelle gesperrt. Manche von Ihnen stehen hier schon seit über 3 Stunden im Stau und die letzte staufreie Abfahrt ist Müllrose. Dann Vorsicht auf der A15, Dreieck Spreewald Richtung Übergang Forst, zwischen Cottbus Süd und Rogosen Gefahr durch ein Pannenauto auf der linken Spur. Es dauert länger, unter anderem auch auf der B2, stadtauswärts von Lindenberg bis zur A10, Dreieck Barnim. In der Potsdamer Innenstadt am Neuen Garten und auf der B273 von der Hegelallee bis Bornim. Und auf der Spandauer Straße vor Falkensee brauchen Sie Geduld. Ansonsten haben wir weiter keine Meldungen. Gerne können Sie uns aber welche melden, wenn Sie noch was sehen. Blitzer, Unfall, Stau, Tiere, Gegenstände unter 0331 70 98 101. Gute Fahrt, wo es rollt und viel Geduld weiterhin, wo es gerade nicht so gut geht.
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0: Mit Antenne Brandenburg in den Feierabend und die ersten blicken schon jetzt, mitten im August, mit großen Sorgen auf den kommenden Winter. Denn alle, die Gas als Energiequelle nutzen, zum Beispiel für Herd oder Heizung, die müssen mit steigenden Preisen rechnen. Damit bei Bedarf genug da ist, gibt es ja riesige Gasspeicher in Deutschland, unter anderem bei uns in Rüdersdorf. Das Problem ist, im Moment sind die Speicher nur halb voll. Der Stand ist viel niedriger als im vergangenen Jahr um diese Zeit. Denn wegen des Iran-Kriegs ist Gas im Moment teuer und die Händler zögern beim Einkauf. Die Auswirkungen werden wir dann eben auch zu spüren bekommen, sagt Daniela Hofmann von der Verbraucherzentrale Brandenburg. Frau Hofmann, warum müssen wir uns jetzt bei einem halbvollen Gasspeicher Sorgen machen?
1: Ja, die Lage an den Energiemärkten ist derzeit angespannt und das kann durchaus für Verbraucher bedeuten, dass es in der kommenden Heizsaison zu höheren Gaspreisen kommt.
0: Da ist also Bewegung bei den Preisen, wenn auch noch nicht so dramatisch wie bei Beginn des Ukraine-Krieges. Sollten wir jetzt trotzdem als Verbraucher schon mal reagieren? Was sollen wir beachten?
1: Wir raten Verbrauchern auf jeden Fall jetzt, ihre Gasverträge zu überprüfen und sich einen Überblick zu verschaffen. Das ist immer sinnvoll, gerade vor Beginn der Heizsaison. Und es ist ja auch ganz einfach, über Preisvergleichsportale da mal zu gucken, was ist der Unterschied zu meinem derzeitigen Tarif.
0: Aber wenn ich jetzt einen entdecke mit einem günstigen Preis, also der ist ja durchschnittlich irgendwie bei 10 Cent pro Kilowattstunde, oder?
1: Ja, so ungefähr, ja.
0: Wenn ich mich dann entscheide, okay, da ist einer mit, was weiß ich, 9 Cent, dann kann ich den nehmen und kann dann auch davon ausgehen, dass diese Preisbindung bleibt für 1-2 Jahre, wie der Vertrag läuft? Oder muss ich dann damit rechnen, dass der auch steigt?
1: Da muss man immer ganz genau gucken. Also erstmal muss man natürlich prüfen, kann ich im Moment überhaupt wechseln? Also lässt das mein alter Vertrag zu? Ist der alte Vertrag kündbar? Dann muss ich schauen, ist dieser Vertrag, der jetzt günstiger ist, mit einer Preisgarantie verbunden? Da gibt es ganz unterschiedliche vertragliche Vereinbarungen. Da muss man genau prüfen. Es gibt viele Verträge, wo ein Jahr Preisgarantie drin ist. Und dann muss man nochmal genauer schauen, also welche Komponenten diese Preisgarantie auch abdeckt.
0: Und dann verdoppelt sich's. Frau Hofmann, vielen herzlichen Dank für Ihre Tipps, dass es ein etwas günstigerer Winter wird.
1: Ja, das hoffen wir.
0: Also jetzt gucken und kümmern, damit der Winter nicht so teuer wird, aber nichts überstürzt.

0: Schönen Feierabend mit Antenne Brandenburg und Samantha Fox. Es ist gleich 6:09.
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1: Im Studio Christina Torge, guten Abend. Es ist Ende August und die Gasspeicher sind nur zur Hälfte gefüllt. Die Verbraucherzentrale Bundesverband warnt deshalb vor steigenden Gaspreisen. Daniela Hoffmann von der Verbraucherzentrale Brandenburg rät, jetzt die Preise zu vergleichen und gegebenenfalls zu wechseln.
2: Also ein Anbieterwechsel lohnt sich sicherlich oft, wenn man in der Grundversorgung ist. Aber auch bei Sonderverträgen gibt es erhebliche Preisunterschiede. Also deswegen sich einen Überblick zu verschaffen, das ist immer sinnvoll, gerade vor Beginn der Heizsaison. Und es ist ja auch ganz einfach, über Preisvergleichsportale da mal zu gucken, was ist der Unterschied zu meinem derzeitigen Tarif.
1: Rheinsbergs Bürgermeister Frank-Rudi Schwocho steht am 8. Februar kommenden Jahres erneut vor Gericht. Der Prozess gegen ihn wird dann vor dem Neuruppiner Landgericht neu aufgerollt. Gegen zwei Urteile aus dem Oktober letzten Jahres wurde Berufung eingelegt. Britta Streiter.
3: Schwocho war angeklagt worden, der städtischen Wohnungsgesellschaft finanziellen Schaden zugefügt zu haben, nachdem er deren Geschäftsführer entlassen hatte. Im zweiten Fall hatte sich Landrat Reinhard juristisch gegen eine Aussage Schwochos gewehrt. Der Bürgermeister hatte behauptet, dass es gegen Reinhard ein Ermittlungsverfahren im Zusammenhang mit der Vergabe von Aufträgen für Flüchtlingsheime im OPR-Kreis gab. Das stimmte nicht. Schwocho erhielt die Geldstrafe.
1: Kinder im Alter von 9 bis 10 Jahren in Deutschland sollen eine neue Vorsorgeuntersuchung bekommen. Der gemeinsame Bundesausschuss von Ärzten, Krankenhäusern und Krankenkassen

0: haben, hat die sogenannte U10 beschlossen. Untersucht werden sollen ein mögliches Übergewicht, die körperliche Aktivität des Kindes, ein bedenklicher Medienkonsum und psychische Auffälligkeiten. Die neue U10 schließt die zeitliche Lücke zwischen der letzten Kinderuntersuchung im Alter von ungefähr 5 Jahren und der ersten Jugenduntersuchung im Alter von 12 bis 14 Jahren. Die Bundesanwaltschaft hat einen Fall von mutmaßlicher Online-Anstiftung zu schweren Straftaten übernommen. Die Vorwürfe reichen von Aufrufen zu Mord- und Brandstiftungen bis hin zum sexuellen Missbrauch von Kindern. Ziel sei der Zusammenbruch der gesellschaftlichen Ordnung gewesen. Philipp Reichert.
1: Im Fokus steht ein 19-jähriger Mann aus dem Raum Trier in Rheinland-Pfalz. Nach SWR-Informationen gibt es in seinem Fall womöglich Bezüge zu einem Gewaltverbrechen in Russland. Dort soll im Dezember ein 15-jähriger einen 10-jährigen Mitschüler erstochen haben. Laut Ermittlern könnte die Tat aus einem Online-Netzwerk heraus angestiftet worden sein, in dem der jetzt beschuldigte Mann aus dem Raum Trier eine entscheidende Rolle gespielt haben soll. Außerdem soll der Mann über Chats zu mehreren Brandstiftungen an Autos in den USA animiert haben. Und er soll eine junge Frau dazu gebracht haben, sich selbst zu verletzen und sich seinen Usernamen in die Haut einzuritzen.
0: Soweit die Antenne Brandenburg-Nachrichten. 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
3: Tomaten, Gurken, auch die ersten Kürbisse können schon geerntet werden. Und bei der Arbeit im Garten reichen T-Shirt und kurze Hose. Aktuell haben wir 23 Grad in Grünow bei Prenzlau und Heckelberg, 24 Grad in Lübben im Spreewald und 25 Grad meldet Neuruppin. Dazu ein Mix aus Sonne und Wolken. Auch einzelne Schauer oder kurze Gewitter sind weiter möglich. In der Nacht anfangs von der Prignitz bis zur Uckermark auch noch der ein oder andere Schauer unterwegs. Später ist der Himmel meist locker bis gering bewölkt, mitunter klar. Die Luft kühlt ab auf 14 Grad. In Schwedt bis 11 Grad in Friesack. Morgen am Freitag scheint längere Zeit die Sonne. Im Laufe des Nachmittags wird es von Südwesten zunehmend wolkiger. Stellenweise kann Regen geben bei 23 bis 26 Grad.
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3: Vorsicht auf der A10, südlicher Berliner Ring in Richtung Dreieck Spreeau. Zwischen Schönefelder Kreuz und Königs Wusterhausen liegen Metallteile auf der linken Spur. Weiter große Probleme auf der A12, Frankfurt-Oder Richtung Berliner Ring. Zwischen Briesen und Fürstenwalde Ost sollte die Unfallstelle jetzt bald geräumt sein. Dafür hat es aber einen neuen Unfall zwischen Frankfurt-West und Mühlrose gegeben. Achtung, der ist noch ungesichert. Weiterhin Vorsicht im Landkreis Dahme-Spreewald. Auf der Straße zwischen Selche und Wassmannsdorf gibt es eine noch ungesicherte Unfallstelle. Und es dauert länger unter anderem auf der B2 stadtauswärts von Lindenberg bis zur A10, Dreieck Barnim. Und in der Potsdamer Innenstadt am Neuen Garten und auf der B273 von der Hegelallee bis Barnim. Wir wünschen allen eine gute Fahrt und viel Geduld.
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3: Nicht mehr lange. Und dann drehen ja einige wieder voll auf. Auch hier bei uns in Brandenburg gibt es ja die schönsten Weihnachtshäuser, die leuchten und blinken, aber dann eben auch ordentlich Strom fressen. Und da kommen wir ins Spiel.
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0: Antenne Brandenburg, es gibt gerade eine aktuelle Meldung vom Verkehrsservice für Sie. Achtung auf der A24 und zwar Berlin in Richtung Hamburg. Zwischen Neuruppin und Herzsprung gab es einen Unfall. Ein Fahrzeug steht dort auf der mittleren Spur. Vorsichtig fahren und gute Fahrt mit Antenne Brandenburg. So, und das ist jetzt wirklich nochmal eine der allerletzten Runden, um sich vielleicht ein Balkonkraftwerk zu sichern.
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0: Zwei Solaranlagen haben wir schon verschenkt. Die dritte geht mit etwas Glück morgen zu Ihnen nach Hause. Es geht um 4 Module plus Speicher. Und die können Sie überall draufpacken. Auf dem Balkon, das Hausdach oder den Carport. Das Ganze hat einen Wert von mehr als 1.200 Euro. Und morgen früh gibt es bei uns garantiert einen Gewinner. Und das könnte jetzt auch der oder diejenige sein, der am Telefon ist. Hallo, ich bin Ines Lang von Antenne Brandenburg. Wer ist dran?
2: Ich rufe an wegen dem Balkonkraftwerk.
0: Da sind Sie bei Ines Lang völlig richtig. Wer sind Sie denn
2: wirklich?
0: Bitte?
2: Ja. Oh, hier ist Karin.
0: Karin?
2: Ja.
0: Und von wo aus rufen Sie denn an und sind so erstaunt, dass Sie durchkommen?
2: Ja, weil ich das wirklich schon seit Wochen versuche und mein Glück jetzt ja nicht fassen kann. Ich rufe aus Schöneiche an, das Schöneiche bei Zossen.
0: Karin, sind Sie denn auch so eine Weihnachtsfrau und wollen schon jetzt für die kommende leuchtende, blinkende Deko Balkon, den Stromsparer?
2: Ja, kann man so sagen. Also auf jeden Fall eine Weihnachtsfrau. Wir haben auch immer einen echten Weihnachtsbaum. Also das ist für uns wichtig.
0: Ja, aber jetzt mal ehrlich gesagt, auch ohne Weihnachten haben wir ja reichlich Stromfresser im Haus. Ne? Die einen sagen mein E-Auto, die anderen viele Geräte mit Akkus, Kinder, die ständig daddeln. Was ist es bei Ihnen?
2: Bei uns ist es der Poolroboter. Roboter.
0: Ach, macht der sauber oder was?
2: Ja, der macht sauber, ja.
0: Ah.
2: Und ist ein richtig Leistungssteiger, der klettert auch die Wände hoch.
0: Mhm. Und der braucht ordentlich Power und muss dann immer natürlich bestromt werden.
2: Aber genau so ist das.
0: Mensch, Karin, dann drücke ich Ihnen ja für morgen die Daumen.
2: Ja, danke schön.
0: Na, und was machen Sie heute noch Schönes?
2: Wir haben heute von unseren Kindern den Hund zur Pflege gekriegt, weil die sich kurz in den Urlaub verabschiedet haben. Ja, und der wird jetzt hier ein bisschen
0: eingewöhnt.
2: Bespaßt.
0: Bespaßt und bekuschelt und schickt sie raus an die frische Luft. Dann ganz viel Spaß mit dem Hundi.
2: Ja.
0: Und einen schönen Abend.
2: Ja, danke ebenfalls.
0: Ja, und für morgen viel Glück. Aber als Frühaufsteher können sich alle anderen morgen um 7 auch noch das allerletzte Glückslos sichern. Ich drücke Ihnen die Daumen.
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0: The Shape of You.
1: Ed Sheeran auf Antenne Brandenburg und heute Abend live in Toronto auf der Bühne. Seine Loop-Tour ist nämlich inzwischen in Kanada angekommen. Die schönste Musik auf Antenne Brandenburg, gleich mit der Rocklady, die eventuell demnächst ja ihre eigene Straße in Stahnsdorf bekommt. Zumindest wenn der Vorschlag vom Bürgermeister durchgeht. Der will in einer neuen Siedlung Rocklegenden wie David Bowie, Freddie Mercury oder Madonna ehren. Und auch Tina Turner ist im Gespräch. Die hören wir gleich mit What's Love Got to Do With It.
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1: Achtung Autofahrer, wenn Sie unterwegs sind auf der A13 Berlin Richtung Dresden. Zwischen Bestensee und Großköris liegen jetzt Reifenteile auf allen Spuren. Wir wünschen gute Fahrt.

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1: Ralph McTell und seine traurige Geschichte über die Londoner Straßen. Es ist 18.30 Uhr.
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3: Im Studio Daniel Masto. Schönen guten Abend. Bahnreisende können sich bald über mehr Platz in den Zügen zwischen Cottbus und Dresden freuen. Und zwar ab Ende des Jahres. So steht es im frisch unterschriebenen Verkehrsvertrag Elektronetz Oberelbe der Deutschen Bahn. Rico Hergner.
4: Auf Verbesserungen können sich demnach Reisende zwischen Cottbus und Dresden einstellen. So werden auf der Strecke ab Dezember vierteilige modernisierte Triebwagen eingesetzt. In Stoßzeiten soll die Zuglänge auf 8 Einheiten verdoppelt werden. In 10 Jahren ist dann die Verlängerung der Dresdner S-Bahn bis Elsterwerda geplant. Das nächste große Ausschreibungsverfahren wird in den kommenden Monaten erwartet. Dann stehen die Verbindungen von Cottbus nach Zittau sowie Cottbus nach Forst vor einer Neuvergabe.
3: In Forst sind erneut 2 Stolpersteine in der Mühlenstraße beschädigt worden. Wie die Stadt heute mitteilt, wurden die beiden Gedenksteine offenbar in der vergangenen Nacht zerstört und die Messingplatte gestohlen. Antenne-Reporter Martin Schneider.
5: Die Stolpersteine wurden am 9. November 2024 in der Mühlenstraße verlegt. Sie erinnern an Erna Perlich, die im Gestapo-Gefängnis Frankfurt-Oder ums Leben kam, und an ihre Tochter Ilse Pieck, die nach Auschwitz deportiert und dort ermordet wurde. Bereits im Frühjahr vergangenen Jahres waren die beiden Stolpersteine Ziel eines Angriffs. Die Stadt hat Anzeige erstattet und prüft, ob die Steine neu verlegt werden. Zeugen werden gebeten, sich bei der Polizei in Forst zu melden.
3: Wenn Forschung zur Baustelle wird. In Kolkwitz hat heute ein bundesweit einzigartiges Bauprojekt Richtfest gefeiert. Am Sportverein 1896 entsteht ein Mehrzweckgebäude, fast vollständig aus wiederverwendeten Betonplatten ehemaliger DDR-Plattenbauten. Entwickelt wurde das Verfahren von Forschenden der BTU Cottbus-Senftenberg um Professorin Angelika Mettke.
6: Bin ich sehr glücklich, dass wir das hier in Cottbus platzieren können, dieses Bauvorhaben im Rahmen des europäischen Projektes. Da sind wir als deutscher Partner das einzige Land, was eine komplette Baumaßnahme umgesetzt hat. Darauf bin ich stolz und bin auch stolz auf meine Mitarbeiter und natürlich allen Akteuren, die hier mitgewirkt haben.
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3: Auch am Abend ziehen weiter lockere Wolkenfelder über Südbrandenburg. Sonne und Wolken wechseln sich weiter ab. 23 Grad sind es. Soweit die Neuigkeiten für Südbrandenburg und jetzt der Blick auf die Straßen. Es ist 18 Uhr und gleich 33.
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7: Achtung auf der A12, Frankfurt in Richtung Berliner Ring. Zwischen Frankfurt-West und Mürose staut es sich nach einem Unfall auf der linken Spur. Außerdem gibt es noch Stau von einem vorherigen Unfall zwischen Fürstenwalde-Ost und Briesen. Insgesamt dauert es hier bis zu 2 Stunden länger. Und einige haben ja schon 3 da gestanden. A13, Berlin Richtung Dresden. Zwischen Bestensee und Großköris liegen immer noch die Reifenteile auf allen Spuren. Dann A24 Richtung Hamburg. Zwischen Neuruppin und Herzsprung gab es einen Unfall. Ein Fahrzeug steht dort auf der mittleren Spur. Landkreis Dahme-Spreewald, auf der Straße zwischen Selchow und Wassmannsdorf gab es ebenfalls einen Unfall. Die Polizei ist inzwischen vor Ort, fahren Sie vorsichtig. Geblitzt wird in Berlin im Dreieck Funkturm im 40er Bereich. Und wenn Sie noch was sehen, gerne melden unter 0331 70 98 101. Danke und weiter gute Fahrt.

0: Klingt irgendwie vertraut, ist aber schöne Sommermusik. Das ist Good Old Days von Chris Sarandi. Die schönste Musik auf Antenne Brandenburg. Viele müssen ja schon wieder arbeiten. Andere genießen noch ein paar Tage mit den Ferienkindern, aber auch nicht mehr lange. Montag geht es ja spätestens wieder los. Aber Sie haben doch bestimmt ganz tolle Sachen erlebt in diesem Sommer, von denen Sie dann den Kollegen im Verein oder den Freunden erzählen können, oder?
1: Wir waren in Ägypten in einer Delfintour. Dann sind wir noch reiten am Meer gegangen.
2: Im Spreewald paddeln.
3: Ja. Warnemünde. Wir haben Schwimmkurs gemacht.
4: Wir waren im Marienbad. Das war auch super. Die Kleine, hat sich jetzt auch getraut, die großen Rutschen zu rutschen und auch alleine. Und das ist natürlich auch was Schönes, was sie da mitnehmen kann.
5: Da waren wir schön unten in den Alpen. Wir waren genau zur Sommersonnenwende unten. Eine feine Sache, kann ich sehr empfehlen. Da kommt man nämlich auch noch nachts auf die Berge. Da werden Lagerfeuer überall angemacht und dann kann man vom Berg aus die anderen Berge oben alle drumherum sehen.
0: Oh, das klingt aber wirklich schön. Hoffentlich haben sie auch viele Bilder gemacht. So bleiben die Erinnerungen nämlich noch länger frisch. Und dann ganz viel drüber reden und erzählen. Das bringt die positive Stimmung in den Alltag, weil wir in Gedanken sofort wieder im Urlaub sind. Willkommen zu Hause bei Antenne Brandenburg.

0: Man muss mit Gitarre, Melodie und Wörtern das Herz erreichen. Das ist Country. Danach lebt Country-Sängerin Ilse der Lange und zusammen mit ihrem Kollegen Wayne Jennings hat sie auf die Art sogar fast den Eurovision Song Contest gewonnen. Calm After the Storm war ja Platz 2 in Kopenhagen. Aber nur weil Conchita Wurst mit Rise Like a Phoenix einfach unschlagbar war an dem Abend. Die schönste Musik auf Antenne Brandenburg und es ist 18.52 Uhr.
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1: Im Studio Christina Torge, guten Abend. Brandenburgs Ministerpräsident Woidke macht sich dafür stark, dass die Dubaier Fluglinie Emirates künftig auch den BER anfliegen darf. Beim Antrittsbesuch des Botschafters der Vereinigten Arabischen Emirate in Potsdam rief Woidke die Bundesregierung auf, die internationale Anbindung des Flughafens so zu verbessern. Derzeit darf Emirates maximal 4 deutsche Flughäfen anfliegen. Für eine Änderung muss das Luftverkehrsabkommen zwischen beiden Ländern angepasst werden. Es ist Ende August und die Gasspeicher sind nur zur Hälfte gefüllt. Der Verbraucherzentrale Bundesverband warnt deshalb vor steigenden Gaspreisen. Daniela Hoffmann von der Verbraucherzentrale Brandenburg sagte dazu:
2: Wir raten Verbrauchern auf jeden Fall jetzt, ihre Gasverträge zu überprüfen und Preise zu vergleichen. Das muss man sich natürlich immer individuell anschauen. Wenn man in einem laufenden Vertrag ist, hat man auch Laufzeiten, Vertragslaufzeiten, und dann kann man unter Umständen gar nicht wechseln. Wenn es aber so ist, dass man jetzt Wechselmöglichkeiten hat, sollte man mal prüfen, mal eine Preisgarantie zu haben, die auch wirklich die gesamte Heizsaison dann abdeckt.
1: Der Rheinsberger Bürgermeister Frank Rudi Schwochow steht Anfang kommenden Jahres erneut vor Gericht. Der Prozess gegen ihn wird am 8. Februar vor dem Landgericht Neuruppin neu aufgerollt. Schwochow war im vergangenen Oktober wegen übler Nachrede gegen den SPD-Landrat Ralf Reinhardt zu einer Geldstrafe von 18.000 Euro verurteilt worden. Vom Vorwurf der Untreue wurde Schwochow hingegen freigesprochen. Sowohl Verteidigung als auch Staatsanwaltschaft waren gegen das Urteil des Amtsgerichts in Berufung gegangen. Aus den Gewässern im Landkreis Dahme-Spreewald darf vorübergehend kein Wasser entnommen werden. Der Landkreis hat eine Allgemeinverfügung veröffentlicht, die morgen in Kraft tritt. Isabel Schilker mit Einzelheiten.
3: Trotz teils kräftiger Regenfälle in der vergangenen Nacht stuft das Landesamt für Umwelt die Wasserlage im Einzugsgebiet der Spree weiterhin als angespannt ein. In der Gemeinde Märkische Heide

0: den Ämtern Unterspreewald und Lieberose Oberspreewald sowie in den Städten Lübben und Luckau und in der Gemeinde Heideblick darf kein Wasser mehr mit Pumpen aus Flüssen und Seen entnommen werden. Im Landkreis Elbe-Elster gilt ein entsprechendes Verbot bereits seit Anfang Juli. Die Stadt Cottbus sowie die Landkreise Spree-Neiße und Oberspreewald-Lausitz bereiten derzeit Allgemeinverfügungen für Wasserentnahmeverbote vor.
1: Die Bundesanwaltschaft ermittelt gegen einen Mann, der über Online-Chats andere Menschen zu Straftaten bewegt haben soll. Dem deutschen Staatsbürger wird vorgeworfen, der Kopf einer rechtsextremen terroristischen Vereinigung zu sein. Außerdem geht es um Anstiftung zu Mord und Brandstiftungen sowie den sexuellen Missbrauch von Kindern. Dem Verdächtigen wird unter anderem zur Last gelegt, über das Internet einen Jungen in Russland dazu gebracht zu haben, ein Kind mit einem Messer zu töten. Der Mann wurde im Frühjahr festgenommen. Soweit die Antenne Brandenburg Nachrichten. 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
3: Okay, der Sommer könnte vielleicht ein bisschen wärmer sein, aber denken Sie dran, in Ägypten sind es heute 34 Grad im Schatten, nachts 28, habe ich gerade gesehen. Also da sind mir unsere Temperaturen sehr viel lieber. Warme 22 Grad im Moment in Prenzlau, 23 in Perleberg, 24 Grad in Manchnow in Templin. Dazu ein schwacher Südwestwind und vereinzelt auch noch Schauer. In der Nacht zunächst von der Prignitz bis zur Uckermark örtlich noch Regen, danach bleibt es überall trocken. Der Himmel zeigt sich wechselnd bis gering bewölkt. Die Temperaturen gehen zurück auf 14 Grad in Schwedt bis 11 Grad in Friesack. Da kann man richtig schön schlafen. Morgen am Freitag erst Sonne. Im Laufe des Nachmittags ziehen von Südwesten zunehmend mehr Wolken auf. Am Abend kann stellenweise etwas regnen. Die Höchstwerte 24 bis 26 Grad.
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3: Achtung auf der A12, Frankfurt in Richtung Berliner Ring. Zwischen Frankfurt West und Mülrose staut es sich nach einem Unfall auf der linken Spur. Außerdem gibt es Stau von einem vorherigen Unfall zwischen Fürstenwalde Ost und Briesen. Insgesamt dauert es immer noch bis zu 2 Stunden länger. Landkreis Dahme-Spreewald. Auf der Straße zwischen Selchow und Wassmannsdorf gab es ebenfalls einen Unfall. Die Polizei ist vor Ort. Und geblitzt wird in Berlin im Dreieckfunkturm im 40er Bereich. Ansonsten rollt es und wir wünschen gute Fahrt.
4: Unser Sandmännchen. Womit kommt das Sandmännchen heute? Mit der fliegenden Taschenlampe. Das Sandmännchen hat dir eine Geschichte mitgebracht.
5: Rita und das Krokodil. Hallo Rita. Hallo Krokodil. Wie schön, ihr seid ja im Wald.
4: Ich hoffe, wir finden heute eine Menge Blaubeeren, Krokodil. Mal sehen, wer die meisten pflücken kann. Halt! Du darfst sie nicht essen. Es hört sich so an, als würdest du essen, Krokodil. Du futterst doch nicht etwa alle auf? Ich kann sehen, ob du die Blaubeeren gegessen hast. Davon wird deine Zunge nämlich blau. Streck mal die Zunge raus, Krokodil. So wie ich.
5: Ihr habt ja beide eine blaue Zunge.
4: Ja, aber ich habe sie nicht gegessen. Ich habe nur gekostet. Geh mal vor mir. Dann kann ich sehen, ob du die Beeren willst. Hey! Oh, die wollte ich auch gerade pflücken. Dann machen wir es jetzt anders. Jeder pflückt auf einer Seite. Was ist das?
5: Da liegt ja ein kleiner Kuscheltierhase.
4: Der ist aber niedlich. Ganz allein im Wald. Armer kleiner Kerl. Sei vorsichtig, Krokodil. Du erschreckst den kleinen Hasen mit deiner blauen Zunge. Hast du Angst, Hase? Ich beschütze dich. Willst du mehr kosten? Wahrscheinlich möchtest du lieber Karotten essen. So, hier brauchst du keine Angst haben. Da kommt jemand. Hallo? Hast du mein Häschen gesehen? Nein, ich habe kein Häschen gesehen. Es hat lange rosa Ohren und ein kleines Jäckchen an. Ich habe es hier irgendwo verloren. Nein. Guck doch mal da.
5: Rita, du versteckst ja das kleine Häschen.
4: Aber da liegt es ja im Busch.
6: Siehst du?
7: Woher weißt du, dass es dein Häschen ist?
8: Ich weiß es einfach.
7: Aber vielleicht ist es ein ganz anderes Häschen.
8: Vielleicht ist es ja mein Häschen.
7: Aber...
8: Komm, Häschen.
7: Macht das Spaß?
8: Häschen?
7: Oh. Häschen? Ja, es ist doch dein Häschen.
8: Danke.
7: Pass beim nächsten Mal besser auf ihn auf.
8: Jetzt habe ich was vergessen.
7: Oh nein!
8: Krokodil! Krokodil!
7: Ich hätte dich fast vergessen.
8: Hattest du Angst?
7: Hast du viele Blaubeeren gefunden?
8: Das macht nichts.
7: Ich habe auch nicht viele gefunden.
8: Ich bin froh, dass sich niemand mitgenommen hat.
5: Bis bald, Rita. Bis bald, Krokodil.
4: Das Sandmännchen hat dir ein Lied mitgebracht.

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1: 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Na toll, das Krokodil hat mich glatt auf eine Idee gebracht. Jetzt habe ich Lust auf Quark mit frischen Heidelbeeren. Habe ich zum Glück noch zu Hause, muss aber noch ein bisschen warten, denn bis 20 Uhr begleite ich Sie erstmal noch mit der schönsten Musik. Jetzt zum Beispiel mit Human League, Don't You Want Me.

0: Die schönste Musik auf Antenne Brandenburg an diesem frühen Donnerstagabend. Und heute ist der 30. Todestag von Rio Reiser. Bis heute ist er unvergessen mit seinen Songs.
1: Das alles und noch viel mehr.
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3: Aber klar, dieses mach kaputt, was dich kaputt macht. 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
2: Nee. Eher brennt die BVG.
0: Ja, seine Klassiker können wir, glaube ich, alle noch mitsingen oder kennen sie zumindest. In den 70ern hat Rio Reiser mit seiner Band Tonsteine sterben die Musikszene aufgemischt. Er war anders, er war unbequem, seine Lieder rüttelten die Republik auf. Aber Rio Reiser hat nicht nur für seine Band gearbeitet, er hat auch für andere Musiker getextet und komponiert. 1983 gibt er dann sein erstes Solokonzert. Aber er führt ein wildes Leben, treibt Schindluder mit seiner Gesundheit, geht gegen ärztlichen Rat auch nochmal auf Tour, kann sie aber dann nicht beenden. Völlig ausgelaugt zieht sich Rio Reiser in sein Zuhause nach Friesenhagen zurück, wo er am 20. August 1996 stirbt. Todesursache? Kreislaufversagen und innere Blutungen, heißt es später. Inzwischen hat der Musiker seine letzte Ruhestätte in Berlin gefunden und hat seit 4 Jahren in Kreuzberg auch seinen eigenen Platz, der nach ihm benannt ist. Und im Radio ist er sowieso immer wieder zu hören. Heute zu seinem 30. Todestag mit Junimond auf Antenne Brandenburg.

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6: Achtung Autofahrer, wenn Sie auf der A13 Berlin Richtung Dresden unterwegs sind. Zwischen Lübbenau und Kittlitz blockiert ein Pannenlaster die rechte Spur. Gute Fahrt weiterhin mit Antenne Brandenburg.

0: Ja, richtig schöne Musik gemacht, Janet Jackson. Deshalb habe ich auch alle ihre Platten zu Hause. Gern war das in der schönsten Musik auf Antenne Brandenburg.
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0: Angenehme 22 Grad in Pritzwalk, 23 in Strausberg, 24 Grad in Rietz-Neuendorf und noch 25 in Guben. Am Abend und in der Nacht, da könnten von der Prignitz bis zur Uckermark noch einzelne Schauer durchziehen. Danach bleibt es aber meistens trocken. Die Temperaturen sinken auf 14 bis 11 Grad. Morgen gibt es anfangs viel Sonnenschein, nur lockere oder dünne Wolken. Im Laufe des Nachmittags ziehen von Südwesten zunehmend dichtere Wolken auf. Stellenweise kann es auch etwas regnen. Die Höchstwerte dazu 24 Grad in Gransee bis 26 in Lauchhammer. Am Wochenende deutlich kühler, nur noch maximal 19 bis 21 Grad.
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0: Achtung auf der A10, nördlicher Berliner Ring Richtung Dreieck Barnim. Zwischen Dreieck Havelland und Oberkrämer sind die linke und die mittlere Spur gesperrt. Hier wird bis zum Morgen die Fahrbahn ausgebessert. A12, Frankfurt-Oder Richtung Berlin. Zwischen Frankfurt-West und Mühlrose ist die Autobahn nach einem Unfall gesperrt. Im weiteren Verlauf zwischen Briesen und Fürstenwalde-Ost staut es sich mit bis zu einer Stunde Verzögerung nach einem weiteren Unfall. Vorsicht auf der A13, Berlin Richtung Dresden. Zwischen Lübbenau und Kittlitz blockiert immer noch ein Pannenlaster die rechte Spur. Und Probleme auf der A20 Richtung Stettin. Zwischen Friedland und Straßburg-Uckermark ist die Autobahn nach einem Unfall gesperrt. Und einen Blitzer haben wir noch in Berlin im Dreieck Funkturm im 40er-Bereich. Wir wünschen Ihnen gute Fahrt. Kommen Sie gut nach Hause.

0: Mit der schönsten Musik auf Antenne Brandenburg durch die Sommerferien. Und klar haben wir jede Menge Bilder gemacht, weil es so schön war. Am Pool, in der Bar, die Kinder am Strand. Und alle sollen sehen, was wir Tolles erlebt haben. Aber ist das wirklich so eine gute Idee, alles gleich im Internet zu posten bei Instagram oder WhatsApp? Nein, findet Ansgar Kossowski vom CT-Magazin. Worauf müssen wir denn achten, wenn wir Fotos teilen?
1: Grundsätzlich würde ich sagen, man sollte Fotos nur posten, die man auch einem fremden Menschen auf der Straße zeigen würde. Weil das ist ja nicht nur so, wenn sie einem Fremden ein Foto auf der Straße zeigen würde, der hat das Foto dann ja nicht. Aber was die dann einmal in die Social Media posten, ist das dann da auch. Und das kann dann beliebig viel vervielfältigt werden. Da haben sie gar keine Hand mehr drüber, was damit passiert.
0: Vor allen Dingen kann es mit KI bearbeitet werden. Also das Foto vom Kolosseum in Rom oder der Sonnenuntergang unter Palmen am Meer, das ist sicher kein Thema. Andere Sachen sind schon eher Papa mit verrutschter Badehose oder die Frau im Bikini. Vor allem aber die Kinder halbnackt, das muss nicht jeder sehen. Aber schützen uns da eigentlich nicht auch die Einstellungen von Facebook und Co., Stichwort Privatsphäre?
1: Ja, selbst wenn man alles abdeckt, dann ist vielleicht beim nächsten Software-Update wieder irgendwas überschrieben worden, eine Einstellung. Muss ja auch gar nicht vom Hersteller bösartig so gedacht sein, aber es kann ja auch ein Bug sein in der Software. Und schon ist das Bild wieder öffentlich verfügbar und da wäre ich vorsichtig.
0: Und wie wäre es mit WhatsApp? Im Status werden Fotos ja auch gerne geteilt.
1: Da sollte man natürlich auch darauf achten, dass man jetzt die Fotos nicht unbedingt an jeden postet. Denn standardmäßig werden die Fotos einfach an jeden gepostet und erscheinen dann so in der Timeline. Ich würde da auch Gruppen anlegen und genau darauf achten, wer in der Gruppe ist.
0: Ja, unbedingt. Nicht, dass der Chef Sie zum Beispiel beim Kampftrinken sieht oder ähnliches. Also lieber zweimal drüber nachdenken, welches Bild Sie posten, aber mit Oma, Opa, Freunden und Kollegen nebeneinander auf dem Handy gucken, das geht natürlich immer. Ich bin Ines Lang. Ich hoffe, Sie schweigen jetzt auch noch ein bisschen in Erinnerung an Ihren schönen Sommerurlaub. Und ich wünsche Ihnen einen schönen Abend gleich ab 20 Uhr mit der Szene und meiner Kollegin Peggy Klobeck.

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1: Im Studio Christina Torge, guten Abend. Es ist Ende August und die Gasspeicher sind nur zur Hälfte gefüllt. Der Verbraucherzentrale Bundesverband warnt deshalb vor steigenden Gaspreisen. Daniela Hoffmann von der Verbraucherzentrale Brandenburg rät, jetzt die Preise zu vergleichen und gegebenenfalls zu wechseln.
2: Also ein Anbieterwechsel lohnt sich sicherlich oft, wenn man in der Grundversorgung ist. Aber auch bei Sonderverträgen gibt es erhebliche Preisunterschiede. Also deswegen sich einen Überblick zu verschaffen, das ist immer sinnvoll, gerade vor Beginn der Heizsaison. Und es ist ja auch ganz einfach, über Preisvergleichsportale da mal zu gucken, was ist der Unterschied zu meinem derzeitigen Tarif.
1: Brandenburgs Ministerpräsident Woidke macht sich dafür stark, dass die Dubaier Fluglinie Emirates künftig auch den BER anfliegen darf. Beim Antrittsbesuch des Botschafters der Vereinigten Arabischen Emirate in Potsdam rief Woidke die Bundesregierung auf, die internationale Anbindung des Flughafens so zu verbessern. Derzeit darf Emirates maximal 4 deutsche Flughäfen anfliegen. Brandenburgs Denkmalpflegepreis geht in diesem Jahr an 2 Projekte in Velten und Brandenburg an der Havel sowie an einen ehrenamtlichen Hobbyarchäologen. Das teilte das Kulturministerium heute mit. Gewürdigt werden diesmal die Sanierung der Kachelofenfabrik in Velten, die Rettung der Plauer Brücke in Brandenburg sowie das langjährige Engagement des Bodendenkmalpflegers Frank Georgi. Die mit jeweils 4.000 Euro dotierten Auszeichnungen sollen in 3 Wochen in Potsdam überreicht werden. Wegen der niedrigen Pegelstände in der Spree schränkt der Dahme-Spreewald-Kreis jetzt die Wassernutzung ein. Die Kreisverwaltung untersagt für Teile des Landkreises die Wasserentnahme aus Flüssen und Seen. Betroffen sind den Angaben zufolge die Städte Lüppen und Luckau, die Gemeinden Heideblick und Märkische Heide sowie die Ämter Unterspreewald und Lieberose. Zur Begründung hieß es, trotz gesunkener Temperaturen und der jüngsten Niederschläge sei die Lage im Einzugsgebiet der Spree weiterhin angespannt. Die Bundesanwaltschaft hat einen Fall von mutmaßlicher Online-Anstiftung zu schweren Straftaten übernommen. Die Vorwürfe reichen von Aufrufen zu Morden und Brandstiftungen bis hin zum sexuellen Missbrauch von Kindern. Ziel sei der Zusammenbruch der gesellschaftlichen Ordnung gewesen. Philipp Reichert.
3: Im Fokus steht ein 19-jähriger Mann aus dem Raum Trier in Rheinland-Pfalz. Nach SWR-Informationen gibt es in seinem Fall womöglich Bezüge zu einem Gewaltverbrechen in Russland. Dort soll im Dezember ein 15-jähriger einen 10-jährigen Mitschüler erstochen haben. Laut Ermittlern könnte die Tat aus einem Online-Netzwerk heraus angestiftet worden sein, in dem der jetzt Beschuldigte

0: Mann aus dem Raum Trier eine entscheidende Rolle gespielt haben soll. Außerdem soll der Mann über Chats zu mehreren Brandstiftungen an Autos in den USA animiert haben. Und er soll eine junge Frau dazu gebracht haben, sich selbst zu verletzen und sich seinen Usernamen in die Haut einzuritzen.
1: Soweit die Antenne Brandenburg Nachrichten. 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
1: Heute Nacht ist es wechselnd bis gering bewölkt bei Tiefstwerten zwischen 14 und 11 Grad. Aktuell haben wir 22 Grad in Lenzen, 23 Grad in Bernau und 24 in Welzow. Morgen ist es zunächst freundlich mit Sonne und lockeren Wolken. Am Nachmittag kommen von Südwesten her immer mehr Wolken und am Abend ist im Süden stellenweise etwas Regen möglich. Maximal 23 bis 26 Grad werden es.
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1: Vorsicht auf der A2 Berlin Richtung Magdeburg. Zwischen Wollin und Ceesa Gefahr durch einen defekten Pkw auf der Standspur kurz vor der Raststätte Buckautal. Das Fahrzeug ragt in die rechte Fahrbahn hinein. A10 nördlicher Berliner Ring Richtung Dreieck Barnim. Zwischen Dreieck Havelland und Oberkrämer sind die linke und die mittlere Spur gesperrt. Hier wird bis zum Morgen die Fahrbahn ausgebessert. A12 Frankfurt-Oder Richtung Berlin. Zwischen Frankfurt-West und Mühlrose staut es sich noch 20 Minuten nach einem Unfall. Vorsicht auf der A13 Berlin Richtung Dresden zwischen Lübbenau und Kittlitz blockiert ein defekter LKW die rechte Spur. Und Probleme gibt es auch auf der A20 Richtung Stettin zwischen Friedland und Straßburg. In der Uckermark ist die Autobahn nach einem Unfall gesperrt. Und aktuell ist noch zur S-Bahn. Wegen der Reparatur an einer Weiche in Südende ist der Zugverkehr der Linien S25 und S26 zwischen Südende und Lichterfelde Ost unterbrochen. Es fahren Busse. Antenne Brandenburg wünscht allen unterwegs eine gute Fahrt.
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3: Guten Abend. Unser Sommerpäuschen ist schon wieder beendet. Wir sind zurück mit Kunst und Kultur aus Brandenburg. Gleich mehr zum Lausitz-Festival. Außerdem in dieser Stunde die Oper Oder Spree. Und das Projekt Zeitgut in Ludwigsfelde. Schön, dass Sie zuhören.

0: 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No.
1: Theater, Musik, Literatur und vieles mehr ab nächster Woche beim Lausitz-Festival. Gegründet einst, um den Wandel durch den Kohleausstieg in der Region kulturell zu begleiten, findet es in Brandenburg und Sachsen statt und in diesem Jahr bereits zum 7. Mal. Was die Besucher in den 3 Festivalwochen erwartet, das besprechen wir jetzt mit Maria Schulz. Sie ist die Geschäftsführerin des Lausitz-Festivals. Guten Abend, Frau Schulz.
2: Hallo, guten Abend.
1: Ja, 7. Jahr also, das verflixte 7., Frau Schulz, oder läuft's aktuell alles wie geplant?
2: Aktuell läuft erfreulicherweise alles gut. Wir sind auf Hochtouren unterwegs, jeden Tag in der Lausitz, bereiten eifrig vor, die Proben laufen, die ersten Künstlerinnen und Künstler kommen an und wir freuen uns einfach, dass es endlich nächste Woche losgeht.
1: Genau, Auftakt des Festivals ist in diesem Jahr in Görlitz, nächste Woche Dienstag mit einem Konzert. Am Mittwoch geht es dann in Brandenburg weiter. In Cottbus haben Sie die erste Veranstaltung.
2: Im Hangar. Wir kommen zurück zum Hangar und freuen uns auf Hamlet von Shakespeare in der Regie von Marcel Kohler.
1: Muss man aber gleich dazu sagen, ist schon ausverkauft, diese erste Brandenburger Vorstellung. Aber es gibt wohl eine Zusatzvorstellung, habe ich vorhin auf der Website gesehen.
2: Richtig, wir haben schnell reagiert. Mhm. Wir sind natürlich positiv überrascht worden von der großen Nachfrage. 4 Veranstaltungen ausverkauft und wir haben uns dann gestern dazu entschieden mit dem Team gemeinsam, dass wir auch eine 5. schaffen. Und deswegen gibt es jetzt noch den Donnerstag, den 27. August, ganz frisch im Verkauf. Und wir hoffen natürlich, dass das genauso gut nachgefragt wird.
1: Hamlet im Hangar 1 in Cottbus. Ja, Frau Schulz, es gab immer mal auch Kritik an der Ausrichtung des Festivals in den vergangenen Jahren. Regionale Künstlerinnen und Künstler fühlten sich zu wenig eingebunden beim Lausitz-Festival. Wie viel Lausitz steckt denn in diesem 7. Festival?
2: Wie in jedem Jahr steckt natürlich sehr viel Lausitz im Lausitz-Festival. Das kann man natürlich auf verschiedenste Bereiche fassen. Wir haben sowohl wieder Künstlerinnen und Künstler dabei. Wir arbeiten zum Beispiel in diesem Jahr eng zusammen mit dem Piccolo-Theater hier in Cottbus und werden gemeinsam mit Ruth Maria Thomas ein Stück mit den Jugendlichen aufführen. Wir hatten das auch schon in den Vorjahren, dass wir Künstlerinnen und Künstler einbezogen haben, mit den Theatern in der Region zusammengearbeitet haben. Und freuen uns da ganz sehr drauf. Für mich besonders ein Highlight, dass wir die Texte, die in den letzten 3 Jahren entstanden sind von Lausitzerinnen und Lausitzern im Gläthaus auf die Bühne bringen. Mit Jazz, mit Aline Cohn, mit einer bekannten Singer-Songwriterin und damit auch, denke ich, eine sehr gute Mischung hinbekommen von regionaler Zusammenarbeit und Strahlkraft.
1: Ein bisschen mehr Lausitz im Lausitz-Festival. Es sind über 30 Veranstaltungen in diesem Jahr an 22 Spielstätten. Sie haben in den vergangenen Jahren auch immer mal wieder neue Spielstätten erschlossen mit dem Lausitz-Festival. Gibt es beim diesjährigen solche Neuentdeckungen?
2: Ja, wir sind zum Beispiel das erste Mal in der Westlausitz im Rödersaal in Großröhrsdorf. Darauf freuen wir uns sehr. Das ist auch eine Theaterproduktion. Erste, letzte Sekunde. Das wird sicherlich sehr, sehr spannend. Und ich denke, das Besondere beim Lausitz-Festival muss man immer wieder betonen, ist es mit Blick auf die große Fläche, dass wir durchaus auch wiederkommen müssen, einfach um präsent zu sein und dass wir eben diese neuen Orte dann trotzdem punktuell hervorheben.
1: Es kommt auf jeden Fall viel Prominenz in diesem Jahr zum Lausitz-Festival. Corinna Harfouch wird lesen, Jazzlegende Didi Bridgewater wird singen. Was werden Sie sich ansehen, Frau Schulz, oder anhören?
2: Ich bin eigentlich fast bei jeder Veranstaltung und freue mich einfach auf dieses Festivalgefühl, denn jeden Abend Gastgeber an einem anderen Ort zu sein. Also für mich als Görlitzerin ist es einfach sehr spannend, die Lausitz in den 3 Wochen nochmal ganz besonders zu bereisen und mit den Künstlerinnen und Künstlern vor Ort gemeinsam diese Abende zu gestalten. Das ist auch ein Feedback, was wir von den Besucherinnen und Besuchern in den letzten Jahren erhalten haben, dass sie sich sehr freuen, dass es diese besondere Mischung an den Orten gibt. Mhm. Ne? Teilweise international bekannte Stars, die an Orte kommen, wo jetzt nicht tagtäglich Kunst und Kultur stattfindet. Damit gibt es eine besondere Würdigung. Damit wird auch der Ort wieder besonders in den Fokus gerückt. Und was mich persönlich reizt, ist, dass wir es auch schaffen, Gäste, also überregionales Publikum anzulocken, die dann bestenfalls länger in der Lausitz bleiben, wiederkommen. Und auch die Künstler geben uns jedes Jahr das Feedback. Das ist schön und wir möchten gern auch im nächsten Jahr wieder dabei sein.
1: Jetzt freuen wir uns aber erstmal auf das 7. Lausitz-Festival, dann ab dem 25. August. Es gibt auf der gut sortierten Website des Festivals die Möglichkeit, Tickets zu erwerben. Aber Sie haben es ja eben gehört, man sollte da nicht so lange zögern. Einige Veranstaltungen sind bereits ausverkauft. Herzlichen Dank für das Gespräch, Frau Schulz.
2: Ich danke Ihnen.

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0: Sie sind in der Szene auf Antenne Brandenburg und wir schauen jetzt zur Oper oder Spree. Denn in einem Hof des Klosters Neuzelle hat zur Stunde ein ziemlich bekanntes Stück Premiere. Das Weiße Rössel wird im Rahmen der Oper oder Spree aufgeführt. Sollten Sie jetzt allerdings vermuten, da wird ein riesen Alpenpanorama aufgefahren, da liegen Sie falsch. Antennereporter Fred Pilarski berichtet.
1: Und besonders schön scheint die liebe Sonne, wenn die Wirtin des Weißen Rössels auf einen Gast wartet, mit dem sie sich eine Beziehung erträumt. Allerdings ist die Traumkulisse in diesem Fall kein Hotel am See vor einem Alpenpanorama, sondern ein Dauercampingplatz in Ostbrandenburg mit angeschlossener Gaststätte. Und Josefa, gesungen von der Sopranistin Konstanze Hosemann, ist dort die Chefin auf dem Platz.
2: Tatsächlich, dass es diese Welt sein wird, habe ich recht spät erst mitbekommen, nachdem ich die Rolle angenommen habe. Und dann dachte ich, das ist ja äußerst praktisch, denn zuvor hatte ich eine Woche auf einem Dauercampingplatz verbracht, in einem Wohnwagen, den ich einen Monat vor Probenbeginn erstanden habe.
1: Regisseur Lars Franke sorgt mit diesem Setting für eine Menge Spaß auf der Bühne. Er setzt sich damit geschickt von dem übermächtigen Klischee ab, das durch die berühmte Verfilmung aus dem Jahr 1960 gesetzt wurde, mit Peter Alexander in der Hauptrolle.
3: Obwohl ich kein großer Campingfan bin, stelle ich mir aber immer vor, dass ein Campingplatz auch so eine Art Utopie ist. Also es ist ganz simpel, wie immer im Musiktheater, ja, wer denn nun mit wem? Und alle denken, es müsste, oder einzelne Personen denken, es müsste in eine gewisse Richtung gehen und dann geht's aber in eine ganz andere Richtung. Und trotzdem löst es sich am Schluss. Und es kann doch auch ein Stück Zufriedenheit und auch ein Stück Glück aus dieser Utopie mit herausgenommen werden.
1: Am schönsten löst es sich wohl für den Oberkellner Leopold, der seine angebetete Josefa am Ende doch noch kriegt, nach vielen Verwicklungen. Gesungen wird er von Domas Solevicius, einem jungen lyrischen Bariton aus Litauen. Lars Franke hatte ihn zuvor beim Opernseminar in Beeskow entdeckt. Und damit wird auch klar, was die zwei Stränge zusammenhält, die sich unter dem Begriff Oper oder Spree vereinigen. Auf der einen Seite der Opernkurs in Beeskow, ein intensiver Workshop für den sängerischen Nachwuchs. Auf der anderen die jährliche Opern- bzw. Operettenproduktion, die aus diesem Talentepool schöpfen kann.
3: Und für viele ist das auch hier ist es zum allerersten Mal, so eine ganze Rolle durchzuspielen. Ja, also wirklich zu sagen, ah, da geht's los und bis zum Ende muss ich jetzt einen Charakter auf der Bühne entwickeln.
1: Nicht nur Opernsängerinnen kriegen hier ihre große Chance, auch Schauspieler wie Jonas Drescher.
4: Ja, insofern, dass es für mich die erste große Musiktheaterproduktion ist. Und das ist für mich auch sehr neu und mich da auszuprobieren, macht auch großen Spaß.
1: Drescher kommt eigentlich aus Süddeutschland, spielt aber hier den Berliner Fabrikanten Giesecke, der keinen Klappstuhl richtig aufkriegt, sich im Regenkeb verheddert und ständig am Nörgeln ist. Und natürlich sind es die großen Hits, die das Stück tragen und die Brandenburger Gartenzwerge und Dauercamper im geblümten Dederon über den Platz walzern lassen. Vom schönen Sigismund bis hin zum lustigen Salzkammergut im Weißen Rössel zwischen Neuzelle an der Oder und Beeskow an der Spree.
0: Holdrio bei der Oper oder Spree. Bis Ende nächster Woche ist das Weiße Rössel in Neuzelle und in Beeskow zu erleben. Und Ende September dann noch einmal im Frankfurter Kleistforum.
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1: Heute Nacht ist es wechselnd bis gering bewölkt bei Tiefstwerten zwischen 14 und 11 Grad. Aktuell sind es 21 Grad in Pritzwalk, 23 in Mönchnow und 24 Grad in Duberlug-Kirchheim. Morgen ist es zunächst freundlich mit Sonne und lockeren Wolken. Am Nachmittag kommen von Südwesten immer mehr Wolken und am Abend ist im Süden stellenweise etwas Regen möglich. Maximal 23 bis 26 Grad werden es.
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1: Vorsicht auf der A24 Hamburg Richtung Berlin. Zwischen Herzsprung und Neuruppin läuft ein Fußgänger auf der Autobahn. A2 Berlin Richtung Magdeburg. Zwischen Wollin und Zeesel gibt es Gefahr durch ein Pannenauto auf der Standspur kurz vor der Raststätte Buckautal. Das Fahrzeug ragt in die rechte Fahrbahn hinein. A10 nördlicher Berliner Ring Richtung Dreieck Barnim. Zwischen Dreieck Havelland und Oberkrämer sind die linke und die mittlere Spur gesperrt. Hier wird bis zum Morgen die Fahrbahn ausgebessert. A10 südlicher Berliner Ring Richtung Dreieck Werder zwischen Dreieck Nutetal und Michendorf sind für Nachtbauarbeiten die rechte und mittlere Spur gesperrt. Probleme gibt es auch auf der A20 Richtung Stettin zwischen Friedland und Straßburg in der Uckermark. Ist die Autobahn nach einem Unfall gesperrt. B246 Mittenwalde Richtung Wiesenburg zwischen Stangenhagen und dem Abzweig nach Zauchwitz ragt ein Baum auf die Fahrbahn. Antenne Brandenburg wünscht allen, die jetzt unterwegs sind, eine gute Fahrt.
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3: Und gleich bei uns der Antenne-Kinotipp.

0: Ja, war ein starker Start für den neuen Eberhofer Krimi. Seit letzten Donnerstag kann man ihn sehen. Circa 500.000 haben das deutschlandweit auch schon. Und das Steckerfisch-Fiasko rangiert aktuell auf Platz 3 der deutschen Kinocharts. Hinter Spider-Man und ganz knapp hinter der Odyssee steht nun der Eberhofer. Es gibt mittlerweile 13 Bände aus Rita Falks Franz-Eberhofer-Reihe. Und die Verfilmungen mit Sebastian Betzel, die hängen gar nicht weit hinterher. Steckerfisch-Fiasko ist der 10. Eberhofer-Krimi. Alexander Soyer sprach mit Sebastian Betzel über diesen Langzeitjob und darüber, wie man Steckerfisch, diese bayerische Dorffestspezialität Fisch am Stock, am besten isst.
1: Guter Steckerfisch, eine Brezen und ein eiskaltes Glas Weißwein. Ein Genuss.
2: Ein Teil deftige Mahlzeit, ein Teil Krimi-Andeutung. So setzen sich die meisten Titel der Franz-Eberhofer-Abenteuer zusammen. Von Grießnockerl-Affäre über Sauerkrautkoma bis Leberkäs-Junkie. In diesem 10. Kinoausflug, Steckerfisch-Fiasko von Dorfpolizist Eberhofer, hat das diesmal ausnahmsweise sogar beides mit dem Fall zu tun, den es zu lösen gilt.
3: Steckerfisch, Paulus, hat's erwischt.
4: Wo ist die Leiche?
2: Das Fiasko nimmt seinen Lauf als ein lokaler Dorf- und Volksfestmillionär, reich geworden eben auch mit Steckerfischbuden, ermordet aufgefunden wird und Franz Eberhofer sich gemeinsam mit seinem diesmal sehr zerzausten und viel zu lange ungeduschten Partner Rudi, gespielt wie immer von Simon Schwarz, auf die Suche nach dem Täter macht.
5: Rudi, du stinkst wie ein Iltis.
6: Ich mache einen Selbstversuch.
7: Wie lange es dauert, bis die Vögel wegen deiner Aura vom Himmel fallen?
8: Ich bin der lebende Beweis dafür, dass minimaler Konsum zu maximaler Intuition führt.
2: Was den Mord angeht, ist natürlich erstmal eine ortsansässige, kleinkriminelle Familiensippe verdächtig. Aber ganz so einfach ist es natürlich nicht.
9: Wer war das?
10: Wir haben keine Feindschaft mit den Dottingers.
11: Alles Verbrecher.
2: Letztlich ist in Steckerfisch-Fiasko, der Kriminalfall, um den es eigentlich geht, noch mehr Nebensache als sonst in den Filmen. Und Betzels Eberhofer hat eher damit zu tun, dass sich die Welt um ihn herum immer mehr verändert und er nicht nur der Alte geblieben ist, sondern auch noch älter wird, so Sebastian Betzel.
1: Das Altwerden vom Franz, also sein Sohn wird groß, er findet eine verdächtige, total super Frau, aber die ist viel zu jung für ihn. Ist total peinlich, dass er die so ein bisschen anhimmelt. Und die Susi wird jetzt richtig erfolgreich und so, das finde ich ganz spannend.
12: Was willst jetzt du mit einem Tütü?
13: Mir gefallen Tütüs.
14: Franz Eberhofer.
15: Sag mal, spinnst du?
13: Du bist so unsensibel.
16: Ja, und du sprichst kein Bayerisch.
2: Eberhofers Dauerfreundin Susi will Bürgermeisterin werden. Sein Sohn Pauli hat eine Ballett-Schulaufführung. Das neue Haus, das sie gerade gebaut haben, ist ihm viel zu modern. Und überhaupt ist ihm manchmal einfach nur alles viel zu viel.
17: Wolfi, ich brauche dringend ein paar Therapiehäube.
18: Bier.
19: Das ist eine sehr gute Idee.
2: Das Ganze, wie gewohnt, ein liebgewonnener, selig-grantiger Bayern-Besuch in einer Welt, die auf ihre nur leicht ledierte Art und Weise noch herrlich heil ist und vor allem deswegen ein so großes Vergnügen bietet, weil sie gleichzeitig sehr speziell ist und sich dabei anfühlt wie etwas, das man nur allzu gut und schon ewig lange kennt. Es gibt eine bemerkenswerte Pointendichte, viel Provinz-Slapstick und nebenbei eine Besinnung auf die Familie. Spaß macht dieses Fiasko auf jeden Fall.
20: Und manchmal machen wir miteinander so einen richtig schönen Schwan.

0: Sie hören die Szene auf Antenne Brandenburg und wir schauen nach Ludwigsfelde. Ein leerstehendes Geschäft in Ludwigsfeldes Dichterviertel wurde seit dem Frühjahr im Rahmen von Kulturland Brandenburg umfunktioniert. Es ist nun Bühne, Treffpunkt und Spielfläche. Zeitgut heißt das Projekt, das Menschen aus Ludwigsfelde und Umgebung hier zusammenbringen will. Antenne-Reporterin Sabine Löbrig war vor Ort.
1: Wolkenverhangen ist dieser Vormittag in Ludwigsfelde und auf der Straße des Dichterviertels sind nur ein paar Menschen unterwegs. Zwischen den hellverputzten Dreigeschossern wirkt ein kleiner Platz wie eine Oase. Von den Ästen eines Baums wehen bunte Stoffbänder. Ein Plakat macht darauf aufmerksam, dass hier das Projekt Zeitgut zu Hause ist. In einem der beiden Flachbauten nämlich, die den Platz flankieren. Zu DDR-Zeiten waren das zwei ganz besondere Geschäfte.
2: Ein Exquisit und ein Delikat, also etwas weg von der Alltagsversorgung, eher eine etwas herausgehobene Versorgung. Einige werden sich erinnern können, wie das funktioniert hat, aber dennoch Lebensmittel und Bekleidung.
1: Zuletzt standen beide Pavillons lange leer, sagt Anne Müller, die das Programm für Zeitgut entwickelt hat. Zusammen mit vielen Künstlern und Akteuren aus Ludwigsfelde, wie Marlene Trautmann vom Clubhaus.
3: Der Gedanke war es, einen leeren Ort wieder zu bespielen. Und wir wollten gerne Menschen mit integrieren. Wir wollten es als Labor nutzen. Das heißt, Dinge, die wir vielleicht noch nie in Ludwigsfelde gemacht haben oder noch nie so gemacht haben, sollten dort das erste Mal so stattfinden.
1: In diesem Sinn hat es seit dem Frühsommer unter anderem Lesungen, Talks und eine Tauschbörse gegeben. Mal drinnen in dem weiß verputzten ehemaligen Laden, mal draußen auf dem Platz. Besonders gut ist das Format Spazierplauderei angekommen, sagt Marlene Trautmann. Eine Art gemeinsamer Spaziergang durch das Viertel, bei dem jede und jeder über eigene Erinnerungen rund um den Stadtteil erzählen kann.
3: Also die Menschen, die sich entscheiden, dort ihre Erinnerungen zu teilen, die führen sozusagen die Gruppe durch ihre Erzählungen. Je nachdem, wo eine Erinnerung aufkommt. Startpunkt ist eben das Dichtereck. Und die letzte Spazierplauderei beispielsweise ging dann auch durch das Dichterviertel zum Heineplatz, zum Heine-Denkmal.
1: Bei der Spazierplauderei sind alteingesessene Ludwigsfelder und Zugezogene ins Gespräch gekommen. Manch neuer Kontakt hat sich ergeben, erzählen die Organisatorinnen. Genau das ist ein Ziel des Projekts Zeitgut, das bei Workshops Vereine oder andere Einrichtungen aus Ludwigsfelde mit einbezieht.
3: Das ist zusammen mit 1 Hektar Zukunft ein Ökologie-Workshop, den wir zusammen mit einem Jugendzentrum durchführen. Im Rahmen dessen treffen wir uns und wir haben am Gebäude, auch wirklich draußen als Angebot für alle Anwohnerinnen und Anwohner, eine Bank gebaut, bepflanzt mit verschiedenen Sachen, wo also auch jeder rangehen kann.
1: So gibt es jetzt eine schattige Sitzecke hinter den Pavillons und auch das Kräuterbeet an der Bank ist gut angenommen worden. Anne Müller und Marlene Trautmann hoffen, dass das Projekt Zeitgut den Anstoß für eine dauerhafte Nutzung der ehemaligen Geschäftsräume am Dichtereck gibt.
2: Und ich glaube, die Chance, dass hier 2 Pavillons potenziell zu bespielen sind, besteht genau darin, die auch unterschiedlich zu bespielen. Das sind Zukunftsgedanken.
3: Also es macht auf jeden Fall Hoffnung, wenn man einfach schon jetzt sieht und hört, was die Leute für Ideen haben, dass sie sich einbringen wollen. Und insofern ist die Hoffnung einfach groß, dass hier was wirklich Tolles entsteht mit den Menschen hier, sodass dann einfach der Ort hier auch Bestand hat, dauerhaft.
0: Und die nächste Veranstaltung im Zeitgut, die findet kommenden Donnerstag statt. Ab 18 Uhr geht's dann im Zeitgut Talk um das Thema Heimat. Und nächsten Donnerstag ist auch wieder Antenne Szene ab 20 Uhr. Ich hoffe, Sie sind dann dabei. Ich wünsche noch einen schönen Abend und auf Wiedersehen.

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1: Im Studio Christina Torge, guten Abend. Es ist Ende August und die Gasspeicher sind nur zur Hälfte gefüllt. Der Verbraucherzentrale Bundesverband warnt deshalb vor steigenden Gaspreisen. Daniela Hoffmann von der Verbraucherzentrale Brandenburg sagte dazu:
2: Wir raten Verbrauchern auf jeden Fall jetzt, ihre Gasverträge zu überprüfen und Preise zu vergleichen. Das muss man sich natürlich immer individuell anschauen. Wenn man in einem laufenden Vertrag ist, hat man auch Laufzeiten, Vertragslaufzeiten, und dann kann man unter Umständen gar nicht wechseln. Wenn es aber so ist, dass man jetzt Wechselmöglichkeiten hat, sollte man mal prüfen, mal eine Preisgarantie zu haben, die auch wirklich die gesamte Heizsaison dann abdeckt.
1: Aus den Gewässern im Landkreis Dahme-Spreewald darf vorübergehend kein Wasser entnommen werden. Der Landkreis hat eine Allgemeinverfügung veröffentlicht, die morgen in Kraft tritt. Isabel Schilker mit Einzelheiten.
3: Trotz teils kräftiger Regenfälle in der vergangenen Nacht stuft das Landesamt für Umwelt die Wasserlage im Einzugsgebiet der Spree weiterhin als angespannt ein. In der Gemeinde Märkische Heide, den Ämtern Unterspreewald und Lieberose Oberspreewald sowie in den Städten Lübben und Luckau und in der Gemeinde Heideblick darf kein Wasser mehr mit Pumpen aus Flüssen und Seen entnommen werden. Im Landkreis Elbe-Elster gilt ein entsprechendes Verbot bereits seit Anfang Juli. Die Stadt Cottbus sowie die Landkreise Spree-Neiße und Oberspreewald-Lausitz bereiten derzeit allgemein Verfügungen für Wasserentnahmeverbote vor.
1: Der medizinische Dienst der Krankenkassen fordert von der Politik einen besseren Schutz der Patienten vor ärztlichen Behandlungsfehlern. Zumindest für die schwerwiegendsten Fälle müsse es eine Meldepflicht geben, hieß es bei der Vorstellung einer neuen Statistik. Im vergangenen Jahr hat der Dienst 3.100 Behandlungsfehler festgestellt, mit teils gravierenden Folgen. In 97 Fällen hätten die Fehler zum Tod von Patienten geführt. Die Bundesanwaltschaft ermittelt gegen einen Mann, der über Online-Chats andere Menschen zu Straftaten bewegt haben soll. Ihm wird vorgeworfen, der Kopf einer rechtsextremen terroristischen Vereinigung zu sein. Außerdem geht es um Anstiftung zu Mord und Brandstiftungen sowie den sexuellen Missbrauch von Kindern. Der Mann wurde im Frühjahr festgenommen und sitzt in Untersuchungshaft. Bisher ermittelte die Generalstaatsanwaltschaft Koblenz. Soweit die Antenne Brandenburg Nachrichten. 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Das Wetter. Heute Nacht ist es wechselnd bis gering bewölkt bei Tiefstwerten zwischen 14 und 11 Grad. Aktuell sind 17 Grad in Grünow, 23 in Rathenow und 20 Grad in Roland. Morgen ist es zunächst freundlich mit Sonne und lockeren Wolken. Am Nachmittag kommen von Südwesten her Wolken, die am Abend Regen bringen. Bis zu 26 Grad werden es.
4: Wir schauen auf den Verkehrsservice für den ARD-Abend mit der A1 Hamburg Richtung Osnabrück zwischen dem Bremer Kreuz und dem Dreieck Stur wegen Bauarbeiten gesperrt. Das Ganze 5 Kilometer Stau momentan. A1 Dortmund Richtung Köln zwischen Schwerte und Hagen Nord 5 Kilometer stockender Verkehr an der Baustelle plus 15 Minuten. A2 Berlin Richtung Dortmund zwischen Hannover Lahe und Hannover

0: Herrenhausen 10 Kilometer Stau vor der Baustelle, eine Stunde 15 obendrauf. Die A4 Görlitz Richtung Dresden zwischen Kodersdorf und Niederseifersdorf wieder wegen Bauarbeiten bis morgen früh um 5 gesperrt. A9 München Richtung Berlin zwischen Münchberg Süd und Münchberg Nord 2 Kilometer Stau wegen eines defekten Lasters plus 20 Minuten. Und die B285 Dorndorf Mellrichstadt zwischen Hartschwinden und Dermbach wegen umgestürzter Bäume gesperrt. Ich wünsche eine gute Fahrt.
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0: Mit Markus Poschlott hier aus Magdeburg. Hallo zusammen und hier kommt The Final Countdown.

0: großer Hit von Rihanna, Diamonds im ARD-Abend. Wir drehen die Uhr ein bisschen zurück. Ach, ganz schön weit. 20. Dezember 1989. Westfalenhalle Dortmund. Die Mauer ist gerade mal 6 Wochen offen und Tausende singen mit Marius Müller-Westernhagen gemeinsam Freiheit. Freiheit ist das Einzige, was zählt, und darunter auch die schönen Zeilen: Der Mensch ist leider nicht naiv, der Mensch ist leider primitiv. Geschrieben hatte er den Song schon 2 Jahre vorher, also viele verbinden das immer direkt mit dem Mauerfall, aber die Nummer ist aus dem Jahr 87 von der Westernhagen-Platte, die einfach auch Westernhagen heißt. Und die Live-Version, die jeder kennt, spielen wir gleich im ARD-Abend direkt nach Steam, die gibt's vorher noch hier bei uns oder mit Hallo im ARD-Abend.
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Okay, sehen wir noch einen.

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Es wird viel zu selten geklatscht im Radio. Marius Müller lässt dann haben. Freiheit in der Live-Version, in der Version, ja, in der die meisten ja diesen Song auch richtig kennen. Der ARD-Abend, 21.19 Uhr. Und jetzt gibt's 1-2 Tippmusik von Fancy. Hier ist Flames of Love.

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2: Und da ist es 21.31 Uhr. Das ist der Verkehrsservice für den ARD-Abend. Die A1 Hamburg Richtung Osnabrück ist zwischen dem Bremer Kreuz und Dreieckstur wegen Bergungsarbeiten gesperrt. 5 Kilometer Stau. A2 Berlin Richtung Dortmund zwischen Hannover-Lahr und Hannover-Herrenhausen. 10 Kilometer Stau vor der Baustelle. 1:15 kommt da oben drauf. Die A4 Görlitz Richtung Dresden zwischen Kodersdorf und Niederseifersdorf wegen Bauarbeiten bis ca. 5 Uhr gesperrt. Es wird über die U4 umgeleitet. Dann die A9 München Richtung Berlin zwischen Münchberg Süd und Münchberg Nord. 2 Kilometer Stau wegen eines defekten LKW plus 20 Minuten. Die A20 Rostock Richtung Kreuz Uckermark zwischen Friedland und Straßburg nach einem Unfall gesperrt. A42 Dortmund Richtung Kamp-Lindfurt zwischen Oberhausen Zentrum und Oberhausen Buschhausen Stau nach einem Unfall. Die B285 Dorndorf-Mellrichstadt zwischen Hartschwinden und Dermbach wegen umgestürzter Bäume gesperrt. Und in Kodersdorf ist die B115 im Bereich Straße der Einheit nach einem Unfall gesperrt. Ich wünsche eine gute Fahrt durch diesen Abend.
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2: Mit Markus Poschlott. Beste Grüße aus Magdeburg.

0: James Blunt, 1973 im ARD-Abend. Und jetzt gehen beste Grüße raus nach Krefeld. Nach Krefeld, denn das ist die Geburtsstadt von Ralf Hütter, der Mann, der mit der Band Kraftwerk so richtig bekannt geworden ist. Heute wird er 80 Jahre. Wir wünschen alles Gute zum Geburtstag. Bei Kraftwerk spielte Hütter zuerst die Orgel, dann die Percussion-Instrumente und später dann genau die Tasteninstrumente und alle Arten von elektronischer Klangerzeuger, ja, die für den einmaligen Sound dieser Band gesorgt haben. Wir wünschen alles Gute zum 80. Ralf Hütter. Alles Gute.
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Das ist der ARD-Abend, jetzt mit Musik von Bill Withers. Der erinnert sich jetzt an seine Kindheit mit einem kleinen Bergarbeiter vor Ort von West Virginia. Dort war es selbstverständlich, dass sich die Nachbarn untereinander geholfen haben. Man kannte natürlich jeden. Als er dann später in Los Angeles gelebt hat, hat er genau dieses Gefühl vermisst. Dieses Gemeinschaftsgefühl war einfach nicht da. Also hat er diesen Song darüber geschrieben. Irgendwann braucht jeder mal eine Schulter, an die er sich anlehnen kann. 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
1: Um 22 Uhr mit Ida Leinfelder, guten Abend. Deutschland, Frankreich, Großbritannien und Italien fordern Israel auf, die Pläne für ein umstrittenes Siedlungsprojekt im Westjordanland zurückzunehmen. In einer gemeinsamen Erklärung heißt es, mit dem Projekt werde das Palästinensergebiet praktisch in zwei Hälften geteilt. Ulrike Ufer.
2: Das zuständige israelische Ministerium hatte zuvor die Ausschreibung für mehrere Komplexe mit insgesamt mehr als 1200 Wohnungen veröffentlicht. Entstehen sollen diese auf einer bislang unbebauten Fläche östlich von Jerusalem. Der britische Außenminister Miliband nannte die Ausschreibung inakzeptabel und zerstörerisch. Israels Außenminister Saar sprach dagegen von einem historischen Recht des jüdischen Volkes, seine nationale Heimstätte im Land wiederzuerrichten.
1: Verbraucherzentralen warnen vor steigenden Gaspreisen und möglichen Versorgungsengpässen. Niedrige Speicherstände würden die angespannte Lage in der kommenden Heizperiode verschärfen, heißt es. Die deutschen Gasspeicher sind aktuell nur gut zur Hälfte gefüllt. Grund dafür sind hohe Preise auf dem Weltmarkt infolge des Iran-Kriegs. Die EU-Kommission sieht die Versorgung dagegen gesichert. Für Kinder in Deutschland soll es bald eine neue Vorsorgeuntersuchung geben. Gelten soll sie für alle 9- bis 10-Jährigen. Im Fokus stehen die Themen Übergewicht, körperliche Aktivität und digitaler Medienkonsum. Bisher hatten Heranwachsende erst wieder im Alter von 12 bis 14 Jahren Anspruch auf diese Kassenleistung. Aus den Gewässern im Landkreis Dahme-Spreewald darf vorübergehend kein Wasser entnommen werden. Der Landkreis hat eine Allgemeinverfügung veröffentlicht, die morgen in Kraft tritt. Isabel Schilker, RBB 24, Studio Cottbus.
3: Trotz teils kräftiger Regenfälle in der vergangenen Nacht stuft das Landesamt für Umwelt die Wasserlage im Einzugsgebiet der Spree weiterhin als angespannt ein. In der Gemeinde Märkische Heide, den Ämtern Unterspreewald und Lieberose Oberspreewald sowie in den Städten Lübben und Luckau und in der Gemeinde Heideblick darf kein Wasser mehr mit Pumpen aus Flüssen und Seen entnommen werden. Im Landkreis Elbe-Elster gilt ein entsprechendes Verbot bereits seit Anfang Juli. Die Stadt Cottbus sowie die Landkreise Spree-Neiße und Oberspreewald-Lausitz bereiten derzeit allgemein Verfügungen für Wasserentnahmeverbote vor.
1: In Berlin-Langwitz ist am Nachmittag ein Geldtransporter überfallen worden. Laut Polizei wurde die Fahrerin auf dem Parkplatz eines Supermarktes bedroht, während ihre Kollegin sich im Geschäft befand. Unklar ist, wie viele Täter an dem Überfall beteiligt waren. Auch über eine mögliche Beute ist bisher nichts bekannt. Die Kriminalpolizei sichert derzeit Spuren. Soweit die Nachrichten. 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Das Wetter in der Nacht trocken bei 14 bis 11 Grad. Zurzeit in Berlin-Buch 17, in Perleberg 21 Grad. Morgen erst sonnig, dann wolkiger. Abends im Süden Regen bei 24 bis 27 Grad. Die Zeit 22.03 Uhr.
4: Dankeschön an die Kollegen der Nachrichten. Das ist der Verkehrsservice für den ARD-Abend. Die A1 Hamburg Richtung Osnabrück ist zwischen dem Bremer Kreuz und Dreieck Stur wegen Bergungsarbeiten gesperrt. 5 Kilometer Stau. A2 Richtung Berlin zwischen Burgzentrum und Thesen. 2 Kilometer Stau nach einem Unfall plus 15 Minuten. A2 Hannover Richtung Dortmund zwischen Hannover-Lahe und Hannover-Herrenhausen. 8 Kilometer Stau vor der Baustelle. Eine Stunde dauert's länger. Die A4, Görlitz Richtung Dresden, zwischen Kodersdorf und Niederseifersdorf wegen Bauarbeiten bis ca. um 5 Uhr morgens gesperrt. A9, Fahrtrichtung Berlin, zwischen Münchberg Süd und Münchberg Nord, 2 Kilometer Stau aufgrund eines defekten Lasters, 20 Minuten obendrauf. Die A20, Rostock Richtung Kreuz Uckermark, zwischen Friedland und Straßburg nach einem Unfall gesperrt. Und die A42, Dortmund Richtung Kamp-Lindfort, zwischen Oberhausen Zentrum und Oberhausen-Buschhausen nach einem Unfall gesperrt. Die B285 Dorndorf-Mellrichstadt ist zwischen

0: verschwinden und Dermbach wegen umgestürzter Bäume noch gesperrt. Und in Kodersdorf ist die B115 gesperrt im Bereich Straße der Einheit nach einem Unfall. Ich wünsche eine gute Fahrt.
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0: Hier kommt die Tiefschlafphase schon vor dem Einschlafen. REM. Losing My Religion. Und damit kommen beste Grüße aus Magdeburg ins ganze Land. Ich bin Markus Poschlott. Guten Abend zusammen.

Das ist Karat. Hier im ARD-Abend. Mit dem kurzen Blick schon mal aufs Wochenende. Ich meine, heute ist Donnerstag, ja, wir können ruhig schon mal auf den Freitag gucken. Und ich wette, ich weiß, was Sie morgen Abend tun. Die Wette gehe ich ein. Sie können ja gerne mal anrufen dann und sagen, ob es stimmt oder ob ich falsch liege. 0800 80 80 110, unsere kostenfreie Nummer. Morgen sind so viele Konzerte in ganz Deutschland. Ich wette, Sie besuchen eines dieser folgenden Konzerte. Also, zum Beispiel Nina Chuba in Bremen morgen. Sass ist in Berlin. Vincent Weiss spielt in Dresden sein Konzert. Nena in Chemnitz. Fury the Slaughterhouse in Bielefeld. Dieter Bohlen ist in Wiesmoor. Howard Carpenter in Bergen auf Rügen. The Boss Hoss sind in Neuenburg am Rhein. Helge Schneider in Steinbach. Roland Kaiser in Berlin. Amy McDonald in Dresden, dann die Toten Hosen in Nofelden-Bosen, Johannes Oerding ist im Bruchsal, Mark Forster in Lübeck und Michael Patrick Kelly in Northeim. Habe ich recht? Eins davon besuchen Sie doch bestimmt, oder? Können wir mal kurz durchrufen, ob ich richtig liege. 0800 80 80 110.

0: Das ist Raymond mit Supergirl. Was hinter der Nummer steckt, das können wir uns denken. Aber es gibt viele andere Songs, da haben wir viele Fragezeichen, was da eigentlich die Botschaft sein soll.
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2: Einer Country-Göttin widerspricht man nicht. 1970 will Lynn Anderson ein Lied vom Songschreiber Joe South covern.
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2: Er meint, es sei eigentlich für einen Mann geschrieben, Lynn aber lässt sich nicht beirren und kommt so zu ihrem größten Hit. 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
7: Es ist kurz nach 11:30, das ist der Verkehrsservice für den ARD-Abend. Die A1 Hamburg Richtung Osnabrück, zwischen dem Bremer Kreuz und Dreieck Stur wegen Bergungsarbeiten gesperrt, 5 Kilometer Stau. A2 Richtung Berlin zwischen Burgzentrum und Thesen, 2 Kilometer Stau nach einem Unfall plus 10 Minuten obendrauf. A2 Hannover Richtung Dortmund zwischen Hannover-Lahr und Hannover-Herrenhausen, 8 Kilometer Stau vor der Baustelle. Dann die A2 Richtung Berlin am Kreuz Hannover-Ost, da sind die Überfahrten zur A7 beidseitig gesperrt. A4 Görlitz Richtung Dresden zwischen Kodersdorf und Niederseifersdorf wegen Bauarbeiten bis ca. 5 Uhr gesperrt. A20 Rostock Richtung Uckermark zwischen Friedland und Straßburg nach einem Unfall gesperrt. A24 Berlin Richtung Hamburg zwischen Neuruppin und Herzsprung. Ist gerade ein Unfall passiert. Obacht bitte, Polizei ist noch nicht zum Absichern dort. Obacht auf der A24 Berlin Richtung Hamburg zwischen Neuruppin und Herzsprung. A42 Dortmund Richtung Kamp-Lindfort zwischen Oberhausen Zentrum und Oberhausen Buschhausen, Vollsperrung nach Unfall. Und die B285 Dorndorf-Mellrichstadt zwischen Hartschwinden und Dermbach wegen umgestürzter Bäume gesperrt. Gute Fahrt für Sie.
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7: Mit Markus Poschlott aus Magdeburg. So. Gerade haben wir hier gewettet im Radio. Habe ich verloren oder gewonnen? Na, machen wir alles gleich. Genesis kommt hier erstmal. That's

0: Das ist die Gruppe Hart hier im ARD-Abend und wir müssen hier noch eine Wette auflösen. Ich habe vor gut einer Viertelstunde, 20 Minuten gesagt, hey, ich kann in die Zukunft gucken, ich weiß, was sie morgen Abend machen. Es sind so viele Konzerte morgen Abend in ganz Deutschland. Dieter Bohlen in Wiesmoor, Vincent Weiss in Dresden, Roland Kaiser in Berlin, Helge Schneider ist auf der Bühne, Fury in the Slaughterhouse, Nina Chuba, Nena, Amy McDonald, die Toten Hosen, da ist wirklich so viel los morgen. Howard Carpenter ist ja zum Beispiel auch in Bergen auf Rügen.
1: Tja, wir sind auf der Insel Rügen, ich hab's gerade gehört. Du wirst nicht erraten, wo wir morgen Abend sind. Wir sind bei Störtebecker.
0: Das ist sehr schön. Ja, Grüße an Wolfgang Lippert an der Stelle. Der singt ja auch noch fleißig mit. Okay, Wette erstmal nicht gewonnen. Wie sieht's hier aus?
2: Oh, also auf die Konzerte, die du aufgezählt hast, gehe ich nicht, weil ich lebe in Meppen und hier ist das Kleinstadtfestival. Das ist Freitag und Samstag. Und ne, wer Bock und Zeit hat, soll gerne dahin kommen. Wird auf jeden Fall sehr nett.
0: Okay, Grüße nach Meppen. Also da ist auch keine Zeit für die Konzerte. Ist da noch jemand?
3: Ihr habt das Konzert von Annemai Kantereit vergessen, morgen Abend in Hamburg. Da bin ich nämlich.
0: Ach Gott, die spielt doch heute Abend schon, morgen nochmal. Okay.
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0: Ich sag mal so, Wette. Wap, wap, wap, wap.

Two People. Hier ist der ARD-Abend, der gleich zur ARD-Hitnacht wird. Dann übernimmt hier Imme Tröger das Programm. Ich bin Markus Poschlott, wünsche Ihnen eine schöne ARD-Hitnacht. Bleiben Sie bei uns und wir hören uns morgen Abend wieder ab 20 Uhr. Bis dahin, beste Grüße aus Magdeburg.

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1: Um 23 Uhr mit Ida Leinfelder, guten Abend. Verbraucherschützer in Deutschland warnen angesichts niedriger Gasspeicher vor steigenden Preisen und möglichen Engpässen. Die EU-Kommission sieht die Versorgung dagegen gesichert. Aus Brüssel Thomas Spickhofen.
2: In Deutschland sind die Gasspeicher zu knapp 50% gefüllt. Schlusslichter sind Lettland, Schweden und die Niederlande mit etwas mehr als 40%. Aber alles kein Grund zur Sorge, heißt es von der Kommission. Es gehe auch nicht darum, bis zu 100% aufzufüllen. 80% reichten, sagt die Kommissionssprecherin.
1: Deutschland, Frankreich, Großbritannien und Italien haben die israelische Regierung dazu aufgerufen, ihr umstrittenes Siedlungsprojekt im Westjordanland zu stoppen. In einer Erklärung kritisieren die vier Länder die Pläne als inakzeptabel. Das Projekt teile das Westjordanland praktisch in zwei Hälften. Östlich von Jerusalem plant Israel den Bau tausender weiterer Wohnungen. Die Siedlungen gelten nach internationalem Recht als völkerrechtswidrig. Die medizinische Vorsorge für Kinder in Deutschland soll weiter verbessert werden. Eine neue Untersuchung, die von der Kasse übernommen wird, richtet sich an 9- bis 10-Jährige. Aus der ARD-Gesund-Redaktion Sandra Ait.
3: Bislang deckt der gesetzliche Katalog der Krankenkassen die Untersuchungen von der Geburt bis zum 5. Geburtstag ab. Die nächste Untersuchung danach erfolgt erst im Alter von 12 bis 14 Jahren. Der Berufsverband der Kinder- und Jugendärzte setzt sich schon länger für mehr verbindliche Früherkennungsuntersuchungen innerhalb dieser zeitlichen Lücke zwischen 5 und 12 Jahren ein.
1: Auch im vergangenen Jahr hat der medizinische Dienst der Krankenkassen wieder etliche Behandlungsfehler festgestellt. 3.100 finden sich in der aktuellen Statistik. Oder Tischewski, RBB 24.
4: Anhaltende Schmerzen, lange Genesungsphasen, Pflegebedürftigkeit. 97 der gut 3.000 festgestellten Behandlungsfehler endeten sogar tödlich. Als besonders kritisch stufen die Gutachter dabei die Schnittstellen ein. Wenn Patienten von der Intensiv- auf Normalstation verlegt oder nach Hause entlassen würden, passierten Kommunikationsfehler zur Weiterbehandlung oder Medikation.
1: Im Landkreis Dahme-Spreewald darf vorübergehend aus Flüssen und Seen kein Wasser gepumpt werden. Der Landkreis hat eine entsprechende Allgemeinverfügung veröffentlicht. Sie tritt morgen in Kraft. Im Landkreis Elbe-Elster gilt ein entsprechendes Verbot bereits seit Anfang Juli. Auch Cottbus und weitere Kreise bereiten ähnliche Verfügungen vor. Soweit die Nachrichten. 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Das Wetter. In der Nacht trocken bei 14 bis 11 Grad. Zurzeit in Berlin-Tempelhof 20 Grad, in Luckenwalde 16 Grad. Morgen erst sonnig, dann wolkiger, abends im Süden Regen bei 24 bis 27 Grad.

Thomas, Sie hören die ARD-Hitnacht und da gibt es bei uns jetzt einen Weltenbummler und gleichzeitig Stubenhocker. Denn Weltenbummler war er als Kind wider Willen und der Stubenhocker, der wurde zu einem der größten Rockstars unserer Tage. Die Rede ist von Bryan Adams, der durch den Beruf des Vaters als Kind ganz oft umziehen musste und den das sehr belastet hat. Mit seiner Gitarre zurückgezogen in seinem Zimmer, da hat er sich damals am wohlsten gefühlt. Und noch in diesem Jahr ist er auch auf Tour in Deutschland. Ab Oktober ist er in Berlin, Köln, München und Nürnberg zu hören und auch in Bremen, in Hamburg, in Mannheim und in Leipzig und natürlich in der ARD-Hitnacht. Hören wir uns an. Bryan Adams und Please Forgive Me. Hier klingt Ihr Donnerstagabend mit uns. Schön, dass Sie auch da sind.

Die Simple Minds mit Don't You. So lassen wir den Tag mit Ihnen ausklingen. Zusammen auch mit dem Mann, der für die erste Titelmelodie der Krimiserie Tatort 1970 hinter dem Schlagzeug saß und den Rhythmus eingespielt hat. Und der auch mal in einer WG mit Otto Waalkes gewohnt hat. Unser aller Udo. Und woher weiß ich das? Aus einem Buch, das dieses Jahr über Udo Lindenberg erschienen ist. Udo Fröhliche heißt es und darin steht alles über Udo von und wie der Autor Benjamin von Stuckrad-Barre sagt, von Alkohol bis Zigarre. Sicher eine spannende Lektüre mit Coolheitsgarantie, so wie Udo himself. Hier ist er, Udo Lindenberg und du knallst in mein Leben. Das ist Ihr Donnerstagabend mit Imme Tröger. Willkommen in der ARD-Hitnacht.

0: Und da schauen wir auf die Straßen. Hier ist der Verkehrsservice in der ARD-Hitnacht. A1 Dortmund Richtung Köln zwischen Schwerte und Hagen Nord 4 Kilometer Stau wegen Bauarbeiten. A2 Hannover Richtung Dortmund zwischen Hannover-Lahe und Hannover-Herrenhausen 4 Kilometer Stau vor einer Baustelle. Die A4 Görlitz Richtung Dresden ist zwischen Kodersdorf und Niederseifersdorf wegen Bauarbeiten noch bis 5 Uhr gesperrt. Eine Umleitung führt sie hier über die U4. A5 Karlsruhe Richtung Frankfurt zwischen Kronau und Kreuzwaldorf 3 Kilometer Stau wegen einer Baustelle. Die A10 östlicher Berliner Ring. Dreieck Barnim Richtung Dreieck Spreeau ist zwischen Freienbrink und Dreieck Spreeau nach einem Unfall aktuell gesperrt. Und die A42 Emscher Schnellweg Dortmund Richtung Kamp-Lintfurt ist zwischen Oberhausen Zentrum und Oberhausen Buschhausen ebenfalls nach einem Unfall gesperrt. Aktuell dadurch 3 Kilometer Stau. In da, wo Sie unterwegs sind, gute Fahrt.
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Joe Cocker, der sich 1988 einen Mähdrescher in der DDR gekauft hat. Ja, im Juni 1988 erlebte die DDR ein legendäres Konzert in Dresden. Joe Cocker sang da in Dresden und seine Gage, die soll bis zu 360.000 DDR-Mark betragen haben. Und weil er damit im nichtsozialistischen Ausland ja nichts anfangen konnte, hat sich Joe Cocker damals in Sachsen einen Mähdrescher für seine Farm in Irland gekauft. Und wie man das so von Made in Germany oder sagen wir mal in GDR damals noch gewöhnt ist, da wird ihm der Mähdrescher sicher lange Zeit auch eine gute Arbeit gemacht haben. Eben gehört hier in der ARD Hitnacht Joe Cocker. Wir lassen mit Ihnen den Tag ausklingen und begleiten Sie im Nachtdienst oder ja, vielleicht noch so ein bisschen beim Ausbummeln heute vom Donnerstag. Jetzt mit High South und One Night at a Time für einen schönen Donnerstagabend mit der ARD Hitnacht.

Die ARD-Hitnacht mit Imme Tröger kurz vor Tagesausklang. Otis Redding, The Dog of the Bay. Und ich stelle mir das sehr cool vor, wenn man Musiker ist und seine eigenen Lieder im Radio hört. Dann sitzt man vielleicht wie Brian Ferry mit seiner Freundin im Autokino und während man auf den Film wartet, läuft noch das Radio und auf einmal kommt da das Lied, das man gerade mit seiner Band aufgenommen hat. So sagt es jedenfalls die Legende. Sei es gewesen bei diesem Song. Hier sind Roxy Music und Oh yeah, gleiches Geisterstunde und der neue Tag fängt an.

0: heißt es in der gemeinsamen Erklärung, die von der Bundesregierung herausgegeben wurde. Das Siedlungsgebiet würde die Aussichten auf eine Zwei-Staaten-Lösung untergraben, indem das Westjordanland geteilt und die Einheit der palästinensischen Gebiete beschädigt werde. Die Länder fordern die Regierung Israels, Zitat, nachdrücklich dazu auf, die Pläne unverzüglich zurückzunehmen und die Ausweitung der Siedlungen im Westjordanland zu beenden.
1: Ein junger Mann aus dem Raum Trier soll Jugendliche im Internet zu schweren Straftaten angestiftet haben. Die Bundesanwaltschaft hat nun die Ermittlungen übernommen. Aus der Nachrichtenredaktion Christiane Rüther.
2: Die Liste der Vorwürfe ist lang. Es geht unter anderem um die Anstiftung zu Mord und Brandstiftung, um Vergewaltigung oder die bandenmäßige Verbreitung kinderpornografischer Inhalte. So soll der 19-Jährige zum Beispiel einen Jungen aus Russland dazu gebracht haben, ein Kind mit einem Messer zu töten. Ein anderes Kind soll er veranlasst haben, sich selbst schwer mit einem Messer zu verletzen. Zudem soll der Beschuldigte Mitglied in einer terroristischen rechtsextremen Vereinigung gewesen sein. Der Fall erinnert an ein Verfahren, das derzeit vor dem Landgericht Hamburg verhandelt wird. Ein junger Pädokrimineller soll unter dem Namen White Tiger Kinder schwer missbraucht haben.
1: Das Bundeswirtschaftsministerium versucht, Sorgen um etwaige Engpässe bei der Gasversorgung zu zerstreuen. In einem Papier des Ministeriums heißt es, derzeit sei eine Gasmangellage im kommenden Winter nicht zu erwarten. Das Ministerium nehme es aber ernst, dass die deutschen Speicher deutlich weniger gefüllt seien als in vergangenen Jahren. Zugleich lasse sich die Versorgungssicherheit nicht nur am Füllstand ablesen, so das Ministerium. In Liberia sind die ersten ausgewiesenen Migranten aus den USA eingetroffen. Sie landeten auf dem internationalen Flughafen und können den Behörden zufolge nun das Land verlassen oder Asyl beantragen. Liberia hatte in dieser Woche angekündigt, im Rahmen eines Abkommens mit den USA bis zu 1200 Ausländer aufzunehmen. Unter ihnen sind demnach Menschen aus afrikanischen Ländern, Nord- und Südamerika und der Karibik. Das waren die Nachrichten. Das Wetter in Deutschland. Häufig trocken, im Nordwesten und Südosten einige Schauer, Tiefstwerte 16 bis 8 Grad. Am Tage gebietsweise heiter, im Süden und im Nordwesten Schauer und Gewitter, Höchstwerte 18 bis 26 Grad. Am Samstag zeitweise Regen und vereinzelt Gewitter, vom Nordosten bis zum Süden freundliche Phasen 17 bis 25 Grad, am Sonntag überwiegend trocken, im Norden gebietsweise Regen, das Ganze bei 18 bis 26 Grad. Es ist jetzt 0:03 Uhr.
3: Und da schauen wir auf die Straßen. Der Verkehrsservice in der ARD-Hitnacht. Die A2 Hannover Richtung Dortmund zwischen Hannover-Lahe und Hannover-Herrenhausen. 2 Kilometer Stau vor einer Baustelle. Die A4 Görlitz Richtung Dresden ist zwischen Kodersdorf und Niederseifersdorf wegen Bauarbeiten noch bis 5 Uhr gesperrt. Eine Umleitung führt sie über die U4. Die A10 östlicher Berliner Ring, Dreieck Barnim Richtung Dreieck Spreeau. Hier gibt es eine Vollsperrung zwischen Freienbrink und Dreieck Spreeau nach einem Unfall. Die A42, Emscher-Schnellweg, Dortmund Richtung Kamp-Lindfurt, ist zwischen Oberhausen-Zentrum und Oberhausen-Buschhausen nach wie vor nach einem Unfall gesperrt. Und die A70, Bamberg Richtung Schweinfurt-Werneck, die ist zwischen Dreieck Werntal und Dreieck Schweinfurt-Werneck ebenfalls nach einem Unfall gesperrt. Ihnen, da wo Sie unterwegs sind, freie Fahrt und sichere Ankunft.
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3: Und da begrüßt Sie heute Imme Tröger aus Dresden. Die ARD-Hitnacht begleitet Sie auch in dieser Nacht im Nachtdienst oder auch im Feierabend. In dieser Stunde machen wir das mit Linda Ronstadt und It's So Easy und mit Rod Stewart und dem Motown-Song. So klingt Ihr Weg in die Nacht.

Linda Ronstadt war das in der ARD-Hitnacht. It's so easy. Das ist die erste Stunde der Nacht, die wir jetzt ja schon geschafft haben. Wir begrüßen den Freitag mit einer Reise ins Jahr 1984. Für Heidi Stern war die Welt damals nicht so offen. Als sie sich jedoch den Namen Jennifer Rush gab, da war sie nicht mehr aufzuhalten. Unter ihrem Geburtsnamen wollte es nicht ganz so klappen mit der großen Karriere. Doch kaum war sie Jennifer Rush geworden, die gleiche Frau, die gleiche Stimme, nur ein anderer Name und eine Pop-Ikone war geboren. Entstanden ist der Song in Deutschland, denn hier arbeitete ihr Bruder als Studiomusiker. Ganz genau war es in Frankfurt am Main. Und von hier aus eroberte Jennifer Rush die Welt, auch in der ARD-Hitnacht. Hören wir uns an. Power of Love, so klingt ihr liebevoller Weg durch die Nacht. The

Träumen von Kalifornien. The Mamas and the Papas, California Dreaming. Die ARD-Hitnacht ist hier. Schön, dass Sie bei uns sind um 0.26 Uhr. Jetzt mit einem Song. Das ist wieder so ein typischer, wir brauchen noch einen Hit-Song. Bruce Springsteen hatte sein Album Born in the USA eigentlich fertig. Doch Manager John Landau meinte, er bräuchte noch so einen richtigen Kracher. Den schrieb der Boss, wie man sich erzählt, in einer einzigen Nacht. Ob er jetzt dabei wirklich getanzt hat, das ist nicht bekannt, denn der Text ist eher ein ernsterer und er gibt seinen Wunschraum, einfach nur zu leben und sich dem Druck der Musikindustrie nicht unbedingt immer stellen zu müssen. Dass es einer seiner größten Hits wurde, das ist allerdings unbestritten. Hier ist der Boss Bruce Springsteen, Dancing in the Dark. Ich bin Imme Tröger, so halten wir Sie gerne wach. Willkommen in der ARD-Hitnacht.

0: Und wir schauen auf die Straßen. Hier ist der Verkehrsservice in der ARD-Hitnacht. A2 Hannover Richtung Dortmund zwischen Hannover-Lahe und Hannover-Herrenhausen 2 Kilometer Stau vor einer Baustelle. Die A4 Görlitz Richtung Dresden ist zwischen Kodersdorf und Niederseifersdorf wegen Bauarbeiten noch bis 5 Uhr gesperrt. Eine Umleitung führt zu über die U4. Die A10 östlicher Berliner Ring Dreieck Barnim Richtung Dreieck Spreeau ist zwischen Freienbrink und Dreieck Spreeau nach einem Unfall nach wie vor gesperrt. Die A42 Emscher Schnellweg Dortmund Richtung Kamp-Lintfort ist zwischen Oberhausen Zentrum und Oberhausen Buschhausen nach einem Unfall ebenfalls gesperrt. Und die B2 Augsburg Richtung Donauwörth ist zwischen Stettenhofen und Langweid am Lech wegen Reinigungsarbeiten derzeit gesperrt. Ihnen, da wo es geht, gute und sichere Fahrt.
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Mike and the Mechanics mit Over My Shoulder. Damit ist es 0.39 Uhr und Mike Oldfield, der steht auch schon in den Startlöchern mit Two Friends. Vorher sage ich Danke an Olaf für die lieben Zeilen, die er uns da geschickt hat. Ich glaube, dass ich so gegen 2 Uhr einschlafe, hat er geschrieben. Das war schon mal ein gutes Vorhaben. Aber so lange höre ich noch die ARD-Hitnacht. Das ist ganz, ganz lieb. Ich wünsche Ihnen allen, schreibt er, eine angenehme Nachtruhe. Vielen Dank, Olaf, auch für dieses, ist das ein Familienwappen? Ist ja eine spannende Sache da, Ihr Anhang, was Sie mitgeschickt haben, das Bild. Auch Carola aus Osnabrück ist heute Nacht wieder mit dabei. Danke für die Post und gutes Gelingen für den Papierkram, den Sie sich da vorgenommen haben. Und auch Christoph hat uns geschrieben. Moin, Chris aufs Hof, schreibt er. Eine tolle Show heute. Liebe Grüße an alle. Ihr seid klasse. Erst recht die Redakteure. Dankeschön. Ja, da danken wir natürlich auch für Ihre Post an ard-hitnacht@mdr.de. Sie können uns auch eine Nachricht hinterlassen auf unserem AB 0800 80 80 110. Wir freuen uns immer über Ihre Wortmeldung, über Ihre Post. Und dazu gibt's Musik von Mike Oldfield. Das ist Ihr Weg in den Freitag mit der ARD-Hitnacht und mit Imme Tröger.

Fürsteburg und By My Side. Das ist die ARD-Hitnacht. Ganz entspannt auf dem Weg Richtung Wochenende. Den Freitag, den schaffen wir nämlich auch noch. Nicht allerdings ohne in das neue Stones-Album reingehört zu haben. Eine Empfehlung unserer Musikredaktion. Die Steine haben also ein neues Album. Mit den Konzerten scheint es ja vorbei zu sein, denn Keith Richards kann die Touren aufgrund einer Erkrankung nicht mehr so durchhalten wie früher. Jedoch, da sind die Jungs wie die Musketiere. Einer für alle und alle für einen. Entweder eben alle oder keiner. Und so geben sie nicht mehr so die Konzerte. Allerdings gehen sie dann eben gemeinsam ins Studio und machen eben dort ihre Musik. Mick Jagger hat die Zeit übrigens sehr genossen, als das Album jetzt aufgenommen wurde. In nur 4 Wochen haben sie die Scheibe eingespielt. Da war es fertig. Und da das Studio auch nicht so groß war, da mochte er besonders die Atmosphäre. Er hat gemeint, dass die Musiker so beieinander sein konnten und so die Leidenschaft des anderen auch spüren konnten beim Aufnehmen für die Musik. Das hören wir uns natürlich sehr, sehr gerne an, obwohl Leidenschaft nicht immer laut sein muss. Some of Us von den Stones, relativ zahm, gesungen von Keith Richards vom aktuellen Album Foreign Tongues, hier in der ARD-Hitnacht.

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1: Um 1 Uhr mit Ida Leinfelder. Deutschland, Frankreich, Großbritannien und Italien fordern Israel auf, die Pläne für ein umstrittenes Siedlungsprojekt im Westjordanland zurückzunehmen. In einer gemeinsamen Erklärung heißt es, mit dem Projekt werde das Palästinensergebiet praktisch in zwei Hälften geteilt. Ulrike Ufer.
2: Das zuständige israelische Ministerium hatte zuvor die Ausschreibung für

0: Irankriegs. Die EU-Kommission sieht die Versorgung dagegen gesichert. Der medizinische Dienst der Krankenkassen fordert von der Politik einen besseren Schutz der Patienten vor ärztlichen Behandlungsfehlern. Zumindest für die schwerwiegendsten Fälle müsste es eine Meldepflicht geben, hieß es bei der Vorstellung einer neuen Statistik. Im vergangenen Jahr hatte der Dienst 3.100 Behandlungsfehler festgestellt, mit teils gravierenden Folgen. In 97 Fällen hätten die Fehler zum Tod von Patienten geführt. Die Bundesanwaltschaft hat einen Fall von mutmaßlicher Online-Anstiftung zu schweren Straftaten übernommen. Die Vorwürfe reichen von Aufrufen zum Mord und Brandstiftungen bis hin zum sexuellen Missbrauch von Kindern. SWR-Reporter Philipp Reichert.
1: Im Fokus steht ein 19-jähriger Mann aus dem Raum Trier in Rheinland-Pfalz. Nach SWR-Informationen gibt es in seinem Fall womöglich Bezüge zu einem Gewaltverbrechen in Russland. Dort soll im Dezember ein 15-jähriger einen 10-jährigen Mitschüler erstochen haben. Laut Ermittlern könnte die Tat aus einem Online-Netzwerk heraus angestiftet worden sein, in dem der jetzt beschuldigte Mann aus dem Raum Trier eine entscheidende Rolle gespielt haben soll.
0: Im Landkreis Dahme-Spreewald darf vorübergehend aus Flüssen und Seen kein Wasser gepumpt werden. Der Landkreis hat eine entsprechende Allgemeinverfügung veröffentlicht. Sie tritt morgen in Kraft. Im Landkreis Elbe-Elster gilt ein entsprechendes Verbot bereits seit Anfang Juli. Auch Cottbus und weitere Kreise bereiten ähnliche Verfügungen vor. Soweit die Nachrichten. 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Das Wetter. In der Nacht trocken bei 14 bis 11 Grad. Zurzeit in Berlin-Wannsee 15 Grad, in Wiesenburg 18 Grad. Heute am Freitag erst sonnig, dann wolkiger. Abends im Süden Regen bei 24 bis 27 Grad. Die Zeit 1.03 Uhr.
2: Und da schauen wir auf die Straßen. Der Verkehrsservice in der ARD-Hitnacht. A2 Hannover Richtung Dortmund zwischen Hannover-Lahe und Hannover-Herrenhausen. 2 Kilometer Stau an einer Baustelle. Die A4 Görlitz Richtung Dresden ist zwischen Kodersdorf und Niederseifersdorf wegen Bauarbeiten noch bis 5 Uhr gesperrt. Eine Umleitung führt sie über die U4. Die A10 östlicher Berliner Ring, Dreieck Barnim Richtung Dreieck Spreeau ist zwischen Freienbrink und Dreieck Spreeau nach einem Unfall nach wie vor gesperrt. Und die A42 Emscher Schnellweg Dortmund Richtung Kamp-Lintfurt ist zwischen Oberhausen Zentrum und Oberhausen Buschhausen nach einem Unfall bis circa 4 Uhr gesperrt. Ihnen unterwegs eine gute und sichere Fahrt.
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2: Um kurz nach 1, der Freitag noch und dann ist schon wieder Wochenende. Den Endspurt, den machen wir gemeinsam. Wir sind in jedem Fall heute aus Dresden für Sie da. Diese Stunde mit Michael Patrick Kelly und Throwback und mit Billy Joel und Uptown Girl. Und Coffee passt natürlich auch dazu. Ich bin Imme Tröger, wünsche eine angenehme Nacht.

Coole Socke, Michael Patrick Kelly und Throwback. Von dem Lied habe ich mir mal einen 40-Minuten-Mix gemacht im Schneideprogramm, damit ich nicht immer neu da auf Play drücken muss. Als ich das damals zum ersten Mal gehört habe, da saß ich auch in einem Studio und fand den Song einfach nur Bam und Endlosschleife. Ist bei mir bei solchen Songs ja überhaupt gar kein Problem. Vielleicht haben Sie ja auch so einen Song, den Sie den ganzen Abend hören könnten, ohne dass er nervt. Dann erzählen Sie uns das mal davon. Entweder hinterlassen Sie uns eine Sprachnachricht auf unserem AB über die 0800 80 80 110 oder Sie schreiben uns altbewährt wie immer eine Mail an ard-hitnacht@mdr.de. Geht zu Musik von ABBA, Lay All Your Love on Me, gleich nach Nazareth. Ich bin Imme Tröger, willkommen in der ARD-Hitnacht.

Sarah Connor, Sie hören die ARD-Hitnacht. Gemeinsames Wachbleiben ist das. Da gehen wir weiter durch die Nacht mit Foreigner. Und die Geschichte, die sie uns erzählen, die hört man immer mal wieder. Auch Udo hat vorhin davon gesungen in Du knallst in mein Leben. Loser Playboy und Fraueneroberer ohne ernste Absichten trifft auf die Frau, die plötzlich sein Interesse weckt. In diesem Fall, weil er sie eben nicht beeindrucken kann von, also mit seinen Avancen und weil er sie daher auch nicht erobern kann. Und ganz dringend fleht er sie nun an, ihn ganz urgent eben doch zu erhören, weil er ohne sie nicht mehr sein will. Und das, ganz, ganz wichtig, ist eben ganz, ganz dringend, also ganz urgent. Hier sind Foreigner in der ARD-Hitnacht mit Imme Tröger. Schön, dass Sie bei uns sind.

0: Und da schauen wir auf die Straßen. Der Verkehrsservice in der ARD-Hitnacht, A2 Hannover Richtung Dortmund. Zwischen Hannover-Lahe und Hannover-Herrenhausen 2 Kilometer Stau vor einer Baustelle. A3 Frankfurt Richtung Würzburg. Zwischen Aschaffenburg-West und Aschaffenburg-Ost steht ein defektes Fahrzeug auf dem Standstreifen. Bitte fahren Sie vorsichtig. Die A4 Görlitz Richtung Dresden ist zwischen Kudersdorf und Niederseifersdorf wegen Bauarbeiten noch bis 5 Uhr gesperrt. Eine Umleitung führt sie über die U4. Die A10 östlicher Berliner Ring, Dreieck Barnim Richtung Dreieck Spreeau, die ist zwischen Freienbrink und Dreieck Spreeau nach einem Unfall nach wie vor gesperrt. Und die A42 Emscher Schnellweg Dortmund Richtung Kamp-Lintfurt ist zwischen Oberhausen Zentrum und Oberhausen Buschhausen ebenfalls nach einem Unfall bis ca. 4 Uhr noch gesperrt. Gute und sichere Fahrt.
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0: Dan Harrow und Don't Break My Heart. Willkommen in der ARD Hitnacht und danke für Ihre Wortmeldungen, egal ob schriftlich oder auch zum Horchen.
1: Guten Morgen, liebe Emma. Hier ist die Franziska. Ich wünsche dir eine schöne Sendung. Ich grüße alle Nachteulen in ganz Deutschland und ganz besonders mal die Anja in Sonthofen. Ich wünsche eine angenehme Nacht.
0: Ja, das ist ganz, ganz lieb. Da sagen wir Dankeschön. Und auch Erik hat uns gegrüßt.
2: Moin, einen wunderschönen guten Abend und liebe Grüße von Erik aus Hamburg.
0: Ja, Hamburger Jungen, da danken wir in jedem Fall beiden, dass sie uns hier grüßen und bei uns sind. Und auch für ihre Post wollen wir Danke sagen, zum Beispiel vom Thomas. Der hat ja noch einen ganz schönen Ritt vor sich. Hallo ARD Hitnacht, schreibt er. Viele Grüße aus dem wilden Süden. Tolle Show. Ihr haltet uns wach. Ihr seid unsere Begleitung durch den Arbeitstag. Schicht von 23 bis 9 Uhr. Viele Grüße aus Graben bei Augsburg von Thomas. Thomas, danke schön. Liebe Grüße nach Augsburg und danke auch an Robert für die ganz lieben, lieben Worte, die Sie uns geschrieben haben und für die schöne Erinnerung an das Stones-Konzert, das Sie erlebt haben und von dem Sie uns erzählt haben. Robert, wir sind gerne für Sie da. Schön, dass Sie sich gut begleitet fühlen, Sie alle mit uns wach bleiben. Nächste Stunde gucken wir dann auch mal, welche denn so Ihre Lieblingsohrwürmer sind. Bis dahin. Ihre Post immer wieder gern an ard-hitnacht@mdr.de, zum Beispiel zur Musik von Kid Rock mit All Summer Long und auch zu Queen. Crazy Little Thing Called Love um 1.41 Uhr. Ich bin Imbetrüger. Kommen Sie weiterhin gut durch die Nacht mit uns.

Die Adi-Nacht mit der Kelly Family und an Angel am 21. August, am Tag der Senioren. Noch wird dieser Tag in erster Linie nur in Amerika begangen. Das Anliegen dieses Tages ist jedoch ein durchaus wichtiges, denn in Amerika will der Tag Respekt vor Senioren wachrufen und wachhalten, wo schon vorhanden. Menschen, die nach getanem Lebenswerk und Arbeit in den Ruhestand gehen, die sind keine Bürde, sondern die Erschaffer unserer Gegenwart und die Wegbereiter für eine Zukunft. Und heute neigt man in Amerika daher das Haupt vor ergrauten Häuptern und zollt den Senioren Respekt am 21. August. Ich denke, der Tag, der wäre bei uns auch ganz gut aufgehoben. Dann wollen wir sie mal feiern, unsere Best Ager, mit Cool and the Gang und Celebration. So halten wir sie gerne wach.

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1: Um 2 Uhr mit Ida Leinfelder. Verbraucherschützer in Deutschland warnen angesichts niedriger Gasspeicher vor steigenden Preisen und möglichen Engpässen. Die EU-Kommission sieht die Versorgung dagegen gesichert. Aus Brüssel, Thomas Spickhofen.
2: In Deutschland sind die Gasspeicher zu knapp 50% gefüllt. Schlusslichter sind Lettland, Schweden und die Niederlande mit etwas mehr als 40%. Aber alles kein Grund zur Sorge, heißt es von der Kommission. Es gehe auch nicht darum, bis zu 100% aufzufüllen. 80% reichten, sagt die Kommissionssprecherin.
1: Deutschland, Frankreich, Großbritannien und Italien haben die israelische Regierung dazu aufgerufen, ihr umstrittenes Siedlungsprojekt im Westjordanland zu stoppen. In einer Erklärung kritisieren die 4 Länder die Pläne als inakzeptabel. Das Projekt teile das Westjordanland praktisch in 2 Hälften. Östlich von Jerusalem plant Israel den Bau tausender weiterer Wohnungen. Die Siedlungen gelten nach internationalem Recht als völkerrechtswidrig. Der Städtetag fordert eine Pflegevollversicherung.